0: Es ist 2:30. 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
1: Ich bin Imme Kasten. In Sachen Nord Stream-Anschlag gibt es eine weitere Festnahme. In Kroatien haben Ermittler einen ukrainischen Taucher aufgespürt. Er soll gemeinsam mit mehreren anderen vor knapp 4 Jahren die Gaspipeline von Russland nach Deutschland gesprengt haben. Vor einem Jahr war schon der mutmaßliche Anführer geschnappt worden. Gegen ihn startet demnächst in Hamburg der Prozess. Unklar ist noch, wer die Sabotageaktion in Auftrag gegeben hat. Die Äußerungen des israelischen Sicherheitsministers Ben-Gvir schlagen auch in Deutschland immer höhere Wellen. Jetzt hat sich auch Kanzler Merz zu Wort gemeldet und die Aussagen des rechtsradikalen Hardliners scharf verurteilt. Mehr dazu von Dirk Justus.
2: Die menschenverachtenden, völkerrechtswidrigen Appelle von Ben-Gvir seien nicht hinnehmbar, sagt ein Regierungssprecher. Ben-Gvir hatte sich in einem Interview für systematische Tötungen von Palästinensern im Gazastreifen ausgesprochen. Grünchefin Brandner hat ein Einreiseverbot gegen den umstrittenen Politiker gefordert. Und Vizekanzler Klingbeil sprach sich für EU-Sanktionen gegen den Rechtsaußen aus. Darüber wollen die EU-Außenminister demnächst beraten.
1: Deutschlands Gasspeicher sind aktuell nur gut zur Hälfte gefüllt. Das Wirtschaftsministerium beobachtet die Lage genau, will aber nicht eingreifen. Wegen hoher Weltmarktpreise wird seit Monaten kaum Gas eingespeichert. Die Gasimporteure seien aufgefordert, mehr Gas einzuspeichern, heißt es nun aus dem Ministerium. Viele Menschen in Deutschland schlafen zu wenig. Das Robert-Koch-Institut hat das Schlafverhalten untersucht und herausgefunden, dass mehr als ein Drittel nicht auf die empfohlenen 7 Stunden pro Nacht kommt. Vor allem Männer zwischen 45 und 64 Jahren sind betroffen. Prinz Harry und seine Frau Meghan wollen offenbar zurück nach Großbritannien schon bis Ende des Monats, das berichten mehrere britische Medien. Ihre beiden Kinder sollen ab September eine britische Schule besuchen. Harry und Meghan hatten sich 2020 aus dem Königshaus zurückgezogen und waren in die USA gezogen.
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3: Jetzt in der Nacht weiterhin immer mal wieder Regenschauer und auch Gewitter sind ab und zu mit dabei. Heute tagsüber dann ein bisschen wärmer als gestern. Bis zu 26 Grad sind drin, trotzdem wenig Sonne, viele Wolken und auch immer mal wieder Regen.

0: Es ist 3 Uhr. 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
1: Ich bin Imme Kasten. Knapp 4 Jahre nach dem Anschlag auf die Nord Stream Pipelines gibt es eine zweite Festnahme. Es handelt sich um einen ukrainischen Taucher, den die Ermittler schon länger im Visier hatten. Mehr dazu von Tim Britztrup.
2: Wladimir Z. wurde jetzt in Pula in Kroatien festgenommen. Fahnder hatten ihn schon letztes Jahr in Polen aufgespürt. Die polnische Justiz weigerte sich aber, ihn auszuliefern. Er soll gemeinsam mit anderen vor Bornholm die Gaspipeline zwischen Russland und Deutschland in die Luft gejagt haben. In der Sache war bereits der mutmaßliche Anführer festgenommen worden. Gegen ihn startet demnächst der Prozess vor dem Hamburger Oberlandesgericht. Unklar ist immer noch, wer die Sabotageaktion in Auftrag gegeben hat.
1: Auch in Deutschland zeigen sich immer mehr Politiker entsetzt über die Äußerungen des israelischen Sicherheitsministers Ben-Gvir. Kanzler Merz verurteilte die Aussagen des rechtsradikalen Politikers scharf. Ein Regierungssprecher nannte dessen Aussagen menschenverachtend. Ben-Gvir hatte systematische Tötungen von Palästinensern in Gaza gefordert. Auch Vizekanzler Klingbeil übte bei Sat.1 heftige Kritik und forderte EU-Sanktionen.
3: Solche Menschen wie Ben-Gvir, die zündeln immer wieder, das ist menschenverachtend, da muss die Bundesregierung deutlich widersprechen. Ich tue das hier auch, das darf in keinster Weise akzeptiert werden. Und da müssen wir auch bei aller Solidarität mit dem Staat Israel deutliche und klare Worte finden. Das tue ich, das tun andere auch aus der Bundesregierung. Da ist wirklich eine Grenze überschritten.
1: Zum ersten Mal seit Jahren werden Autoversicherungen wieder günstiger. Zumindest Kfz-Haftpflichtversicherungen kosten aktuell 3% weniger. Das hat das Vergleichsportal Verivox herausgefunden. In den vergangenen Jahren waren Autoversicherungen massiv teurer geworden, unter anderem wegen gestiegener Reparaturkosten. Prinz Harry und Meghan kehren offenbar nach Großbritannien zurück. Bis Ende des Monats will die Familie Kalifornien verlassen und sich außerhalb Londons niederlassen. Die Kinder sollen dort im September zur Schule gehen. König Charles soll erst am Sonntag von den Plänen erfahren haben.
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4: Jetzt in der Nacht weiterhin immer mal wieder Regenschauer und auch Gewitter sind ab und zu mit dabei. Heute tagsüber dann ein bisschen wärmer als gestern. Bis zu 26 Grad sind drin, trotzdem wenig Sonne, viele Wolken und auch immer mal wieder Regen.
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0: Es ist 3:30. 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
1: Ich bin Imme Kasten. Knapp 4 Jahre nach dem Anschlag auf die Nord Stream Pipelines gibt es eine zweite Festnahme. Es handelt sich um einen ukrainischen Taucher, den die Ermittler schon länger im Visier hatten. Mehr dazu von Tim Britztrup.
2: Wladimir Z. wurde jetzt in Pula in Kroatien festgenommen. Fahnder hatten ihn schon letztes Jahr in Polen aufgespürt. Die polnische Justiz weigerte sich aber, ihn auszuliefern. Er soll gemeinsam mit anderen vor Bornholm die Gaspipeline zwischen Russland und Deutschland in die Luft gejagt haben. In der Sache war bereits der mutmaßliche Anführer festgenommen worden. Gegen ihn startet demnächst der Prozess vor dem Hamburger Oberlandesgericht. Unklar ist immer noch, wer die Sabotageaktion in Auftrag gegeben hat.
1: Auch in Deutschland zeigen sich immer mehr Politiker entsetzt über die Äußerungen des israelischen Sicherheitsministers Ben-Gvir. Kanzler Merz verurteilte die Aussagen des rechtsradikalen Politikers scharf. Ein Regierungssprecher nannte dessen Aussagen menschenverachtend. Ben-Gvir hatte systematische Tötungen von Palästinensern in Gaza gefordert. Auch Vizekanzler Klingbeil übte bei Sat.1 heftige Kritik und forderte EU-Sanktionen.
3: Solche Menschen wie Ben-Gvir, die zündeln immer wieder, das ist menschenverachtend, da muss die Bundesregierung deutlich widersprechen. Ich tue das hier auch, das darf in keinster Weise akzeptiert werden. Und da müssen wir auch bei aller Solidarität mit dem Staat Israel deutliche und klare Worte finden. Das tue ich, das tun andere auch aus der Bundesregierung. Da ist wirklich eine Grenze überschritten.
1: Zum ersten Mal seit Jahren werden Autoversicherungen wieder günstiger. Zumindest Kfz-Haftpflichtversicherungen kosten aktuell 3% weniger. Das hat das Vergleichsportal Verivox herausgefunden. In den vergangenen Jahren waren Autoversicherungen massiv teurer geworden, unter anderem wegen gestiegener Reparaturkosten. Prinz Harry und Meghan kehren offenbar nach Großbritannien zurück. Bis Ende des Monats will die Familie Kalifornien verlassen und sich außerhalb Londons niederlassen. Die Kinder sollen dort im September zur Schule gehen. König Charles soll erst am Sonntag von den Plänen erfahren haben.
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4: Jetzt in der Nacht weiterhin immer mal wieder Regenschauer und auch Gewitter sind ab und zu mit dabei. Heute tagsüber dann ein bisschen wärmer als gestern. Bis zu 26 Grad sind drin, trotzdem wenig Sonne, viele Wolken und auch immer mal wieder Regen.
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0: 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Widder.
1: Hören Sie sich bei einer schwierigen Entscheidung ruhig andere Meinungen an. Sie könnten sonst etwas Wichtiges übersehen.
0: Stier.
1: Sie können sich freuen. Ihr Privatleben verläuft ganz nach Ihren gemeinsamen Vorstellungen.
0: Zwillinge.
1: Eine bisher unverbindliche Beziehung lässt sich festigen und weiterentwickeln. Ein gesundes Misstrauen ist jedoch angebracht.
0: Krebs.
1: Ein Druck wird von Ihnen genommen und Sie fühlen sich spontan erleichtert. Ihre Pläne lassen sich jetzt gut durchführen.
0: Löwe.
1: Verleihen Sie jetzt bloß an niemanden Geld. Zumindest dann nicht, wenn Sie es in absehbarer Zeit auch mal wiedersehen möchten.
0: Jungfrau.
1: Ein kleiner Rückschlag könnte Sie fast ein wenig entmutigen. Umso wichtiger, dass Sie das Positive in den Dingen sehen.
0: Waage.
1: Heute können Sie mit kreativen Lösungen Punkte für Ihr Karrierekonto sammeln. Beim Chef haben Sie einen Stein im Brett.
0: Skorpion.
1: Ihr Einfühlungsvermögen vermittelt Ihnen heute ein gutes Gespür für alle Fragen, die eine schnelle Antwort erfordern.
0: Schütze.
1: Jetzt bekommen Sie die Gelegenheit, Ihre Talente unter Beweis zu stellen. Zeigen Sie, was in Ihnen steckt.
0: Steinbock.
1: Atmen Sie tief durch. Eine Aufgabe sollte als Herausforderung und nicht als Prüfung betrachtet werden.
0: Wassermann.
1: Zweifeln Sie nicht an Ihren Plänen. Sie sind gut durchdacht und werden aufgehen.
0: Fische.
1: Ein Konflikt kann mit viel Toleranz verhindert werden. Setzen Sie Ihren Einfluss auf eine bestimmte Person jetzt geschickt ein.
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1: Ich bin Imme Kasten. Schönen guten Morgen. Wer mit Gas heizt, der sollte jetzt vielleicht mal genauer hinschauen. Verbraucherschützer empfehlen, den eigenen Vertrag zu prüfen und die Preise zu vergleichen. Besonders für Haushalte in der Grundversorgung kann sich das lohnen. Das sagt Ramona Popp vom Bundesverband der Verbraucherzentralen der Rheinischen Post. Auf dem Gasmarkt ist die Lage angespannt. Die Speicher sind nur etwa zur Hälfte gefüllt. Gleichzeitig wird wegen der hohen Weltmarktpreise kaum neues Gas eingelagert. Und das könnte sich im Winter auf die Preise auswirken. Die Bundesregierung berät kommende Woche über besseren Schutz vor Hitze- und Klimafolgen. Anlass ist ein Aktionsplan der SPD-geführten Ministerien. Mehr dazu von Lisa Schwarzkopf.
2: Das Thema steht bei der Kabinettsklausur auf Schloss Neuhardenberg in Brandenburg auf der Tagesordnung. Mehrere Ministerien wollen dort ihre Vorschläge vorstellen. Ob es auch Beschlüsse gibt, ist noch offen. Die SPD will Klimaanpassung und Naturschutz im Grundgesetz verankern. So könnte der Bund Länder und Kommunen leichter unterstützen. In der Union gibt es dazu aber noch Vorbehalte.
1: Schwere Unwetter haben in der Nacht in mehreren Teilen Deutschlands Schäden angerichtet. In Brandenburg könnte es sogar einen Tornado gegeben haben. In Rheinland-Pfalz wurden zwei Menschen durch einen umstürzenden Baum schwer verletzt. Und auch in Thüringen und Bayern gab es zahlreiche Unwettereinsätze. In Sachen Nord Stream-Anschlag gibt es eine weitere Festnahme. In Kroatien haben Ermittler einen ukrainischen Taucher aufgespürt. Er soll mit anderen vor knapp 4 Jahren die Gaspipeline von Russland nach Deutschland gesprengt haben. In wessen Auftrag ist nach wie vor unklar. Prinz Harry und seine Frau Meghan wollen offenbar zurück nach Großbritannien, schon bis Ende des Monats, das berichten mehrere britische Medien. Ihre beiden Kinder sollen ab September eine britische Schule besuchen. Harry und Meghan hatten sich 2020 aus dem Königshaus zurückgezogen und waren in die USA gezogen.
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3: Jetzt in der Nacht weiterhin immer mal wieder Regenschauer und auch Gewitter sind ab und zu mit dabei. Heute tagsüber dann ein bisschen wärmer als gestern. Bis zu 26 Grad sind drin, trotzdem wenig Sonne, viele Wolken und auch immer mal wieder Regen.
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0: Es ist 16:30. 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
1: Ich bin Imme Kasten. Schönen guten Morgen. Wer mit Gas heizt, der sollte jetzt vielleicht mal genauer hinschauen. Verbraucherschützer empfehlen, den eigenen Vertrag zu prüfen und die Preise zu vergleichen. Besonders für Haushalte in der Grundversorgung kann sich das lohnen. Das sagt Ramona Popp vom Bundesverband der Verbraucherzentralen der Rheinischen Post. Auf dem Gasmarkt ist die Lage angespannt. Die Speicher sind nur etwa zur Hälfte gefüllt. Gleichzeitig wird wegen der hohen Weltmarktpreise kaum neues Gas eingelagert. Und das könnte sich im Winter auf die Preise auswirken. Die Bundesregierung berät kommende Woche über besseren Schutz vor Hitze- und Klimafolgen. Anlass ist ein Aktionsplan der SPD-geführten Ministerien. Mehr dazu von Lisa Schwarzkopf.
2: Das Thema steht bei der Kabinettsklausur auf Schloss Neuhardenberg in Brandenburg auf der Tagesordnung. Mehrere Ministerien wollen dort ihre Vorschläge vorstellen. Ob es auch Beschlüsse gibt, ist noch offen. Die SPD will Klimaanpassung und Naturschutz im Grundgesetz verankern. So könnte der Bund Länder und Kommunen leichter unterstützen. In der Union gibt es dazu aber noch Vorbehalte.
1: Schwere Unwetter haben in der Nacht in mehreren Teilen Deutschlands Schäden angerichtet. In Brandenburg könnte es sogar einen Tornado gegeben haben. In Rheinland-Pfalz wurden zwei Menschen durch einen umstürzenden Baum schwer verletzt. Und auch in Thüringen und Bayern gab es zahlreiche Unwettereinsätze. In Sachen Nord Stream-Anschlag gibt es eine weitere Festnahme. In Kroatien haben Ermittler einen ukrainischen Taucher aufgespürt. Er soll mit anderen vor knapp 4 Jahren die Gaspipeline von Russland nach Deutschland gesprengt haben. In wessen Auftrag ist nach wie vor unklar. Prinz Harry und seine Frau Meghan wollen offenbar zurück nach Großbritannien schon bis Ende des Monats, das berichten mehrere britische Medien. Ihre beiden Kinder sollen ab September eine britische Schule besuchen. Harry und Meghan hatten sich 2020 aus dem Königshaus zurückgezogen und waren in die USA gezogen.
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3: Jetzt in der Nacht weiterhin immer mal wieder Regenschauer und auch Gewitter sind ab und zu mit dabei. Heute tagsüber dann ein bisschen wärmer als gestern. Bis zu 26 Grad sind drin, trotzdem wenig Sonne, viele Wolken und auch immer mal wieder Regen.

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1: Unterstützt von KI. Auf der B175 Groß-Ebersdorf Richtung Glauchau. Achtung, zwischen Zwirtschen und Seligenstädt liegt ein umgestürzter Baum auf der Straße. Auf der A4 Erfurt Richtung Chemnitz ist zwischen Neudietendorf und dem Kreuz Erfurt die linke Spur wegen einer umgestürzten Schilderbrücke gesperrt. Im Kreis Schmalkalden-Meiningen ist die Straße zwischen Seligenthal und Trusetal aufgrund von umgefallenen Bäumen gesperrt. Im Kreis Schmalkalden-Meiningen ist die Straße zwischen Breitungen-Werra und Bushof wegen umgestürzter Bäume dicht. Im Kreis Schmalkalden-Meiningen ist die Straße zwischen Brotterode und Kleinschmalkalden wegen umgestürzter Bäume dicht. Und im Kreis Schmalkalden-Meiningen und im Kreis Gotha gibt es zwischen Kleinschmalkalden und Heuberghaus wegen umgestürzter Bäume eine Sperrung.
0: Es ist 5 Uhr. 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
2: Ich bin Imme Kasten. Schönen guten Morgen. Wer mit Gas heizt, der sollte jetzt vielleicht mal genauer hinschauen. Verbraucherschützer empfehlen, den eigenen Vertrag zu prüfen und die Preise zu vergleichen. Besonders für Haushalte in der Grundversorgung kann sich das lohnen. Das sagt Ramona Popp vom Bundesverband der Verbraucherzentralen der Rheinischen Post. Auf dem Gasmarkt ist die Lage angespannt. Die Speicher sind nur etwa zur Hälfte gefüllt. Gleichzeitig wird wegen der hohen Weltmarktpreise kaum neues Gas eingelagert. Und das könnte sich im Winter auf die Preise auswirken. Die Bundesregierung berät kommende Woche über besseren Schutz vor Hitze- und Klimafolgen. Anlass ist ein Aktionsplan der SPD-geführten Ministerien. Mehr dazu von Lisa Schwarzkopf.
3: Das Thema steht bei der Kabinettsklausur auf Schloss Neuhardenberg in Brandenburg auf der Tagesordnung. Mehrere Ministerien wollen dort ihre Vorschläge vorstellen. Ob es auch Beschlüsse gibt, ist noch offen. Die SPD will Klimaanpassung und Naturschutz im Grundgesetz verankern. So könnte der Bund, Länder und Kommunen leichter unterstützen. In der Union gibt es dazu aber noch Vorbehalte.
2: In Sachen Nord Stream-Anschlag gibt es eine weitere Festnahme. In Kroatien haben Ermittler einen ukrainischen Taucher aufgespürt. Er soll mit anderen vor knapp 4 Jahren die Gaspipeline von Russland nach Deutschland gesprengt haben. In wessen Auftrag ist nach wie vor unklar. Hoffnung für Menschen mit schwarzem Hautkrebs. Die US-Pharmakonzerne Moderna und Merck melden positive Ergebnisse für einen neuen mRNA-Impfstoff. In einer großen Studie konnte die Behandlung das Risiko für einen Rückfall und die Ausbreitung des Krebses senken. Die Unternehmen sprechen von einem möglichen Durchbruch. Prinz Harry und seine Frau Meghan wollen offenbar zurück nach Großbritannien, schon bis Ende des Monats, das berichten mehrere britische Medien. Ihre beiden Kinder sollen ab September eine britische Schule besuchen. Harry und Meghan hatten sich 2020 aus dem Königshaus zurückgezogen und waren in die USA gezogen.
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4: Jetzt in der Nacht weiterhin immer mal wieder Regenschauer und auch Gewitter sind ab und zu mit dabei. Heute tagsüber dann ein bisschen wärmer als gestern. Bis zu 26 Grad sind drin, trotzdem wenig Sonne, viele Wolken und auch immer mal wieder Regen.
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0: Richtung Glauchau. Achtung, zwischen Zwirtschen und Seligenstedt liegt ein umgestürzter Baum auf der Straße. Auf der A4 Erfurt Richtung Chemnitz ist zwischen Neudietendorf und dem Kreuz Erfurt die linke Spur wegen einer umgestürzten Schilderbrücke gesperrt. Im Kreis Schmalkalden-Meiningen ist die Straße zwischen Seligenthal und Trusetal aufgrund von umgefallenen Bäumen gesperrt. Im Kreis Schmalkalden-Meiningen ist die Straße zwischen Breitungen-Werra und Bushof wegen umgestürzter Bäume dicht. Im Kreis Schmalkalden-Meiningen ist die Straße zwischen Brotterode und Kleinschmalkalden wegen umgestürzter Bäume dicht. Und im Kreis Schmalkalden-Meiningen und im Kreis Gotha gibt es zwischen Kleinschmalkalden und Heuberghaus wegen umgestürzter Bäume eine Sperrung.
1: Es ist 5:30. 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
2: Ich bin Imme Kasten. Schönen guten Morgen. Wer mit Gas heizt, der sollte jetzt vielleicht mal genauer hinschauen. Verbraucherschützer empfehlen, den eigenen Vertrag zu prüfen und die Preise zu vergleichen. Besonders für Haushalte in der Grundversorgung kann sich das lohnen. Das sagt Ramona Popp vom Bundesverband der Verbraucherzentralen der Rheinischen Post. Auf dem Gasmarkt ist die Lage angespannt. Die Speicher sind nur etwa zur Hälfte gefüllt. Gleichzeitig wird wegen der hohen Weltmarktpreise kaum neues Gas eingelagert. Und das könnte sich im Winter auf die Preise auswirken. Die Bundesregierung berät kommende Woche über besseren Schutz vor Hitze- und Klimafolgen. Anlass ist ein Aktionsplan der SPD-geführten Ministerien. Mehr dazu von Lisa Schwarzkopf.
3: Das Thema steht bei der Kabinettsklausur auf Schloss Neuhardenberg in Brandenburg auf der Tagesordnung. Mehrere Ministerien wollen dort ihre Vorschläge vorstellen. Ob es auch Beschlüsse gibt, ist noch offen. Die SPD will Klimaanpassung und Naturschutz im Grundgesetz verankern. So könnte der Bund Länder und Kommunen leichter unterstützen. In der Union gibt es dazu aber noch Vorbehalte.
2: In Sachen Nord Stream-Anschlag gibt es eine weitere Festnahme. In Kroatien haben Ermittler einen ukrainischen Taucher aufgespürt. Er soll mit anderen vor knapp 4 Jahren die Gaspipeline von Russland nach Deutschland gesprengt haben. In wessen Auftrag ist nach wie vor unklar. Hoffnung für Menschen mit schwarzem Hautkrebs. Die US-Pharmakonzerne Moderna und Merck melden positive Ergebnisse für einen neuen mRNA-Impfstoff. In einer großen Studie konnte die Behandlung das Risiko für einen Rückfall und die Ausbreitung des Krebses senken. Die Unternehmen sprechen von einem möglichen Durchbruch. Prinz Harry und seine Frau Meghan wollen offenbar zurück nach Großbritannien, schon bis Ende des Monats, das berichten mehrere britische Medien. Ihre beiden Kinder sollen ab September eine britische Schule besuchen. Harry und Meghan hatten sich 2020 aus dem Königshaus zurückgezogen und waren in die USA gezogen.
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4: Jetzt in der Nacht weiterhin immer mal wieder Regenschauer und auch Gewitter sind ab und zu mit dabei. Heute tagsüber dann ein bisschen wärmer als gestern. Bis zu 26 Grad sind drin, trotzdem wenig Sonne, viele Wolken und auch immer mal wieder Regen.
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0: 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Widder.
1: Hören Sie sich bei einer schwierigen Entscheidung ruhig andere Meinungen an. Sie könnten sonst etwas Wichtiges übersehen.
0: Stier.
1: Sie können sich freuen. Ihr Privatleben verläuft ganz nach Ihren gemeinsamen Vorstellungen.
0: Zwillinge.
1: Eine bisher unverbindliche Beziehung lässt sich festigen und weiterentwickeln. Ein gesundes Misstrauen ist jedoch angebracht.
0: Krebs.
1: Ein Druck wird von Ihnen genommen und Sie fühlen sich spontan erleichtert. Ihre Pläne lassen sich jetzt gut durchführen.
0: Löwe.
1: Verleihen Sie jetzt bloß an niemanden Geld. Zumindest dann nicht, wenn Sie es in absehbarer Zeit auch mal wiedersehen möchten.
0: Jungfrau.
1: Ein kleiner Rückschlag könnte Sie fast ein wenig entmutigen. Umso wichtiger, dass Sie das Positive in den Dingen sehen.
0: Waage.
1: Heute können Sie mit kreativen Lösungen Punkte für Ihr Karrierekonto sammeln. Beim Chef haben Sie einen Stein im Brett.
0: Skorpion.
1: Ihr Einfühlungsvermögen vermittelt Ihnen heute ein gutes Gespür für alle Fragen, die eine schnelle Antwort erfordern.
0: Schütze.
1: Jetzt bekommen Sie die Gelegenheit, Ihre Talente unter Beweis zu stellen. Zeigen Sie, was in Ihnen steckt.
0: Steinbock.
1: Atmen Sie tief durch. Eine Aufgabe sollte als Herausforderung und nicht als Prüfung betrachtet werden.
0: Wassermann.
1: Zweifeln Sie nicht an Ihren Plänen. Sie sind gut durchdacht und werden aufgehen.
0: Fische.
1: Ein Konflikt kann mit viel Toleranz verhindert werden. Setzen Sie Ihren Einfluss auf eine bestimmte Person jetzt geschickt ein.
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Wir bringen Sie rein in den Donnerstag. Schönen guten Morgen, es ist kurz vor 6. 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Und da ist durch das Unwetter von letzter Nacht echt eine Menge los. Wir starten auf der A4 Richtung Dresden zwischen Neudietendorf und Erfurter Kreuz. Gegenstände auf der linken Spur. Die B285 ist in beiden Richtungen zwischen Hartschwinden und Dermbach gesperrt. Da sind Bäume umgestürzt. Und noch mehr Sperrungen wegen umgestürzter Bäume zwischen Breitungen und Bußhof. Dann zwischen Brotterode und Kleinschmalkalden. Zwischen Kleinschmalkalden und Friedrich-Roda. Dann zwischen Nesselhof und Tambach-Dietharz ebenfalls umgestürzte Bäume gesperrt. Betrifft auch die Straße zwischen Seligenthal und Trusetal. Und zwischen Unterlauscher und Schwimmbad im Steinachgrund haben wir eine Sperrung, weil auch dort Bäume umgestürzt sind. Panzerblitzer B247 Hönge da Richtung Bad Langensalza, dann Erfurt-Martin-Andersen-Nexio-Straße stadteinwärts und Juri-Gagarin-Ring stadteinwärts. In Mühlhausen Eisenacher Landstraße stadtauswärts. Am Ortsausgang Saalfeld aus Arnsgereuth kommt. In Schmiedefeld, Saalfelder Straße.

0: Straße Richtung Saalfeld, Waldorf Höhe Feuerwehr und Weimar Bodelschwingstraße statt Einbahnshöhe Discounter, wo Sie 30 fahren dürfen. Dort, wo es geht, Ihnen eine gute und vor allen Dingen unfallfreie Fahrt. Wir haben es jetzt 6 Uhr.
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0: Und die wichtigsten Meldungen aus Thüringen gibt's jetzt von Lara Fiedowek.
2: Guten Morgen. Und wir haben es ja eben schon kurz gehört, schwere Unwetter haben dem Freistaat in der Nacht ordentlich zu schaffen gemacht. Besonders stark hat es dabei Gotha, den Ilm-Kreis, den Kreis Schmalkalden-Meiningen und Saalfeld getroffen. Von Starkregen und Windböen bis hin zu umgestürzten Bäumen und vollgelaufenen Kellern war hier alles dabei. Am schlimmsten erwischt hat es aber ein Mehrgenerationenhaus bei Altenbeuthen im Kreis Saalfeld-Ruderstadt. Wie uns Martin Kruse von der Thüringer Polizei am Landeswelle-Telefon erzählt hat, ist dort der Blitz eingeschlagen.
3: Das Gebäude geriet daraufhin in Vollbrand. Durch das schnelle Handeln der hiesigen Feuerwehren und dem Einsatz von mehr als 80 Feuerwehrleuten konnte der Brand dahingehend zumindest eingedämmt werden, sodass er sich nicht auf weitere und benachbarte Wohnhäuser erstrecken konnte. Die Löschmaßnahmen dauern gegenwärtig noch an.
2: Und der Schaden liegt aktuell schon bei 150.000 Euro. Die 6 Bewohner im Alter zwischen 8 und 60 Jahren konnten sich aber unverletzt aus dem Haus retten. In der Thüringer Bromberg-Koalition hat sich die Lage erstmal etwas beruhigt. 2 Kritiker von Ministerpräsident Mario Vogt bleiben trotz allem in der BSW-Fraktion und wollen die Regierung vorerst weiter unterstützen. An eine Bedingung ist das Ganze aber geknüpft: Vogt soll zurücktreten. Und auch die AfD hat gestern wieder ein Misstrauensvotum gegen den Ministerpräsidenten beantragt. CDU und SPD kritisieren das deutlich und sehen es als Unruhestiftung. Die Thüringer Linke wirft der Koalition hingegen vor, sich in internen Streitigkeiten zu verlieren, statt sich um die Probleme der Thüringer zu kümmern. Und jetzt weiter zu den Meldungen aus Deutschland und der Welt.
4: Ich bin Holger Dilk. Schönen guten Morgen. Verbraucherschützer raten, Gaskundenverträge zu checken und Preise zu vergleichen. Hintergrund sind die aktuell geringen Füllstände der Gasspeicher von etwa 50%. Imme Kasten.
5: Ja, vor allem für Haushalte in der Grundversorgung könnte sich ein Blick in die Verträge lohnen. Das sagte Ramona Popp vom Bundesverband der Verbraucherzentralen in der Rheinischen Post. Wegen der hohen Weltmarktpreise wird derzeit nur wenig Gas eingespeichert. Das Bundeswirtschaftsministerium beobachtet die Entwicklung, will aber bisher nicht eingreifen. Die Verbraucherschützer warnen, wenn die Speicher nicht voller werden, dann könnte das die Preise im Winter zusätzlich unter Druck setzen.
4: Ein angeschlagener Immobilienfonds bringt offenbar auch Kirchen und Pensionskassen in Bedrängnis. Sie sollen dort investiert haben, berichtet die Süddeutsche Zeitung. Demnach droht rund 50 Direktinvestoren ein Totalverlust. Zuvor hatten dort auch Krankenkassen und Ärztevereinigungen investiert und Geld verloren. Fußball-Bundesligist SC Freiburg will nach dem Finaleinzug in der Europa League auch diese Saison wieder international mitmischen. Darum geht es heute im Quali-Hinspiel für die Conference League. Die Freiburger sind am Abend zu Gast beim FC Motherwell in Schottland und klarer Favorit.
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6: Auch wenn es gerade noch nicht danach aussieht, es wird heute mal wieder so ein bisschen freundlicher draußen. Aktuell ist es zwar noch ordentlich bewölkt und rund ums Weimarer Land regnet es. Im Tagesverlauf kommt dann aber sogar mal die Sonne raus und dazu dann noch so ein paar Wolken im Wechsel bei 23 bis 25 Grad in den Spitzen.
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0: Also das komplette Gegenteil, was Sie gestern Abend und in der Nacht erleben konnten. Wobei, den krassen Regen und das Gewitter hat nicht jeder von Ihnen mitgekriegt, ne? Lara, bei dir war irgendwie heute Morgen erst die Überraschung da.
2: Ja, ich habe das verschlafen. Vielleicht geht es Ihnen da draußen ja auch so. Das Einzige, wo ich es ja dann gemerkt habe, ist, dass im Treppenhaus die Fenster auf waren und da jetzt heute Morgen eine riesige Pfütze war. Naja.
6: Ja, so kann es laufen.
0: Du hast aber mitgekriegt, ne?
6: Ja, also so ein bisschen. Ich wusste nicht, dass es so doll ist, aber gestern Abend habe ich es also überall im Himmel einfach nur flackern sehen. Ich habe jetzt gar nicht großen Donner oder so gehört, aber es war halt einfach die ganze Zeit hell.
0: Jetzt haben wir es erstmal überstanden. Vielen Dank auch an alle unter Ihnen, die mit aufräumen und auch diese ganzen Bäume und so von den Straßen wieder wegsortieren. Wir genießen mal kurz die Stille. Depeche Mode aus den 90ern, Enjoy the Silence und danach geht's auf zu Italo-Disco-Kult aus den 80ern, Baltimora, der Tarzan Boy. Hier bei Landeswelle Thüringen. Ich bin Alex König, 4 Minuten nach 6 haben wir es. Guten Morgen.
6: Guten Morgen.

0: Oh, oh, oh, oh, oh, das könnten sie auch teilweise auf den Straßen sagen, dort wo Bäume umgestürzt sind. Ihnen einen guten Start in den Donnerstag. Wir haben es 6:12.
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0: Halleluja, da hat's letzte Nacht aber gekracht, ne? Selbst wenn Sie tief und fest geschlafen haben, heute Morgen liegen eben einige Bäume noch quer, sodass Sie das Ausmaß sehen können.
2: Ich habe gestern Abend auch noch so ein richtig krasses Video gemacht von einem Wetterleuchten. Aber also es hat wirklich so im Sekundentakt die ganze Zeit geflackert. Eigentlich wie so ein bisschen so eine kaputte Neonröhre im Büro.
0: Ja, und auch unser Kollege Christian Buri hat das Spektakel mitbekommen. Der wohnt in Erfurt bei mir gleich um die Ecke. Und da war es wirklich von jetzt auf gleich glockenhell.
3: Na, da bin ich aber gerade so noch einigermaßen trocken nach Hause gekommen. Und ich dachte mir bei diesem Blitz, der gefühlt 8 Sekunden ging, ich habe noch nie so ein langes Donnern gehört wie danach. Das ging ja mindestens 15 oder 16 Sekunden. Ich dachte, das hört gar nicht mehr auf.
0: Genauso habe ich das auch mitbekommen. Wir sind nämlich zusammen unterwegs gewesen. Ich komme auch nach Hause und stand noch vorm Haus in der Tür, habe mir das Spektakel noch ein bisschen angeguckt. Das können Sie nicht vorstellen. Das ist wirklich ewig lange hell. Du hast auch richtig den Blitz gesehen, wie der runterkommt in der Ferne. Dann hat es auch eine ganze Weile gedauert und dann hat es nicht mehr aufgehört zu donnern.
2: Ich habe dann irgendwann extra mein Fenster und auch meine Rollladen zugemacht, weil ich auch einfach schlafen wollte. Und dann dachte ich, jetzt ist es aber gut, weil es halt wirklich einfach ständig hell war. Und den Donner habe ich dann gar nicht mehr so gehört, zum Glück.
0: Geschüttet hat es noch ordentlich. Das ist das Positive an der ganzen Sache. Nicht nur die Natur freut es, dass es mal richtig geregnet hat. Meine Fenster sind jetzt von außen auch wieder sauber.
2: Aber nicht von innen.
0: Da müssen wir vielleicht heute nochmal ran. Ihnen jetzt einen guten Start in den Donnerstag mit Landeswelle Thüringen. Guten Morgen.
2: Guten Morgen.

0: Es ist schon Donnerstag, 6.20 Uhr, 10 Minuten bis 6:30. Ihnen einen guten Start mit König und Crew hier bei Landeswelle Thüringen. Schön, dass Sie mit uns aufstehen. Und wir richten gleich mal den großen Bühnenscheinwerfer direkt auf Sie. Wahrscheinlich der einzige Bühnenscheinwerfer, der einen eigenen Song bekommen hat. Aber irgendwie auch so 80er Pflichtprogramm, oder?
1: Ja, aber es ist auch einfach ein tolles Lied. Also man kann nicht anders, als sich zu bewegen.
0: Aber geht immer. Super Trooper gleich hier bei Landeswelle Thüringen. Guten Morgen.
1: Guten Morgen.
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0: Schön, dass Sie mit uns in den Donnerstag starten. Kurz vor 6:30 haben wir's. Staus und Blitzer bei Landeswelle Thüringen immer zuerst. Da ist eine Menge los. Wir starten auf der A4 Richtung Dresden zwischen Neudietendorf und Erfurter Kreuz. Hier Gegenstände auf der linken Spur. Und nach dem Unwetter von letzter Nacht sind eine Menge Bäume umgestürzt. Betrifft die B285 in beiden Richtungen zwischen Hartschwinden und Dermbach. Da ist gesperrt. Und noch mehr Sperrungen wegen umgestürzter Bäume. Einmal zwischen Breitungen und Bußhof. Dann zwischen Brotterode und Kleinschmalkalden. Zwischen Kleinschmalkalden und Friedrichroda ebenfalls umgestürzte Bäume und gesperrt. Dann auch zwischen Nesselhof und Tambach-Dietharz, zwischen Seligenthal und Trusetal und wir gucken noch nach Lauscha, zwischen Unterlauscha und dem Schwimmbad hinten im Steinachgrund, auch dort gesperrt wegen umgestürzter Bäume. Mobile Blitzer haben wir noch keine.
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1: Es ist Punkt 6.30 Uhr.
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1: Und die wichtigsten Meldungen aus Thüringen gibt's jetzt von Lara Fiedowek.
2: Guten Morgen. Überflutete Straßen.

0: 80 Feuerwehrleute haben dann versucht, ein Übergreifen zu verhindern. Dafür mussten sie auch die umliegenden Häuser mit Wasser bespritzen. Sie kämpfen aktuell noch immer gegen die Flammen. Die 6 Bewohner konnten sich aber zum Glück rechtzeitig aus dem Haus retten. Der Schaden hat sie allerdings jetzt schon mit 150.000 Euro in sich. Der Zug für eine Ausbildung in Thüringen in diesem Jahr ist offenbar noch nicht abgefahren. Die Agentur für Arbeit Thüringen Mitte veranstaltet heute zusammen mit der Industrie- und Handelskammer und der Handwerkskammer einen Last-Minute-Day. Jugendliche können sich dabei ohne Termin persönlich beraten lassen und über freie Ausbildungsstellen informieren. Das geht von 9 bis 17 Uhr in den Arbeitsagenturen in Apolda, Arnstadt, Erfurt, Gotha, Ilmenau, Sömmerda und Weimar. Wer im Kreis Hildburghausen ab Montag mit dem Bus fährt, braucht erstmal vor allem eins: Geduld. Das Unternehmen Verabus hat den Vertrag mit der Südthüringer Busgesellschaft gekündigt. Hintergrund ist ein Streit. Für alle Fahrgäste heißt das vor allem weniger Busse, längere Wartezeiten und mögliche Probleme auch beim Schulverkehr. Und jetzt geht's weiter zu den Meldungen aus Deutschland und der Welt.
1: Ich bin Holger Dilk. Schönen guten Morgen. Verbraucherschützer raten, Gaskundenverträge zu checken und Preise zu vergleichen. Hintergrund sind die aktuell geringen Füllstände der Gasspeicher von etwa 50%. Imme Kasten.
2: Ja, vor allem für Haushalte in der Grundversorgung könnte sich ein Blick in die Verträge lohnen. Das sagte Ramona Popp vom Bundesverband der Verbraucherzentralen in der Rheinischen Post. Wegen der hohen Weltmarktpreise wird derzeit nur wenig Gas eingespeichert. Das Bundeswirtschaftsministerium beobachtet die Entwicklung, will aber bisher nicht eingreifen. Die Verbraucherschützer warnen, wenn die Speicher nicht voller werden, dann könnte das die Preise im Winter zusätzlich unter Druck setzen.
1: Ein angeschlagener Immobilienfonds bringt offenbar auch Kirchen und Pensionskassen in Bedrängnis. Sie sollen dort investiert haben, berichtet die Süddeutsche Zeitung. Demnach droht rund 50 Direktinvestoren ein Totalverlust. Zuvor hatten dort auch Krankenkassen und Ärztevereinigungen investiert und Geld verloren. Fußball-Bundesligist SC Freiburg will nach dem Finaleinzug in der Europa League auch diese Saison wieder international mitmischen. Darum geht es heute im Quali-Hinspiel für die Conference League. Die Freiburger sind am Abend zu Gast beim FC Motherwell in Schottland und klarer Favorit.
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0: Ja, so schnell kann's gehen. Heute Nacht noch Unwetter und jetzt kommt die Sonne raus. Zumindest im Kreis Hildburghausen ist es schon soweit. Ansonsten ist es noch stark bewölkt und teilweise regnet's. Später wechseln sich Sonne und Wolken dann aber überall ab bei 23 bis 25 Grad in den Spitzen.
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4: Und er hat den Blick auf Thüringen für Sie heute, Lara Fiedewek.
0: Guten Morgen.
4: Svea Mauersberger an meiner Seite.
0: Ja, guten Morgen.
4: Ich bin Alex König und falls Sie sich gerade eben gefragt haben, welches Unwetter, welches Gewitter. Es gibt tatsächlich Leute, die das gestern Abend verschlafen haben, aber es sah eigentlich spektakulär aus. Wir denken mal kurz nicht an die ganzen umgestürzten Bäume und an brennende Häuser. Der Micha hat uns nämlich ein Foto geschickt aus Weimar. Der konnte einen Blitz zumindest fotografieren, aber die Blitzjäger hatten es scheinbar teilweise doch ein bisschen schwieriger, weil Micha schreibt auch, die Blitze sind zu 99% nur in den Wolken passiert. Also es sah aus wie so flackernde Neonröhren. Aber immerhin, das Wasser eingefangen hat, ne, sieht schon krass aus.
0: Mhm.
4: Und Ihnen damit jetzt erstmal einen guten Start in den Donnerstag. Die 80er. Foreigner. Hier ist Urgent bei Landeswelle Thüringen, 6.34 Uhr. Guten Morgen.
0: Guten Morgen.

0: Ab heute sehen Sie die Sonne wieder öfter mal. Es geht in den Donnerstag. Schönen guten Morgen mit König und Crew hier bei Landeswelle Thüringen. Und wir planen schon mal so ganz vorsichtig Ihr Wochenende.
1: Ja, ab heute Abend gibt es nämlich ganz viel handgemachte Musik. Und zwar in Leutenberg. Da können Sie nämlich 700 Jahre Stadtgeschichte feiern. Auch mit Livebands.
0: Robert Geheb, der Bürgermeister von Leutenberg, der ist auch schon ganz heiß drauf.
2: Wir feiern 3 Abende hintereinander auf unserem riesengroßen Marktplatz mit verschiedenen Bands. Da lassen wir uns nicht lumpen und wollen auch für unsere Einwohner und für unsere Nachbarkommunen etwas anbieten, wo man einfach das gesellige Zusammensein in den Vordergrund stellt.
0: Und was ich hier richtig klasse finde, diese Feiermeute, die können Sie sich sogar mal von oben angucken. Am Samstag geht es nämlich hoch hinaus. Ein Hubschrauber bringt Sie ja, sozusagen durch den Thüringer Wald.
2: Es sind Umkreise bis 10 Minuten erreichbar und da hat man auch die Möglichkeit, übers Thüringer Meer zu fliegen. Es ist eigentlich egal, in welcher Richtung man fliegt. Hier sind überall schöne Berge und Täler zu sehen. Das ist alles von oben recht sehenswert.
1: Also ich finde das ja so cool, ne? Ich bin noch nie geflogen, jedenfalls nicht mit dem Helikopter. Aber gerade diese ganzen Seen und die Natur, also ich würde mir das auch total gerne mal anschauen. Und also Flugzeugfliegen mag ich ja ganz gern und deswegen würde ich irgendwie auch gerne wissen, wie das so mit dem Helikopter ist.
0: Wir haben das zu Hause in Steinbach-Hallenberg schon mal gemacht. Das ist bestimmt schon, ich sag mal, 30 Jahre her. Vom Knüllfeld ging es da übers Heichle bis zum großen Hermannsberg und auch noch weiter. Das sah schon spektakulär aus. Hab's dann hinterher nur im Magen nicht so vertragen, aber das wäre heute wahrscheinlich anders, damals war ich noch klein.
1: Na und am Samstag können Sie es dann auch mal ausprobieren mit dem Hubschrauber über Leutenberg zur 700-Jahr-Feier.
0: Und womit Sie am Wochenende sonst noch planen können, das finden Sie jederzeit bei uns im Netz auf landeswelle.de. Und im Radio sind wir auch jederzeit bei Ihnen mit richtig guter Musik. Gleich ein 80er von Robert Palmer, Johnny and Mary und hier schon das Schifferklavier. Rod Stewart auf in den 90er, The Rhythm of My Heart. Hier bei Landeswelle Thüringen, 6:42 Uhr.

Nach dem Unwetter von gestern Abend sind doch einige Bäume umgestürzt, die Ihnen heute Morgen das Leben auf dem Weg zur Arbeit schwer machen. Und da ist noch ein neues Problem dazu gekommen. Guten Start in den Donnerstag, 6.50 Uhr, Hamas. Staus, Blitzerbehinderungen bei Landeswelle Thüringen immer zuerst. Hier Vorsicht auf der A4 in Richtung Dresden. Zwischen Eisenach Ost und Sättelstedt, hier liegen Spanngurte auf der rechten Spur. A4 Richtung Dresden, zwischen Eisenach Ost und Sättelstedt, hier Spanngurte auf der rechten Spur.

0: Sagen Sie jetzt nichts? Singt zumindest Gwen Stefani mit ihren Jungs. Auch so eine coole Hymne aus den 90ern, ne?
1: Ja, ich soll ja nichts sagen.
0: Guck mal, du darfst natürlich was sagen, also bitte. No doubt, don't speak, gleich hier bei Landeswelle Thüringen. Guten Morgen.
1: Guten Morgen.
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2: Kurz vor 7, Staus und Blitzer bei Landeshöhe Thüringen immer zuerst. A4 Richtung Dresden, hier bitte vorsichtig fahren zwischen Eisenach Ost und Sättelstedt. Hier liegen Spanngurte auf der rechten Spur. Dann auf der A73 Richtung Suhl zwischen Eisfeld Nord und Schleusingen. Behinderungen nach einem Unfall, da auch wirklich aufpassen, da ist noch nicht abgesichert worden. Die B84 in Behringen, die Hauptstraße ist das, die ist in der Angerkurve nach einem Unfall gesperrt. Dann B285 in beiden Richtungen zwischen Hartschwinden und Dernbach eine Sperrung wegen umgestürzter Bäume. Das betrifft noch eine Menge andere Straßen, zum Beispiel zwischen Breitungen und Bushof, dann zwischen Kleinschmalkalden und Friedrich-Roda, zwischen Nesselhof und Tambach-Dietharz, zwischen Seligenthal und Trusetal auch Sperrung wegen umgestürzter Bäume und noch zwischen Unterlauscha und dem Schwimmbad hinten im Steinachgrund ebenfalls gesperrt, weil da Bäume umgestürzt sind. Blitzer haben in Erfurt, Bindersleben-der Landstraße, statt einwärts, wo sie 30 fahren dürfen. Da steht der typische weiße Caddy, den hat Udo entdeckt, vielen Dank dafür. Und in Erfurt-Bischleben noch einer Geratalstraße beidseitig, da sind ebenfalls 30 erlaubt. Falls Sie unterwegs auch noch was gesehen haben, einfach Bescheid sagen bei uns per Anruf oder auch per WhatsApp. Die Nummer ist die 0800 4x4110. Dort, wo es geht, gute Fahrt Ihnen, wir haben es jetzt 7 Uhr.
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2: Und die wichtigsten Meldungen aus Thüringen gibt's jetzt von Lara Fiedowek.
3: Guten Morgen. Ein schweres Unwetter hat in der Nacht in Thüringen für Chaos gesorgt. Straßen und Keller standen unter Wasser, Bäume stürzten um und an manchen Orten hat sogar heftig gehagelt. Besonders viel runter kam im Ilmkreis, im Kreis Schmalkalden-Meiningen, in Saalfeld und rund um Gotha. Der heftigste Einsatz war aber in Altenbeuthen im Kreis Saalfeld-Ruderstadt. Dort schlug ein

0: ein Blitz in ein Haus ein, das später komplett in Flammen stand. Mehr als 80 Feuerwehrleute waren im Einsatz. Mehr dazu hat uns Martin Kruse von der Thüringer Polizei heute Morgen am Landeswelle-Telefon erzählt.
1: In dem Gebäude selbst befanden sich ja 6 Personen zwischen 60 und 8 Jahren. Diese allerdings konnten das Gebäude ja unverletzt und eigenständig verlassen. Die Kräfte der Feuerwehr aktuell noch im Einsatz und wir werden da sicher nochmal nachberichten.
0: Der Schaden wird aktuell schon auf 150.000 Euro geschätzt. In der Thüringer Brombeer-Koalition hat sich die Lage erstmal etwas beruhigt. 2 Kritiker von Ministerpräsident Mario Vogt bleiben trotz allem in der BSW-Fraktion und wollen die Regierung vorerst weiter unterstützen. An eine Bedingung ist das Ganze aber geknüpft: Vogt soll zurücktreten. Und auch die AfD hat gestern wieder ein Misstrauensvotum gegen den Ministerpräsidenten beantragt. CDU und SPD kritisieren das deutlich und sehen es als Unruhestiftung. Die Thüringer Linke wirft der Koalition hingegen vor, sich in internen Streitigkeiten zu verlieren, statt sich um die Probleme der Thüringer zu kümmern. Und jetzt weiter zu den Meldungen aus Deutschland und der Welt.
2: Ich bin Holger Dilk. Schönen guten Morgen. Über Teile Deutschlands sind in den vergangenen Stunden heftige Unwetter gezogen. Betroffen war vor allem die Mitte. Philipp Rösler.
3: Besonders heftig hat ein Sturm westlich von Koblenz gewütet. Eine 58-Jährige wurde dort von einem Baum erschlagen. Eine zweite Frau ist schwer verletzt. In Fürstenwalde bei Berlin hat sogar ein Tornado gewütet und Dächer abgedeckt sowie Bäume umgeworfen. Auch in Hessen und in Unterfranken gab es viele Einsätze wegen vollgelaufener Keller, Sturmschäden und Stromausfällen.
2: Die Bundesregierung berät kommende Woche über besseren Schutz von Hitze- und Klimafolgen. Anlass ist ein Aktionsplan der SPD-geführten Ministerien. Bei der Kabinettsklausur stellen mehrere Ministerien Vorschläge vor. Die SPD will Klimaanpassung und Naturschutz ins Grundgesetz schreiben. Die Union hat Vorbehalte. Fußball-Bundesligist SC Freiburg will nach dem Finaleinzug in der Europa League auch diese Saison wieder international mitmischen. Darum geht es heute im Quali-Hinspiel für die Conference League. Die Freiburger sind am Abend zu Gast beim FC Motherwell in Schottland und klarer Favorit.
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5: Ja, das sieht eigentlich ganz gut aus. Aktuell ist es zwar eher noch grau und auch so ein paar Regenwolken sind unterwegs. Im Tagesverlauf kommt dann aber die Sonne raus. Wir haben sie hier gerade in Weimar auch schon mal gesehen. Und auch in Saalfeld sieht schon schön sonnig aus. Bei 23 bis 25 Grad heute in den Spitzen.
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6: Also wettertechnisch erleben Sie heute quasi das Gegenteil von dem, was wir gestern hatten. So ein bisschen Sonne tut uns auch mal wieder gut.
5: Ja, denke ich auch. Aber es ist irgendwie auch so ein bisschen Aprilwetter gerade.
7: Das stimmt.
6: Wenn wir an gestern Abend denken, also Sie haben es vielleicht sogar verpennt, aber es gab wirklich ordentlich Unwetter mit Blitzen, mit Donner, mit richtig Regen, der da runterkam. Deswegen sagen wir einfach mal vielen Dank an alle Einsatzkräfte, die da unterwegs sind. Teilweise immer noch die umgestürzten Bäume wegräumen, auch in alten Beuten, wo die Feuerwehr noch im Einsatz ist. Daumen hoch. Und auch da sind wir für Sie da, zum Start in diesen Donnerstag, jetzt mit dem nächsten 80er Murray Heads. One Night in Bangkok, hier bei Landeswelle Thüringen. Ich bin Alex König, 4 Minuten nach 7 haben wir es jetzt. Guten Morgen.
7: Guten Morgen.
5: Morgen.

0: Schultag Nummer 4 nach den Sommerferien. Ihnen einen guten Start in diesen Donnerstag. Wir haben es 10 Minuten nach 7.
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0: Sie sind bei uns. Das freut uns sehr. Ihnen einen guten Start in diesen Donnerstag mit König und Crew. Hier ist Landeswelle Thüringen, 7.18 Uhr, noch 12 Minuten bis 7:30. Und zusammen mit Ihnen können wir heute was richtig Gutes feiern, nämlich unseren Job.
1: Und zwar ist heute nämlich Nationaler Radiotag.
0: Und wir finden das richtig gut, dass Sie das Radio eingeschaltet haben, denn Sie werden jederzeit informiert, was los ist. Sie wissen, wo momentan gerade Bäume auf den Straßen umgestürzt sind nach diesem Unwetter gestern Abend. Also es war wirklich richtig wild. Wir können uns mit Ihnen unterhalten. Sie können sich jederzeit hier bei uns einmischen, per WhatsApp, per Telefon. Wir freuen uns drauf. Und es ist einfach eine super Community, ne? So eine richtig schöne Gemeinschaft, die zusammen in den Tag startet, ja. Zusammen aufsteht.
1: Ja, und auch ich denke, es ist einfach ein schöner Begleiter so, durch den Tag durch, mit guter Musik, 80er, 90er.
0: Ne? Ich mag Radio.
1: Ich auch.
0: Ich mache für Sie auch gerne Radios, Svea geht's, glaube ich, genauso.
1: Ja, natürlich.
0: Bist ja nicht umsonst nominiert für den Deutschen Radiopreis, man hört es ja auch an.
1: Natürlich,
0: ja.
1: Musst du das jetzt auch wieder erzählen.
0: Und spielen vor allen Dingen. Nämlich für Sie gleich den nächsten 80er. Das ist auch sowas Gutes, ne? Wenn einfach irgendwie so random eine Playlist dudelt, dann ja, weißt du nie, was so als nächstes kommt. Wir haben für Sie die ausgewählten Songs, die Sie fit machen für den Tag. Und da kommt Kylie Minogue perfekt mit ins Spiel. Gab's damals ja auch diesen Modetanz zu The Locomotion. Wir hören es gleich hier bei Landeswelle Thüringen. Ihnen damit einen schönen guten Morgen.
1: Guten Morgen.
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4: 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Die Belastung durch Ambrosia bleibt flächendeckend in ganz Thüringen hoch. Am besten heute Notfallmedikamente griffbereit halten, falls die Atemwege stark reagieren. 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

0: Schön, dass Sie mit uns in den Donnerstag starten. Wir haben es jetzt kurz vor 7:30. Staus und Blitzer bei Landeswelle Thüringen immer zuerst und da ist ordentlich was los. Da brauchen Sie jetzt einen kleinen Moment Geduld mit mir, aber ich möchte natürlich, dass Sie auch alles wissen, was da los ist. A4 Richtung Dresden zwischen Eisenach Ost und Sättelstedt, Spanngurte auf der rechten Spur. Dann A4 Richtung Dresden zwischen Neudietendorf und Erfurter Kreuz, Gegenstände auf der linken Spur. Weiter A4 Richtung Dresden zwischen Erfurt West und Erfurt Ost, hier ragt ein Baustellenschild auf die linke Spur, auch da vorsichtig dran vorbeifahren. Die A73 Richtung Suhl ist zwischen Eisfeld Nord und Schleusingen nach einem Unfall gesperrt. Und nach dem Unwetter von gestern Abend haben wir eine Menge umgestürzter Bäume und auch Sperrungen. Betrifft die B285 in beiden Richtungen zwischen Hartschwinden und Dermbach. Dann zwischen Breitungen und Bushof ebenfalls gesperrt wegen umgestürzter Bäume. Auch die Straße zwischen Kleinschmalkalden und Friedrichroda ist betroffen, genauso wie die zwischen Nesselhof und Tambach-Dietharz. Zwischen Seligenthal und Trusetal auch Sperrung wegen umgestürzter Bäume. Und in Lauscha, zwischen Unterlauscha und dem Schwimmbad oben im Steinachgrund, auch dort gesperrt. Hier sind Bäume umgestürzt. Die Blitzer noch sehr im Rahmen, haben wir einen in Erfurt, Binderslebener Landstraße stadteinwärts mit einem weißen Caddy, dort wo 30 erlaubt sind. Und noch eine 30 wird kontrolliert in Erfurt-Bischleben in der Geratalstraße, hier beidseitig. Falls Sie unterwegs auch noch was entdeckt haben, Staus, Blitzer, Behinderung, sagen Sie uns einfach Bescheid per Anruf oder auch per WhatsApp. Dann können wir es nämlich weitersagen. Die Nummer ist die 0800 4x4 110. Dort, wo es geht, Ihnen eine gute Fahrt. Wir haben 7.30 Uhr.
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0: Und die wichtigsten Meldungen aus Thüringen gibt's jetzt von Lara Fitovec.
2: Guten Morgen. Überflutete Straßen und Keller, umgestürzte Bäume und Hagel in Murmelgröße. So sah es letzte Nacht im Freistaat aus. Grund dafür war ein schweres Unwetter. Vor allem im Ilm-Kreis, in Saalfeld, im Kreis Schmalkalden-Meiningen und auch bei Gotha ist dabei ordentlich was runtergekommen. Besonders schwer hat es aber ein Haus in Altenbeuthen an der Hohen Wartetalsperre getroffen. Dort ist der Blitz eingeschlagen. Mehr dazu hat uns Yvonne Weitzdörfer-Zille von der Polizei Saalfeld erzählt.
3: Bei Eintreffen der Feuerwehr und Polizei hatten die Flammen bereits vollständig auf das gesamte Wohnhaus übergegriffen. Die Bewohner konnten glücklicherweise das Gebäude unverletzt verlassen. Die Löscharbeiten dauern derzeit noch an.
2: Mehr als 80 Feuerwehrleute kämpfen dort gegen die Flammen. Der Schaden liegt allerdings jetzt schon bei rund 150.000 Euro. Wer für dieses Jahr noch keinen Ausbildungsplatz hat, für den ist heute noch was drin. Beim Last-Minute-Day helfen die Agentur für Arbeit Thüringen-Mitte, die Industrie- und Handelskammer und die Handwerkskammer Jugendlichen heute bei der Suche nach einem Ausbildungsplatz. Wer noch unsicher ist, kann einfach ohne Termin zwischen 9 und 17 Uhr in den Arbeitsagenturen, zum Beispiel in Apolda, Erfurt und Sömmerda, vorbeikommen. Am kommenden

kommenden Montag werden im Kreis Hildburghausen spürbar weniger Busse unterwegs sein. Grund ist, dass das Unternehmen Verabus den Vertrag mit der Südthüringer Busgesellschaft gekündigt hat. Schon länger soll es da wohl einen Streit gegeben haben, heißt es in einer Mitteilung von Verabus. Das Landratsamt spricht von einer akuten Notsituation. Deswegen werden deutlich weniger Busse fahren und auch im Schulverkehr werden Engpässe erwartet. Und jetzt geht's weiter zu den Meldungen auf

0: die Mitte. Philipp Rösler.
1: Besonders heftig hat ein Sturm westlich von Koblenz gewütet. Eine 58-Jährige wurde dort von einem Baum erschlagen. Eine zweite Frau ist schwer verletzt. In Fürstenwalde bei Berlin hat sogar ein Tornado gewütet und Dächer abgedeckt sowie Bäume umgeworfen. Auch in Hessen und in Unterfranken gab es viele Einsätze wegen vollgelaufener Keller, Sturmschäden und Stromausfällen.
0: Die Bundesregierung berät kommende Woche über besseren Schutz von Hitze- und Klimafolgen. Anlass ist ein Aktionsplan der SPD-geführten Ministerien. Bei der Kabinettsklausur stellen mehrere Ministerien Vorschläge vor. Die SPD will Klimaanpassung und Naturschutz ins Grundgesetz schreiben. Die Union hat Vorbehalte. Fußball-Bundesligist SC Freiburg will nach dem Finaleinzug in der Europa League auch diese Saison wieder international mitmischen. Darum geht es heute im Quali-Hinspiel für die Conference League. Die Freiburger sind am Abend zu Gast beim FC Motherwell in Schottland und klarer Favorit.
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3: Ja, so ein paar Wolken sind da unterwegs und stellenweise kann es da auch ein bisschen nasser werden. Aber die Sonne kommt immer mehr mit raus und so geht es dann heute auch weiter. Sonne und Wolken im Wechsel bei 23 bis 25 Grad maximal.
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4: Ja, da mussten einige von Ihnen ganz schön was durchmachen bei dem Unwetter gestern Abend. Entweder weil Sie aufrecht im Bett gesessen haben, weil es einfach so laut gedonnert hat oder weil auch Bäume umgestürzt sind oder wirklich auch richtig draußen so ein paar Schäden entstanden sind. Aber wir haben uns jetzt so überlegt, wir nehmen Sie jetzt einfach mal gedanklich mit in den Urlaub. Egal, was bei Ihnen heute noch irgendwie Blödes ansteht vielleicht, wir machen mal eine Kreuzfahrt. Schön auf so einen riesen Kahn drauf. Es gibt nämlich eine Reederei, die spielen immer von Enya Orinoco Flow, wenn sie die Häfen verlassen, zum Auslaufen aufs große Meer. Sail Away. Das hören wir uns gleich an, aus den 80ern. Vorher aber nochmal ordentlich Bambule mit den 90ern. Hathaway und live hier bei Landeswelle Thüringen. Ich bin Alex König, 7.33 Uhr. Guten Morgen.
3: Guten Morgen.
5: Morgen.

0: Gleich 7.41 Uhr. Guten Morgen.
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0: Mit einem Ehrenamt haben ganz viele von Ihnen zu tun. Ne? Vom Ortsteilbürgermeister zum Beispiel bis hin zur Feuerwehr natürlich. Ich selber habe mal in einem Ilmenauer Studentenclub als DJ aufgelegt. Das war auch ehrenamtlich. Wir Thüringer, wir können das halt richtig gut. Das wissen auch die Stadt Mühlhausen und der Unstrut-Heinig-Kreis. Lara, dort soll jetzt das Ehrenamt mal wieder in den Mittelpunkt gerückt werden.
2: Ja, so ist es. In Mühlhausen dreht sich zum Beispiel alles um Alltagsheldinnen und Alltagshelden. Dort werden jetzt Menschen gesucht, die sich im Verein, in der Organisation oder auch in Firmen ehrenamtlich einsetzen. Und wenn Sie jetzt schon genau die richtige Person im Kopf haben, dann

0: können Sie die online bei der Stadt vorschlagen und das geht noch bis zum 18. September.
1: Aber auch der Landkreis, also der Unstrut-Hainich-Kreis, weiß, dass ohne Ehrenamtliche wirklich nicht viel laufen würde.
0: Ja, ganz korrekt. Und zwar geht es da um eine ganz bestimmte Gruppe von Ehrenamtlichen. Es geht nämlich um die Menschen, die sich in ihrer Rente noch für das Gemeinwohl stark machen. Und die sollen jetzt beim Engagementpreis 80 plus gewürdigt werden.
1: Also explizit für Menschen über 80?
0: Ja, genau. Die machen ja auch sowas wie Nachbarschaftshilfe, unterstützen Kinder und Jugendliche oder setzen sich für den Umweltschutz ein. Und das ist wirklich echt nicht selbstverständlich. Und auch hier gilt, wenn Sie so jemanden kennen, dann schlagen Sie den doch vor.
1: Und sagen damit einfach mal ganz fett Danke. Verdient haben es alle unter Ihnen, die sich für andere einsetzen, ohne dafür bezahlt zu werden. Und Preise gibt es dafür auch immer wieder. Das gefällt mir. Dankeschön, Lara. Und Ihnen einen guten Start in den Donnerstag mit Landeswelle Thüringen. 7:42 Uhr haben wir es jetzt. Guten Morgen.
0: Morgen.

0: Wenn irgendwas richtig abgefahren ist, sagt man ja auf Neudeutsch ganz schön fancy.
1: Ach so, ja. Mhm.
0: Und wir haben ihn gerade gehört, den Fancy aus den 80ern, Lady of Ice. Kommen Sie gut in den Donnerstag mit König und Crew hier bei Landeswelle Thüringen. 7.50 Uhr haben wir es noch 10 Minuten bis 8. Gleich die nächste Legende. Eines der größten Denkmäler von Michael Jackson, die ich finde. Billie Jean. Gleich hier bei Landeswelle.
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2: Kurz vor 8, Staus und Blitzer bei Landeswelle Thüringen immer zuerst. Da ist einiges los. Wir starten auf der A4 Richtung Dresden. In der Abfahrt Eisenach Ost gibt es Behinderungen nach einem Unfall. Dann A4 Richtung Dresden zwischen Erfurt West und Erfurt Ost. Hier ragt ein Baustellenschild auf die linke Spur. A73 in Richtung Suhl zwischen Eisfeld Nord und Schleusingen. Eine Sperrung nach einem Unfall. Dann die B4 Richtung Nordhausen zwischen Großfurra und dem Abzweig Hain. Steht ein kaputtes Auto, hier staut sich's. Und wir haben natürlich nach dem Unwetter von gestern Abend eine Menge Sturm- und Gewitterschäden mit umgestürzten Bäumen und Sperrungen. Betrifft zum Beispiel die Straße zwischen Breitungen und Bußhof. Dann zwischen Kleinschmalkalden und Friedrich-Roda ebenfalls gesperrt, umgestürzte Bäume dort. Auch zwischen Nesselhof und Tambach-Dietharz ist das der Fall. Genauso wie zwischen Seligenthal und Trusetal. Und wir gucken noch nach Lauscha, zwischen Unterlauscha und dem Schwimmbad oben im Steinachgrund. Auch dort gesperrt wegen umgestürzter Bäume. Die Blitzer A71 Richtung Sangerhausen zwischen Oberhof und Gräfenroda, kurz vor dem Tunnel Alte Burg. Dann in Erfurt, Bindersleben Landstraße stadteinwärts, wo Sie 30 fahren dürfen. Da parkt wieder der weiße Caddy. Und noch einer in Erfurt-Bischleben in der Gerathalstraße beidseitig, wo 30 erlaubt sind. Dort, wo es geht, Ihnen eine gute Fahrt. Wir haben es jetzt 8 Uhr.
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2: Und die wichtigsten Meldungen aus Thüringen gibt's jetzt von Lara Fiedowek.
4: Guten Morgen. Schwere Unwetter haben dem Freistaat in der Nacht ordentlich zu schaffen gemacht. Besonders stark hat es dabei Gotha, den Ilm-Kreis, den Kreis Schmalkalden-Meiningen und Saalfeld getroffen. Von Starkregen und Windböen bis hin zu umgestürzten Bäumen und vollgelaufenen Kellern war hier alles dabei. Am schlimmsten erwischt hat es ein Mehrgenerationenhaus bei Altenbeuthen im Kreis Saalfeld-Ruderstadt. Ein Blitzeinschlag hat dazu geführt, dass später das gesamte Gebäude in Flammen stand. Mehr als 80 Feuerwehrleute kämpfen seitdem gegen die Flammen. Die 6 Bewohner konnten sich aber zum Glück rechtzeitig aus dem Haus retten. Der Schaden hat sie allerdings jetzt schon mit 150.000 Euro in sich. In der Thüringer Bromberg-Koalition ist es erstmal etwas ruhiger. 2 Vogt-Kritiker bleiben im BSW und stützen die Regierung, fordern aber weiter Mario Vogt Zurücktritt. Gleichzeitig hat die AfD erneut ein Misstrauensvotum beantragt, was CDU und SPD als Unruhestiftung kritisieren. Die Linke wirft der Koalition dagegen vor, sich zu sehr mit sich

0: selbst, statt mit den Bürgern zu beschäftigen. Hintergrund sind Plagiatsvorwürfe gegen den Ministerpräsidenten. Und jetzt weiter zu den Meldungen aus Deutschland und der Welt.
1: Ich bin Holger Dilk. Schönen guten Morgen. Die Bundesregierung berät kommende Woche über besseren Schutz vor Hitze- und Klimafolgen. Anlass ist ein Aktionsplan der SPD-geführten Ministerien. Lisa Schwarzkopf.
2: Das Thema steht bei der Kabinettsklausur auf Schloss Neuhardenberg in Brandenburg auf der Tagesordnung. Mehrere Ministerien wollen dort ihre Vorschläge vorstellen. Ob es auch Beschlüsse gibt, ist noch offen. Die SPD will Klimaanpassung und Naturschutz im Grundgesetz verankern. So könnte der Bund Länder und Kommunen leichter unterstützen. In der Union gibt es dazu aber noch Vorbehalte.
1: Der Hackerangriff auf die Berliner Landesbehörden sorgt weiter für Probleme. Möglicherweise kann das Wohngeld an zehntausende Menschen nicht pünktlich ausgezahlt werden. Auch die Verkehrsverwaltung ist weiter vom Internet abgeklemmt. Wer hinter der Cyberattacke steckt, ist bislang unklar. Prinz Harry und Meghan kehren offenbar nach Großbritannien zurück. Bis Ende des Monats will die Familie Kalifornien verlassen und sich außerhalb Londons niederlassen, berichten britische Medien. König Charles soll von den Plänen erst vergangenen Sonntag erfahren haben. Offizielle Aufgaben übernehmen Harry und Meghan weiterhin nicht.
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0: Die Thüringer Linke macht Druck bei der Landesregierung und fordert schnelle Hilfen für bedrohte Industriestandorte. Fraktionschef Christian Schaft kritisiert, dass 70 Millionen Euro für einen versprochenen Transformationsfondshaushalt bereitstehen, aber bisher nicht genutzt werden. Mit dem Geld sollen Unternehmen im Strukturwandel unterstützt und Arbeitsplätze gesichert werden. Schaft verweist dabei unter anderem auf die Sorgen bei Calvion in Altenburg und Bohai Trimet in Sömmerda. Und mehr Wirtschaftsnachrichten finden Sie auch auf landeswelle.de.
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4: Ja, das sieht ganz gut aus. Aktuell sind zwar noch so ein paar kleine Regenwolken unterwegs, aber jetzt auch gerade hier in Weimar, in dem Moment kommt die Sonne so ein bisschen raus. Also stellenweise ist schon schön sonnig und später kriegen wir die Sonne auf jeden Fall auch alle mal zu sehen. Bei 23 bis 25 Grad in den Spitzen. Nur vereinzelt könnte dann auch noch mal so ein kleinerer Schauer mit dabei sein gegen Abend.
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6: Ja, teilweise müssen sie doch noch aufräumen, ne? Äste aus der Einfahrt wegmachen zum Beispiel oder auch Wasser entfernen.
4: Da kann ich wahrscheinlich ein Lied von singen, obwohl ich muss es ja nicht mal wegmachen. Aber ich habe heute Nacht vergessen, ein Fenster zuzumachen im Treppenhaus. Und als ich vorhin los bin, war da eine riesengroße Pfütze und ich hoffe, sie wurde mittlerweile schon beseitigt.
6: Bei Svea war zum Glück alles ruhig, gell?
4: Ich hatte auf jeden Fall keine Pfütze im Treppenhaus. Ich habe auch nicht so viel vom Sturm heute noch mitbekommen tatsächlich. Heute früh habe ich nur so ein, zwei Äste auf der Straße gesehen und war dann aber total verwundert, wie viel dann doch los war.
6: Ein Kollege von uns hat mir vorhin erzählt, dass sein Hund unterm Fenster gelegen hat. Das kennen Sie vielleicht auch, wenn die Tiere sich da irgendwie so auch mit Ausblick zur Nacht betten. Der musste auch das Fenster noch zumachen, weil der lag auch genau in den Regenstrahl.
4: Das ist ein nasser Hund geworden.
6: Der begossene Pudel wäre es dann gewesen. Guten Start Ihnen in diesen Donnerstag. Jetzt langsam mit Sonne und das auch mit Madonna. Wir machen Urlaub auf der Isla Bonita. Die 80er um 8 starten genau jetzt hier bei Landeswelle.

0: Teil 2 von unserem 80er-Doppelpack. Jason Donovan, Sealed with a Kiss, zum Start in ihren Donnerstag. Wir haben es gleich 8:11. Schönen guten Morgen mit König und Crew hier bei Landeswelle Thüringen. Und dass auch kleinere Städte bei uns im Freistaat so richtig feiern können, das sehen Sie gerade in Leutenberg. Und da können Sie natürlich auch mitfeiern, da ist 700-Jahr-Feier und jeden Tag ist da was los.
1: Ab heute Abend sogar mit Live-Bands und morgen können Sie sich dann mal ins Wasser stürzen. Das Alexandrabad hat nämlich seine 100-Jahr-Feier.
0: Richtig cool dort. Da gibt es auch so eine breite gelbe Wasserrutsche. Da kriegst du richtig gut Speed drauf. Und der Eintritt ist morgen sogar frei zum Badfest.
1: Ja, und am Samstag trifft sich dann die ganze Nachbarschaft, die ganzen Nachbarorte zusammen.

0: In einem Umzug für Robert Geheb, den Bürgermeister von Deutenberg, ist das auch ein echtes Highlight.
1: Wir starten am Marktplatz, laufen über die Bundesstraße von hinten in die Stadt und dann geht das große Feiern los. Es sind alle relativ frei. Wir haben vor allem Wert darauf gelegt, dass aus unseren umliegenden Gemeinden jeweils Gruppen dabei sind, sodass wir uns einfach freuen, dass wir mit unseren Nachbarn zusammen feiern können an dem Tag.
2: Und wenn Nachbarorte zu einer 700-Jahr-Feier vorbeikommen, dann geht es wirklich richtig ab. Wir Thüringer, wir halten mal sowas einfach zusammen und wir wissen, wie man Party macht. Genau das sehen Sie momentan auch in Leutenberg.
0: Ja, und noch mehr Ideen für Ihre Wochenendplanung finden Sie jederzeit auf landeswelle.de.
2: Ja, damit Sie jetzt schon gut vorbereitet sind, jetzt aber erstmal einen guten Start in den Donnerstag.

0: Das ist ein richtig guter 90er, damit sie nochmal kurz durchatmen können, ne? Genesis, Tell Me Why. Svea, hast du gerade gegähnt?
1: Ach so, ja, Entschuldigung.
0: Sie merken schon, das kann auch mal zu entspannend sein. Es ist doch schon Donnerstag. Ihnen einen guten Start mit König und Crew hier bei Landeswelle Thüringen. 8.20 Uhr, 10 Minuten bis 8:30 Uhr. Für ein bisschen mehr Motivation gleich der nächste 80er Robin Gibb. Und Juliet, ist dir das jetzt peinlich?
1: Ein bisschen.
0: Wir sind auch noch Menschen.
1: Ich war gerade so in Gedanken und habe rausgeschaut. Naja.
0: Macht dich die Sonne müde?
1: Nee.
0: Oder liegt's an mir?
1: Nee, der Kran da draußen. Boah,
0: weil der sich so langsam bewegt.
1: Ja.
0: Wir sind bei Ihnen. Schönen guten Morgen mit Landeswelle Thüringen.
1: Guten Morgen.
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0: Es ist Donnerstag, Ihnen einen guten Start. Wir haben es kurz vor 8:30. Staus und Blitzer bei Landeshöhe Thüringen immer zuerst. Da ist ordentlich was los. Wir starten auf der A4 in beiden Richtungen zwischen Erfurt West und Erfurt Ost. Hier ragen Verkehrszeichen auf die Fahrbahn. Da bitte unbedingt vorsichtig fahren. Dann A4 in Richtung Dresden. Die Auffahrt Eise nach Ost ist nach einem Unfall gesperrt. Da liegt ein Auto auf dem Dach. A4 Richtung Dresden zwischen Erfurt West und Erfurt Ost. Behinderungen nach einem Unfall. Hier ist noch nicht abgesichert worden, also da auch auf jeden Fall aufpassen. Dann die A73 in Richtung Suhl zwischen Eisfeld Nord und Schleusing. Eine Sperrung nach einem Unfall. B4 Richtung Nordhausen zwischen Großfurra und dem Abzweig Hain. Kaputtes Auto, hier staut sich's momentan. Und nach dem Unwetter aus der letzten Nacht haben wir eine Menge umgestürzter Bäume und auch Straßensperrungen. Betrifft die B285 in beiden Richtungen zwischen Hartschwinden und Dermbach. Dann zwischen Bereitungen und Bußhof. Zwischen Kleinschmalkalden und Friedrich-Oder ebenfalls gesperrt. Umgestürzte Bäume hier. Auch zwischen Nesselhof und Tambach-Dietharz selbes Problem. Gilt auch zwischen Seligenthal und Trusetal und in Lauscha zwischen Unterlauscha und dem Schwimmbad oben im Steinachgrund auch hier umgestürzte Bäume. Und zwischen Windescholzhausen und Schellroda auch noch eine Sperrung. Hier werden allerdings gerade Bäume gefällt. Blitzer auf der A71 in Richtung Sangerhausen zwischen Oberhof und Gräfenroda, kurz vor dem Tunnel Alte Burg. Dann in Erfurt, Bindersleben Landstraße, statt einwärts aus einem weißen Caddy, wo Sie 30 fahren dürfen. Und noch eine 30 wird kontrolliert in Erfurt-Bischleben in der Gerathalstraße, hier beidseitig. Dort, wo es geht. Ihnen eine gute Fahrt. Wir haben es jetzt 8.30 Uhr.
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0: Und die wichtigsten Meldungen aus Thüringen gibt's jetzt von Lara Fiedowek.
2: Guten Morgen. Ein schweres Unwetter hat in der Nacht in Thüringen für Chaos gesorgt. Straßen und Keller standen unter Wasser, Bäume stürzten um und an manchen Orten hat sogar heftig gehagelt. Besonders viel runterkam im Ilmkreis, im Kreis Schmalkalden-Meiningen, in Saalfeld und rund um Gotha. Der heftigste Einsatz war aber in Altenbeuthen im Kreis Saalfeld-Ruderstadt. Dort schlug ein Blitz in ein Haus ein, das später komplett in Flammen stand. Mehr als 80 Feuerwehrleute sind seitdem im Einsatz. Mehr dazu hat uns Martin Kruse von der Thüringer Polizei heute Morgen am Landeswelle-Telefon erzählt.

0: In dem Gebäude selbst befanden sich ja 6 Personen zwischen 60 und 8 Jahren. Diese allerdings konnten das Gebäude ja unverletzt und eigenständig verlassen. Die Kräfte der Feuerwehr aktuell noch im Einsatz und wir werden da sicher nochmal nachberichten.
1: Der Schaden wird aktuell schon auf 150.000 Euro geschätzt.

0: Termin persönlich beraten lassen und über freie Ausbildungsstellen informieren. Das geht von 9 bis 17 Uhr in den Arbeitsagenturen in Apolda, Arnstadt, Erfurt, Gotha, Ilmenau, Sömmerda und Weimar. Wer im Kreis Hildburghausen ab Montag mit dem Bus fährt, braucht vor allem eins: Geduld. Das Unternehmen Verabus hat den Vertrag mit der Südthüringer Busgesellschaft gekündigt. Hintergrund ist ein Streit. Für alle Fahrgäste heißt das vor allem weniger Busse, längere Wartezeiten und mögliche Probleme auch beim Schulverkehr. Und jetzt geht's weiter zu den Meldungen aus Deutschland und der Welt.
1: Ich bin Holger Dilk. Schönen guten Morgen. Die Bundesregierung berät kommende Woche über besseren Schutz vor Hitze- und Klimafolgen. Anlass ist ein Aktionsplan der SPD-geführten Ministerien. Lisa Schwarzkopf.
2: Das Thema steht bei der Kabinettsklausur auf Schloss Neuhardenberg in Brandenburg auf der Tagesordnung. Mehrere Ministerien wollen dort ihre Vorschläge vorstellen. Ob es auch Beschlüsse gibt, ist noch offen. Die SPD will Klimaanpassung und Naturschutz im Grundgesetz verankern. So könnte der Bund Länder und Kommunen leichter unterstützen. In der Union gibt es dazu aber noch Vorbehalte.
1: Der Hackerangriff auf die Berliner Landesbehörden sorgt weiter für Probleme. Möglicherweise kann das Wohngeld an zehntausende Menschen nicht pünktlich ausgezahlt werden. Auch die Verkehrsverwaltung ist weiter vom Internet abgeklemmt. Wer hinter der Cyberattacke steckt, ist bislang unklar. Prinz Harry und Meghan kehren offenbar nach Großbritannien zurück. Bis Ende des Monats will die Familie Kalifornien verlassen und sich außerhalb Londons niederlassen, berichten britische Medien. König Charles soll von den Plänen erst vergangenen Sonntag erfahren haben. Offizielle Aufgaben übernehmen Harry und Meghan weiterhin nicht.
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4: Ja, so ein paar Wolken sind da unterwegs und stellenweise kann es auch noch ein bisschen nasser sein. Aber die Sonne, die kommt jetzt so langsam auch immer weiter mit raus. Und so geht es dann heute auch weiter. Sonne und Wolken im Wechsel bei 23 bis 25 Grad maximal.
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5: Like a Satellite. Ich glaube, Sie können sich alle erinnern, dass das mal der ESC-Song war, mit dem Deutschland hier richtig abgeräumt hat.
6: War mein Lieblingslied damals.
4: Ich hab's auch geliebt.
5: Ja. Lena Meyer-Landrut. Ja. Die war eine ganze Zeit weg von der Bildfläche,
4: ja,
5: ne?
4: Also sympathisch. Ich habe eins ihrer letzten Konzerte 2024 gesehen und dann war sie auf einmal weg und man hat auch irgendwie nicht viel von ihr gehört und da war dann auch die Überlegung, was ist denn jetzt genau da los?
5: Also wenn Sie die ganze Zeit so im Mittelpunkt stehen würden, würden Sie wahrscheinlich auch sagen, ich will das alles gar nicht, ich will einfach ganz bodenständig irgendwie mein Leben leben. Deswegen hatte sie sich zurückgezogen, aber wir wissen, sie hat im Juni ihr zweites Kind bekommen.
4: Ach, schön.
5: Das Familienglück.
4: Da können wir auch Mark Forster gratulieren.
5: Das können wir definitiv machen. Und Lena hören wir auch gleich. Looking for Love nach einem Vorzeige-80er. Tears for Fears. Jetzt schaut bei Landeswelle Thüringen um gleich 8.35 Uhr. Guten Morgen.
4: Guten Morgen.
0: Morgen.

0: ist Donnerstag, 8.42 Uhr haben wir es jetzt.
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0: Ja, das war ein ganz schönes Spektakel letzte Nacht. Blitze ohne Ende konnten Sie da gestern Abend schon erleben. Manche sind sogar wach geworden, weil es einfach so glockenhell war, gell?
2: Ja, hier in Weimar war es auch eher so ein Wetterleuchten. Also es war so ein bisschen wie so eine flackernde Neonröhre im Büro.
0: Also die Blitze in den Wolken dann drin, ne? Dazu heftiger Regen. Und da ist in Ihrem Garten jetzt plötzlich eine Menge Leben. Da hat jemand sogar eine richtige Invasion beobachtet.
3: Hallo, schönen guten Morgen, liebes Landeswelle-Team. Hier ist Heike aus Mühlhausen. Ich habe eben auf einem kurzen Gartenrundgang 114 von diesen braunen, ekligen Schnecken eingesammelt. Also guckt in eure Gärten, passt auf. Jede Schnecke legt hunderte Eier. Das gibt dann nächstes Jahr einen Irrsinn an Schnecken. Tschüss, schönen Tag euch allen.
2: Das heißt also heute nicht nur umgestürzte Bäume wegräumen, sondern auch Schnecken auflesen.
0: 114
2: das
0: Stück.
2: Ist Wahnsinn.
0: Halleluja. Also ich bin ja so schon nicht so der Freund davon, aber da haben einige ganz schön was zu tun. Wir packen es einfach zusammen an und bringen sie rein in diesen Donnerstag. Und wenn wir rausgucken, ab und zu haben wir schon so ein paar Sonnenstrahlen. Jetzt gibt's richtig viel Sonne für Sie aus den 90ern. Koleski und Take Me Where the Sun is Shining hier bei Landeswelle Thüringen. 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

0: so ein 80er zum Mitschnippen, da kann man die Finger so ein bisschen locker machen. Die Pretenders, Don't Get Me Wrong, um 8.50 Uhr. Schön, dass Sie mit uns in den Donnerstag starten. Hier ist Landeshilfe Thüringen mit König und Crew. We Too, ne, Svea? Mhm. Und musikalisch auch gleich You Too. Handgemachte Musik. I still haven't found what I'm looking for. Gleich hier bei Landeswelle.
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0: dem Regen kommt die Sonne. Ihnen damit einen guten Start in diesen Donnerstag. Wir haben es jetzt kurz vor 9. Staus und Blitzer bei Landeswelle Thüringen immer zuerst. Hier eine Meldung von der A4 Richtung Dresden. Die Auffahrt Eisenach Ost ist noch nach einem Unfall gesperrt. Dann die B285 in beiden Richtungen zwischen Hartschwinden und Dernbach. Auch eine Sperrung. Hier waren Bäume umgestürzt. Und das Unwetter hat noch mehr Sperrungen mit sich gezogen. Zum Beispiel zwischen Breitungen und Bußhof. Auch hier umgestürzte Bäume. Zwischen Kleinschmalkalden und Friedrich-Roda gleiches Problem. Auch zwischen Nesselhof und Tambach-Dietharz und zwischen Seligenthal und Trusetal. Und auch in Lauscha ist zwischen Unterlauscha und dem Schwimmbad oben im Steinachgrund eine Sperrung wegen umgestürzter Bäume. Die Blitzer auf der A71 Richtung Sangerhausen, zwischen Oberhof und Gräfenroda, kurz vor dem Tunnel Alte Burg. Und in Erfurt, Binderslebener Landstraße, statt einwärts aus dem typischen weißen Caddy, der da an der Seite parkt, wo Sie 30 fahren dürfen. Falls Ihnen unterwegs auch noch was aufgefallen ist, Staus oder Blitzer, sagen Sie uns einfach Bescheid, dann können wir es weiter sagen. Die Nummer ist die 0800 4x4 110. Dort, wo es geht, gute Fahrt Ihnen. Wir haben es jetzt 9 Uhr.
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2: Ich bin Holger Dilk. Schönen guten Morgen. Stromausfälle, umgestürzte Bäume, abgedeckte Dächer und vollgelaufene Keller. Über die Mitte Deutschlands sind heftige Unwetter gezogen. In Rheinland-Pfalz wurde eine Frau von einem Baum erschlagen. Ein Tornado hat in Fürstenwalde bei Berlin gewütet und Bäume umgeworfen sowie Dächer abgedeckt, unter anderem bei einer Kita. Auch in Teilen Thüringens, Hessen und Bayerns hatten Feuerwehr und Rettungskräfte alle Hände voll zu tun. Verletzte hat es da aber wohl nicht gegeben. Verbraucherschützer raten, Gaskundenverträge zu checken und Preise zu vergleichen. Hintergrund sind die aktuell geringen Füllstände der Gasspeicher von etwa 50%. Imme Kasten.
3: Ja, vor allem für Haushalte in der Grundversorgung könnte sich ein Blick in die Verträge lohnen. Das sagte Ramona Popp vom Bundesverband der Verbraucherzentralen in der Rheinischen Post. Wegen der hohen Weltmarktpreise wird derzeit nur wenig Gas eingespeichert. Das Bundeswirtschaftsministerium beobachtet die Entwicklung, will aber bisher nicht eingreifen. Die Verbraucherschützer warnen, wenn die Speicher nicht voller werden, dann könnte das die Preise im Winter zusätzlich unter Druck setzen.
2: Die Bundesregierung berät kommende Woche über besseren Schutz von Hitze- und Klimafolgen. Anlass ist ein Aktionsplan der SPD-geführten Ministerien.

0: Bei der Kabinettsklausur stellen mehrere Ministerien Vorschläge vor. Die SPD will Klimaanpassung und Naturschutz ins Grundgesetz schreiben. Die Union hat Vorbehalte. Ein angeschlagener Immobilienfonds bringt offenbar auch Kirchen und Pensionskassen in Bedrängnis. Sie sollen dort investiert haben, berichtet die Süddeutsche Zeitung. Demnach droht rund 50 Direktinvestoren ein Totalverlust. Zuvor hatten dort auch Krankenkassen und Ärztevereinigungen investiert und Geld verloren.
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2: Ja, vereinzelt haben wir da noch so ein paar dickere Wolken. Ansonsten sieht's aber schon richtig gut aus. Auch die Sonne scheint nämlich schon ordentlich. Und so geht's heute dann auch weiter. Sonne und Wolken im Wechsel bei 23 bis 25 Grad in den Spitzen.
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4: Ihnen ist es auch aufgefallen bestimmt draußen, ohne Sonnenbrille ist es ganz schön hell.
2: Ich finde es krass, wie schnell sich das jetzt auch so verändert hat, ne? Von irgendwie Weltuntergangsstimmung heute Nacht noch und jetzt die Sonne.
4: Ja, und gerade gestern waren sie eher an dieses Grau gewöhnt, an dieses Düstere. Und jetzt geht's wieder voran. Der Sommer kommt zurück, vor allen Dingen auch sichtbar.
2: Laune.
4: Und auch nach dem Regen, wo alles wieder richtig saftig grün wird. Wir sind bei Ihnen, bringen Sie rein in diesen Donnerstag, gleich mit DJ Bobo. Love is all around. Und wenn Sie DJ Bobo hören, dann wissen Sie genau, wir sind in den 90ern. Und zwar im Doppelpack. Den Durchstart machen nämlich Soul Asylum, der Runaway Train hier bei Landeswelle Thüringen. Ich bin Alex König.
2: Ich bin Sven Mausberger.
4: 3 nach 9, guten Morgen.
2: Guten Morgen.

0: Es ist Donnerstag, 9:11. Guten Start Ihnen mit König und Crew hier bei Landeswelle Thüringen. Sie merken schon, heute wieder öfter mal Sonne. Wir planen deswegen schon mal Ihr Wochenende.
1: Ab heute Abend kriegen Sie nämlich ganz viel handgemachte Musik. In Leutenberg können Sie nämlich 700 Jahre Stadtgeschichte feiern, auch mit Livebands.
0: Robert Geheb, der Bürgermeister von Leutenberg, der ist auch schon ganz heiß drauf.
2: Wir feiern 3 Abende hintereinander auf unserem riesengroßen Marktplatz mit verschiedenen Bands. Da lassen wir uns nicht lumpen und wollen auch für unsere Einwohner und für unsere Nachbarn

0: Kommunen etwas anbieten, wo man einfach das gesellige Zusammensein in den Vordergrund stellt.
1: Und jetzt wird's richtig verrückt. Diese Feiermeute, die können Sie sich sogar mal von oben angucken. Am Samstag geht's nämlich hoch hinaus. Ein Hubschrauber bringt Sie da. Durch den Wald sozusagen und über den Wald.
0: Es sind Umkreise bis 10 Minuten erreichbar und da hat man auch die Möglichkeit, übers Thüringer Meer zu fliegen. Es ist eigentlich egal, in welche Richtung man fliegt. Hier sind überall schöne Berge und Täler zu sehen. Das ist alles von oben recht sehenswert.
2: Also ich finde, das klingt irgendwie richtig cool, ne? Also ich bin noch nie mit einem Hubschrauber geflogen, aber ich stelle mir das so toll vor mit den ganzen Seen und der Natur und würde mir das auf jeden Fall auch mal anschauen. Naja, und so mit dem Flugzeug richtig fliegen, das macht auch Spaß. Also bin ich gespannt, wie das mit einem Hubschrauber so wäre.
1: Ich habe das tatsächlich schon mal mitgemacht bei uns zu Hause in der Heimat rund um Steinbach-Hallenberg. Ich habe es damals als Kind vor über 30 Jahren nie so richtig vertragen, aber ich glaube, als Erwachsener ist das nochmal was ganz anderes. Und am Samstag können Sie es ausprobieren mit dem Hubschrauber über Leutenberg zur 700-Jahr-Feier.
2: Ja, und am Samstag, können Sie es ausprobieren und mit dem Hubschrauber dann auch mal über die Leutenberg, Entschuldigung, ich bin gerade irgendwie irritiert.
1: Vielleicht liegt es an der Sonne. Was Sie am Wochenende sonst noch alles planen können, das finden Sie jederzeit auf Landeswelle.

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0: Die großen Shows der 90er Jahre, Sie kennen sie noch, zum Beispiel die Mini-Playback-Show. Marijke Amado und die Zauberkugel. Wir haben die Mini-Playback-Show auch immer gerne in der Schule gespielt und das war der Song, den jeder irgendwie nachmachen wollte. Aus den 80ern, Roxette und The Look. So bringen wir sie rein in diesen Donnerstag. 9.20 Uhr, noch 10 Minuten bis halb 10. Pet Shop Boys sind eigentlich auch so Kandidaten, die man mal super imitieren kann. Vor allen Dingen, wenn sie die Musikvideos kennen, wo sie so spitze Hüte auf hatten und so Sonnenbrillen. Eine schöne Faschingsverkleidung eigentlich. Die Pet Shop Boys, West and Girls, gleich hier bei uns. Und zum Start in diesen 20. August gucken wir jetzt mal, was die Sterne für sie bringen.
1: 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Widder.
2: Hören Sie sich bei einer schwierigen Entscheidung ruhig andere Meinungen an. Sie könnten sonst etwas Wichtiges übersehen.
1: Stier.
2: Sie können sich freuen. Ihr Privatleben verläuft ganz nach Ihren gemeinsamen Vorstellungen.
1: Zwillinge.
2: Eine bisher unverbindliche Beziehung lässt sich festigen und weiterentwickeln. Ein gesundes Misstrauen ist jedoch angebracht.
1: Krebs.
2: Ein Druck wird von Ihnen genommen und Sie fühlen sich spontan erleichtert. Ihre Pläne lassen sich jetzt gut durchführen.
1: Löwe.
2: Verleihen Sie jetzt bloß an niemanden Geld. Zumindest dann nicht, wenn Sie es in absehbarer Zeit auch mal wiedersehen möchten.
1: Jungfrau.
2: Ein kleiner Rückschlag könnte Sie fast ein wenig entmutigen. Umso wichtiger, dass Sie das Positive in den Dingen sehen.
1: Waage.
2: Heute können Sie mit kreativen Lösungen Punkte für Ihr Karrierekonto sammeln. Beim Chef haben Sie ein Stein im Brett.
1: Skorpion.
2: Ihr Einfühlungsvermögen vermittelt Ihnen heute ein gutes Gespür für alle Fragen, die eine schnelle Antwort erfordern.
1: Schütze.
2: Jetzt bekommen Sie die Gelegenheit, Ihre Talente unter Beweis zu stellen. Zeigen Sie, was in Ihnen steckt.
1: Steinbock.
2: Atmen Sie tief durch. Eine Aufgabe sollte als Herausforderung und nicht als Prüfung betrachtet werden.
1: Wassermann.
2: Zweifeln Sie nicht an Ihren Plänen. Sie sind gut durchdacht und werden aufgehen.
1: Fische.
2: Ein Konflikt kann mit viel Toleranz verhindert werden. Setzen Sie Ihren Einfluss auf eine bestimmte Person jetzt geschickt ein.
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0: Es ist Donnerstag, Ihnen einen guten Start. Wir haben es kurz vor 9:30. Staus und Blitzer bei Landeshöhe Thüringen immer zuerst. Hier die Meldung von der A4 Richtung Dresden. Die Auffahrt Eise nach Ost ist noch nach einem Unfall gesperrt. Und A73 in Richtung Suhl zwischen Eisfeld Nord und Schleusingen. Da ist die linke Spur nach einem Unfall gesperrt. Hier staut sich's momentan. Außerdem haben wir noch ein paar Sperrungen wegen umgestürzter Bäume nach dem Unwetter in der letzten Nacht. Das können Sie sich ganz bequem aufs Handy schicken lassen mit dem Hashtag Verkehr über WhatsApp an die 0800 4x4. 110. Blitzer A71 in Richtung Sangerhausen zwischen Oberhof und Gräfenroda vor dem Tunnel Alte Burg und noch einer in Erfurt, Binderslebener Landstraße, stadteinwärts, wo 30 erlaubt sind. Da steht der weiße Caddy. Kommen Sie gut und sicher ins Ziel mit uns. Es ist jetzt 9.30 Uhr.
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2: Ich bin Holger Dilk. Schönen guten Morgen. Stromausfälle, umgestürzte Bäume, abgedeckte Dächer und vollgelaufene Keller. Über die Mitte Deutschlands sind heftige Unwetter gezogen. In Rheinland-Pfalz wurde eine Frau von einem Baum erschlagen. Ein Tornado hat in Fürstenwalde bei Berlin gewütet und Bäume umgeworfen sowie Dächer abgedeckt, unter anderem bei einer Kita. Auch in Teilen Thüringens, Hessen und Bayerns hatten Feuerwehr und Rettungskräfte alle Hände voll zu tun. Verletzte hat es da aber wohl nicht gegeben. Verbraucherschützer raten, Gaskundenverträge zu checken und Preise zu vergleichen. Hintergrund sind die aktuell geringen Füllstände der Gasspeicher von etwa 50%. Imme Kasten.
3: Ja, vor allem für Haushalte in der Grundversorgung könnte sich ein Blick in die Verträge lohnen. Das sagte Ramona Popp vom Bundesverband der Verbraucherzentralen in der Rheinischen Post. Wegen der hohen Weltmarktpreise wird derzeit nur wenig Gas eingespeichert. Das Bundeswirtschaftsministerium beobachtet die Entwicklung, will aber bisher nicht eingreifen.

0: kaufen. Die Verbraucherschützer warnen, wenn die Speicher nicht voller werden, dann könnte das die Preise im Winter zusätzlich unter Druck setzen.
1: Die Bundesregierung berät kommende Woche über besseren Schutz von Hitze- und Klimafolgen. Anlass ist ein Aktionsplan der SPD-geführten Ministerien. Bei der Kabinettsklausur stellen mehrere Ministerien Vorschläge vor,

0: Prinz Harry und Meghan kehren offenbar nach Großbritannien zurück. Bis Ende des Monats will die Familie Kalifornien verlassen und sich außerhalb Londons niederlassen, berichten britische Medien. König Charles soll von den Plänen erst vergangenen Sonntag erfahren haben. Offizielle Aufgaben übernehmen Harry und Meghan weiterhin nicht.
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2: Ja, und das sieht langsam richtig freundlich aus. So ein paar Wolken sind zwar noch unterwegs, aber auch die Sonne kommt immer mehr mit raus. Und so geht's dann heute auch weiter. Sonne und Wolken im Wechsel bei 23 bis 25 Grad maximal.
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4: Wir stellen mit Ihnen fest, es ist schon Donnerstag und wir grooven Sie jetzt so richtig rein, damit Sie auf Arbeit noch ein bisschen was schaffen. Ne? Ich liebe diese Nummer. Kann sich so ein bisschen treiben lassen. Elena Miles, Black Velvet. Hier bei Landeswelle Thüringen. Ich bin Alex König.
2: Ich bin Sven Mausberger.
4: 9.34 Uhr haben wir es gleich. Guten Morgen.
2: Guten Morgen.

0: Schön, dass Sie mit uns in den Donnerstag starten. 9.40 Uhr ist es, noch 10 Minuten bis halb 10. Nee, 10 Minuten nach halb 10. So rum. Frische Meldung von den Straßen, Staus, Blitzerbehinderung bei Landeswelle Thüringen immer zuerst. Die B88 in beiden Richtungen. Vorsicht hier zwischen Schwarzau und Bad Blankenburg, da ist Öl ausgelaufen. B88 in beiden Richtungen zwischen Schwarzau und Bad Blankenburg, eine Ölspur.
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0: Wir sagen einfach mal Danke an alle unter Ihnen, die jetzt auch in der Nacht gegen die Unwetterschäden gekämpft haben, zum Beispiel bei der Freiwilligen Feuerwehr. Und Ehrenamt, das können wir hier in Thüringen. Ich selber war mal als DJ in einem Studentenclub in Ilmenau aktiv und Lara, auch die Stadt Mühlhausen und der Unstrut-Heinig-Kreis, die wissen, so einen Einsatz zu würdigen.
2: So ist es. In Mühlhausen dreht sich zum Beispiel alles um Alltagsheldinnen und Alltagshelden. Dort werden jetzt Menschen gesucht, die sich im Verein, in der Organisation oder auch in Firmen ehrenamtlich einsetzen. Und wenn Sie jetzt schon genau die richtige Person im Kopf haben, dann können Sie die online bei der Stadt vorschlagen. Und das geht noch bis zum 18. September.
0: Aber auch der Landkreis, also der Unstrut-Heinig-Kreis, weiß, dass ohne Ehrenamtliche wirklich nicht viel laufen würde.
2: Ja, ganz korrekt. Und zwar geht es da um eine ganz bestimmte Gruppe von Ehrenamtlichen. Es geht nämlich um die Menschen, die sich in ihrer Rente noch für das Gemeinwohl stark machen. Und die sollen jetzt beim Engagementpreis 80 plus gewürdigt werden.
0: Also explizit für Menschen über 80.
2: Ja, genau. Die machen ja auch sowas wie Nachbarschaftshilfe, unterstützen Kinder und Jugendliche oder setzen sich für den Umweltschutz ein. Und das ist wirklich echt nicht selbstverständlich. Und auch hier gilt, wenn Sie so jemanden kennen, dann schlagen Sie den doch vor.
0: Wir sagen auf jeden Fall Daumen hoch. Verdient hätten es alle unter Ihnen, die immer an andere denken und auch für die da sind, ohne dafür Kohle zu verlangen. Ne? Das ist nämlich auch alles nicht selbstverständlich.

0: Sie jetzt schon mal wissen, welche Angebote Sie fürs Wochenende erwarten können, wenn Sie dann einkaufen gehen, gehen wir gleich mal zusammen die Liste durch. 9.49 Uhr, 11 Minuten bis 10, Sie hören Landeshöhe Thüringen. Gleich ab 10 mit dem Kollegen Lukas Fuchs.
1: Ja, schönen guten Tag, hallo.
0: Und wir haben gerade eben ein Foto bekommen aus einem Supermarkt von der Christina.
1: Oh nee.
0: Wir gucken mal kurz drauf. Anisgebäck.
1: Oh.
0: 2,79 Euro. Oder dann die etwas mehr Premium-Variante. Anisgepäck 4,99 Euro. Nee. Sie könnten sich aber auch feine Nürnberger Obladen-Lebkuchen holen für 2,29 Euro.
2: Spekulatius sind da auch mit dabei.
1: Geht weg, Leute. Wirklich, was ist denn mit den Menschen los?
0: Ich habe der Christina gerade eben schon geantwortet, so ein paar leckere Spekulatius können Sie auch zum Eiskaffee essen.
2: Ja.
1: Ja, nee. Weg mit dem Weihnachtszeug, es ist noch Sommer. Ich
0: aber
1: plädiere
0: ganz ehrlich,
1: dafür.
0: Lukas, wenn Sie jetzt irgendwo in so einem Kaffee sitzen, dann kriegen Sie auch manchmal irgendwie so ein kleines Stückchen Gebäck mit dazu, ob das nur jetzt ein Spekulatius ist oder irgendwas anderes.
1: Nee, das ist was anderes. Ich nehme keine Kekse, ich nehme dann den Sangria ohne Keks. So.
2: Ach so.
0: Ja, Sie merken schon, hier ist Diskussionsbedarf. Wir rocken Sie weiter durch diesen Donnerstag. Gleich der nächste 80er Asia, the heat of the moment. Ich bin Alex König.
2: Ich bin Svea Mauersberger.
0: Wir wünschen Ihnen gleich ab 10 viel Spaß mit Lukas Fuchs und weiterhin einen schönen Donnerstag mit Landeswelle Thüringen.
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0: Sie hören Landeswelle um kurz vor 10. Und wir schauen auf die Straßen. Landeswelle meldet Staus und Blitzer immer zuerst. Vorsicht, der bitte auf der B88 in beiden Richtungen. Zwischen Schwarzer und Bad Blankenburg gibt's eine Ölspur. Außerdem haben wir nach dem Unwetter einige umgestürzte Bäume, die beseitigt werden. Unter anderem auf der B285 zwischen Hartschwinden und Dermbach. Dann zwischen Breitungen und dem Bushof. Dann zwischen Kleinschmalkalden und Friedrichroda. Da ist auch die Straße gesperrt. Zwischen Nesselhof und Tambach-Dietharz gesperrt wegen umgestürzter Bäume. Selbes Bild zwischen Seligental und Drusetal und Lauscher zwischen Unterlauscher und dem Schwimmbad im Steinachgrund. Auch hier geht aktuell gar nichts mehr. Blitzer haben wir auf der A71 Richtung Sangerhausen zwischen Oberhof und Grevenroda kurz vorm Tunnel Alteburg. In Erfurt hat Udo eingesehen auf der Binderslebener Landstraße stadteinwärts. Da dürfen sie maximal 30 fahren und in Saalfeld blitzen sie. Und zwar auf der Schlossstraße. Hier kontrollieren sie auch die 30. Wenn sie noch was haben, immer gerne her damit. Staus, Blitzer, Behinderungen melden sie jederzeit kostenfrei. Nummer ist die 0800 4x4 110. Dankeschön, gute Fahrt und damit ist es jetzt 10 Uhr.
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2: Ich bin Holger Dilk. Schönen guten Tag. Umgestürzte Bäume, abgedeckte Dächer, vollgelaufene Keller. Über Teile Deutschlands sind heftige Unwetter hinweggezogen. In Rheinland-Pfalz wurde eine Frau von einem Baum erschlagen. Ein Tornado hat in Fürstenwalde bei Berlin gewütet. Matthias Gerdig von der Feuerwehr sagte bei NTV.
3: Die Bäume kreuz die Quere gelegt, etliche Autos beschädigt. Ja, und natürlich auch eine Kita komplett um das Dach abgedeckt. Ein Tornado in Fürstenwalde wirklich nicht alltäglich.
2: Auch in Teilen Thüringens, Hessens und Bayerns hatten Feuerwehr und Rettungskräfte alle Hände voll zu tun. Verletzte hat es da aber wohl nicht gegeben. Die Bundesregierung berät kommende Woche über besseren Schutz vor Hitze- und Klimafolgen. Anlass ist ein Aktionsplan der SPD-geführten Ministerien. Lisa Schwarzkopf.
4: Das Thema steht bei der Kabinettsklausur auf Schloss Neuhardenberg in Brandenburg auf der Tagesordnung. Mehrere Ministerien wollen dort ihre Vorschläge vorstellen. Ob es auch Beschlüsse gibt, ist noch offen. Die SPD will Klimaanpassung und Naturschutz im Grundgesetz verankern. So könnte der Bund Länder und Kommunen leichter unterstützen. In der Union gibt es dazu aber noch Vorbehalte.
2: Wer mit Gas heizt, sollte jetzt seinen Vertrag prüfen und Preise vergleichen. Dazu rät die Verbraucherzentrale Chefin Popp in der Rheinischen Post. Grund sind die niedrigen Gasspeicherstände. Wegen hoher Weltmarktpreise wird derzeit kaum Gas eingespeichert. Das könnte im Winter die Preise steigen lassen. Die Schere zwischen Arm und Reich ist in Deutschland in den vergangenen 15 Jahren etwas kleiner geworden. Das zeigt eine Untersuchung des Instituts der deutschen Wirtschaft, schreibt die Süddeutsche Zeitung. Ein Grund, die Löhne sind stärker gestiegen als die Lebenshaltungskosten. Der Hackerangriff auf die Berliner Landesbehörden sorgt weiter für Probleme. Möglicherweise kann das Wohngeld an zehntausende Menschen nicht pünktlich ausgezahlt werden. Auch die Verkehrsverwaltung ist weiter vom Internet abgeklemmt. Wer hinter der Cyberattacke steckt, ist bislang unklar.
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0: Ja, zwischen 18 und 20 Grad sind es aktuell. Dazu lockert es mehr und mehr.

0: auf. Nach den Unwettern bekommen wir einiges an Sonne zum Donnerstag. 25 Grad heute dazu maximal.
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0: Donnerstag, 10.02 Uhr ist es. Arbeit läuft hoffentlich. Ich hoffe vor allem auch, dass es entspannt bleibt. Und bis zur nächsten Pause gibt's von uns richtig viel Musik. Aus den 80ern gleich Aha mit dabei. Und vorher gibt's die Rembrandts. Ja, die Macher vom Friends-Titelsong I'll Be There For You, die hatten in den 90ern aber auch noch eine andere große Nummer. Und zwar was ganz Entspanntes. Perfekt vom nächsten Kundentermin. Es sind die 90er bei Landeswelle. Schönen Vormittag mit uns.

0: Hier ist der Donnerstagvormittag und an der Stelle grüßen wir mal alle Geburtstagskinder im Freistaat. Wobei ich glaube, sie sind alle deutlich jünger als der Ort Leutenberg. Ja, 700 Jahre feiert die Gemeinde im Kreis Saalfeld-Rudolstadt diese Woche. Heute wird mit einer Vereinsrallye in verschiedenen Wettkämpfen der beste Verein des Ortes gesucht. Und morgen, also so Petrus will, feiern sie Badfest. Das eigentliche Highlight in den nächsten Tagen ist aber, dass sie auch mächtig was auf die Ohren bekommen, hat uns Bürgermeister Robert Geheb gesagt.
1: Wir feiern 3 Abende hintereinander auf unserem riesengroßen Marktplatz mit verschiedenen Bands. Da lassen wir uns nicht lumpen und wollen auch für unsere Einwohner und für unsere Nachbarkommunen etwas anbieten, wo man einfach das gesellige Zusammensein in den Vordergrund stellt.
0: Ja, und die Nachbarorte, die treffen sich dann am Samstag auch zum großen Festumzug.
1: Wir starten am Marktplatz, laufen über die Bundesstraße von hinten in die Stadt und dann geht das große Feiern los. Es sind alle relativ frei. Wir haben vor allem Wert darauf gelegt, dass aus unseren umliegenden Gemeinden jeweils Gruppen dabei sind, sodass wir uns einfach freuen, dass wir mit unseren Nachbarn zusammen feiern können an dem Tag.
0: Also es wird ein buntes Fest und das können Sie auch von oben sehen. In Leutenberg werden nämlich auch Helikopterrundflüge angeboten. So, und wenn Sie da jetzt genauso erstaunt geguckt haben wie ich, als ich das erfahren habe, da frage ich doch einfach mal Sie. Helikopterrundflug. Würden Sie das machen? Würden Sie sich das trauen? Würden Sie mal mitfliegen so? Ja? Nein? Geben Sie gerne mal Bescheid. An der 0800 4x4110.
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0: Das sind Atomic Kitten mit einer ganz entspannten Nummer Whole Again hier bei Landeswelle um kurz vor 11:30. Und bei uns gibt's Staus und Blitze immer zuerst. Vorsicht da bitte auf der A4 Richtung Dresden. Zwischen Neudietendorf und dem Kreuz Erfurt ist die linke Spur gesperrt. Hier gab's eine umgestürzte Schilderbrücke auf der Straße und das Ganze wird aktuell weggeräumt und es staut sich. Außerdem B88 in beiden Richtungen zwischen Schwarzer und Bad Blankenburg. Achtung, eine Ölspur. Und wir haben immer noch einige umgestürzte Bäume, die weggeräumt werden. Unter anderem sind die Straßen gesperrt auf der B285 zwischen Hartschwinden und Dermbach. Zwischen Breitungen und dem Bus Hof im Kreis Schmalkalden-Meiningen, dann zwischen Kleinschmalkalden und Friedrich-Roda ist aktuell alles zu, zwischen Nesselhof und Tambach-Dietharz, zwischen Seligenthal und Trusetal und in Lauscha zwischen Unterlauscha und dem Schwimmbad. Auch hier geht wegen umgestürzter Bäume aktuell gar nichts mehr. Blitzer haben wir auf der A71 Richtung Sangerhausen zwischen Oberhof und Grevenroda, kurz vorm Tunnel Alte Burg. In Erfurt-Linderbach stehen sie auf der Weimarischen Straße statt auswärts, Höhe Küchenstudio. In Erfurt auf der Binderslebener Landstraße statt einwärts und in Saalfeld auf der Schlossstraße. Hier kontrollieren Sie die 30.
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0: 10:30 ist es.
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2: Ich bin Holger Dilk. Schönen guten Tag. Umgestürzte Bäume, abgedeckte Dächer, vollgelaufene Keller. Über Teile Deutschlands sind heftige Unwetter hinweggezogen. In Rheinland-Pfalz wurde eine Frau von einem Baum erschlagen. Ein Tornado hat in Fürstenwalde bei Berlin gewütet. Matthias Gerdig von der Feuerwehr sagte bei NTV.
3: Die Bäume kreuz die quer gelegt, etliche Autos beschädigt. Ja, und natürlich auch eine Kita komplett oben das Dach abgedeckt. Tornado in Fürstenwalde wirklich nicht alltäglich.
2: Auch in Teilen Thüringens, Hessens und Bayerns hatten Feuerwehr und Rettungskräfte alle Hände voll zu tun. Verletzte hat es da aber wohl nicht gegeben. Die Bundesregierung berät kommende Woche über besseren Schutz vor Hitze- und Klimafolgen. Anlass ist ein Aktionsplan der SPD-geführten Ministerien. Lisa Schwarzkopf.
4: Das Thema steht bei der Kabinettsklausur auf Schloss Neuhardenberg in Brandenburg auf der Tagesordnung. Mehrere Ministerien wollen dort ihre Vorschläge vorstellen. Ob es auch Beschlüsse gibt, ist noch offen. Die SPD will Klimaanpassung und Naturschutz im Grundgesetz verankern. So könnte der Bund Länder und Kommunen leichter unterstützen. In der Union gibt es dazu aber noch Vorbehalte.
2: Wer mit Gas heizt, sollte jetzt seinen Vertrag prüfen und Preise vergleichen. Dazu rät die Verbraucherzentrale Chefin Popp in der Rheinischen Post. Grund sind die niedrigen Gasspeicherstände. Wegen hoher Weltmarktpreise wird derzeit kaum Gas eingespeichert. Das könnte im Winter die Preise steigen lassen. Die Schere zwischen Arm und Reich ist in Deutschland in den vergangenen 15 Jahren etwas kleiner geworden. Das zeigt eine Untersuchung des Instituts der deutschen Wirtschaft, schreibt die Süddeutsche Zeitung. Ein Grund, die Löhne sind stärker gestiegen als die Lebenshaltungskosten. Der Hackerangriff auf die Berliner Landesbehörden sorgt weiter für Probleme. Möglicherweise kann das Wohngeld an zehntausende Menschen nicht pünktlich ausgezahlt werden. Auch die Verkehrsverwaltung ist weiter vom Internet abgeklemmt. Wer hinter der Cyberattacke steckt, ist bislang unklar.
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0: Nur einige Unwetterreste sieht man noch auf den Straßen. Großes Danke an der Stelle mal an die, die aktuell aufräumen. Es dürfte auch alles schnell trocknen. Sonne und Wolken wechseln sich ab und die Temperaturen klettern immer weiter rauf. Maximal sind heute 5.

0: 25 Grad drin.
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0: Also es ist ja so, Musik löst Emotionen aus. Und manchmal würde ich hier gerne so eine kleine Kamera installieren, dass die auch mal sehen, wie wir zu dem einen oder anderen Song abgehen. Auch

0: Die erste Schulwoche ist fast geschafft und Landeswelle begleitet sie. 10.47 Uhr haben wir's. Ich glaube, vor allem auch bei Eltern und Großeltern stellt sich so ein bisschen Erleichterung ein mittlerweile. Und damit die Jüngsten auch, vor allem wenn es jetzt wieder ein bisschen dunkler wird, sicher zur Schule oder zur Kita kommen, statten wir sie wieder aus.
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0: Ja, es gibt ja im Herbst auch mal die ein oder andere Projektwoche oder die geplante Ausflüge zum Beispiel. Und dann ist das immer ganz aufregend, wenn du da als Klasse von der Schule aus auf Wandertag gehst. Das war bei mir früher nicht anders. 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
2: 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Die Belastung durch Ambrosia bleibt flächendeckend in ganz Thüringen hoch. 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

0: 90er Roboter-Tanz, das ist ja der Wahnsinn. Army of Lovers Crucified hier bei Landeswelle um kurz vor 11. Landeswelle meldet Staus und Blitze immer zuerst. Vorsicht da bitte auf der A4 Richtung Dresden zwischen Neudietendorf und dem Kreuz Erfurt. Ist gerade alles dicht. Hier ist eine Schilderbrücke umgestürzt. Also die Schilder, die Autobahnschilder, die quasi oben da zu sehen sind. Dieses Gerüst ist einmal auf die Straße gekracht. Deswegen aktuell gesperrt und es staut sich. Dann haben wir auf der B88 zwischen Schwarzau und Bad Blankenburg eine Ölspur und einige Straßen, die wegen umgestürzter Bäume gesperrt sind. Unter anderem die B285 zwischen Hartschwinden und Dermbach, zwischen Breitungen und dem Bushof, zwischen Kleinschmalkalden und Friedrichroda, zwischen Nesselhof und Tambach-Dietharz geht gerade auch nichts mehr und zwischen Seligenthal und Rusetal sowie in Lauscha zwischen Unterlauscha und dem Schwimmbad im Steinachgrund. Blitzer haben wir aktuell in Erfurt auf der, Erfurt-Linderbach auf der Weimarischen Straße statt auswärts. In Gera stehen sie und zwar auf der Erich-Mühsam-Straße. Danke Manuela fürs Bescheid geben. Schloss Fippa Richtung Dielsdorf blitzen sie. Danke Carsten fürs Petzen. Und in Saalfeld haben wir einen. Und zwar auf der Schlossstraße. Da kontrollieren sie die 30. Sollten Sie noch was haben, immer gerne her damit. Staus, Blitze, Behinderungen melden Sie jederzeit kostenfrei. Nummer ist die 0800 4x4 110. Dankeschön, gute Fahrt. Und damit ist es 11 Uhr.
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2: Ich bin Holger Dilk. Schönen guten Tag. Immer weniger Azubis sind mit ihrer Ausbildung zufrieden. Wie eine Studie des Deutschen Gewerkschaftsbundes zeigt, sind es nur noch rund 2/3. Am zufriedensten sind Verwaltungsfachangestellte, am unzufriedensten Hotelfachleute. Viele Azubis klagen über Überstunden und dass sie oft Aufgaben übernehmen müssen, die nichts mit der eigentlichen Ausbildung zu tun haben. Jeder zweite Lehrling fühlt sich zudem psychisch belastet, vor allem wenn Ausbilder kaum erreichbar sind. Über Teile Deutschlands sind in den vergangenen Stunden heftige Unwetter gezogen, betroffen war vor allem die Mitte. Philipp Rösler.
3: Besonders heftig hat ein Sturm westlich von Koblenz gewütet. Eine 58-Jährige wurde dort von einem Baum erschlagen. Eine zweite Frau ist schwer verletzt. In Fürstenwalde bei Berlin hat sogar ein Tornado gewütet und Dächer abgedeckt sowie Bäume umgeworfen. Auch in Hessen, im Süden von Thüringen und in Unterfranken gab es viele Einsätze wegen vollgelaufener Keller, Sturmschäden und Stromausfällen.
2: Dieser Sommer hat in Deutschland schon rund 14.000 Hitzetote gefordert, das schätzt das RKI. Die meisten Opfer gab es während der Rekordhitze Ende Juni. Betroffen sind vor allem ältere Menschen über 75. Meist mit Vorerkrankungen, denn die Hitze allein führt selten zum Tod. 56 Jahre nach einem Brandanschlag auf ein jüdisches Altersheim in München ist der mutmaßliche Täter identifiziert. Es handelt sich um einen vor 6 Jahren gestorbenen Rechtsextremisten. Bei dem Anschlag 1970 waren 7 Menschen getötet worden, die den Holocaust überlebt hatten. Innerhalb weniger Tage ist der Lotto-Jackpot zum 2. Mal geknackt worden. 3 Tipper hatten die richtigen Zahlen angekreuzt und damit insgesamt 50 Millionen Euro gewonnen. Ein Lottoschein wurde in Hessen abgegeben, die anderen in Niedersachsen.
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0: Ja, es ist schon sehr schön, wenn du nach dem grauen Start heute auch mal den ein oder anderen Sonnenschein siehst. Die Clara gibt sich größte Mühe. Dazu aktuell um die 21 Grad, 25 bekommen wir heute maximal.
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0: Also man hat selten in einer Woche so viele Jahreszeiten durchgespielt, oder? Gestern noch Herbst mit Grau, Regen und Wind. Heute schon wieder 25 Grad. Also das ist wirklich der Wahnsinn. Man könnte denken, es ist April. Nein, wir haben August und zwar den 20. Hier ist Landeswelle. Wir begleiten Sie durch den Donnerstag und sorgen dafür, dass Sie mit ganz, ganz viel Musik gut durch den Arbeitstag kommen. Gleich für alle, die Tage vielleicht noch zum Zahnarzt müssen, mir übrigens inklusive, vielleicht kann der Doktor auch singen, so wie unser Dr. Alban aus den 90ern gleich. Und jetzt gibt's aber erstmal Rockwell mit dem Song für alle, die sich heute ein bisschen besonders bei der Arbeit beobachtet fühlen. Hier ist Somebody's Watching Me aus den 80ern. 11.03 Uhr ist es. Schönen Donnerstag mit Landeswelle Thüringen.

0: 11.17 Uhr haben wir es. Sie hören Landeswelle Thüringen am Donnerstag mit dem Helikopter übers Thüringer Meer und unseren schönen Freistaat mal von oben sehen. Das steht dieses Wochenende an und zwar zum Stadtjubiläum in Leutenberg im Kreis Saalfeld-Rudolstadt. 700 Jahre feiern sie, das Ganze auch mit Helikopterrundflügen. Ich persönlich bin so ein kleiner Schisser. Also ich, ehrlich, ich würde mich da nicht reinsetzen. Alles, was mit Höhe zu tun hat, auf gar keinen Fall. Bei uns in der Redaktion ist man da aber tatsächlich auch geteilter Meinung. Ich habe mal rumgefragt.
1: Nie im Leben. Ich habe so eine Höhenangst.
2: Ist doch cool, mal alles von oben anschauen. Lärm macht das Ding zwar viel, aber ich glaube, die Aussicht ist es wert.
3: Mir wird es wahrscheinlich sehr schlecht gehen, aber ich würde es machen.
4: Ich meine, es wäre ein bisschen was Neues, habe ich noch nicht gemacht, aber ich hätte schon Bock, das alles mal von oben zu sehen.
3: Nein, ich saß schon mal im kleinen Flugzeug und das hat mir gereicht.
0: Oh Gott, das glaube ich. Wie ist es denn bei Ihnen? Fassen wir uns mal an die eigene Nase. Einen Helikopterrundflug über Thüringen. Würden Sie sich

0: das trauen? Geben Sie gerne mal Bescheid an der 0800 4x4 110. Geht ganz einfach per WhatsApp oder Telefon, wenn Sie Fan sind. Leutenberg bietet dieses Jahr zum 700. Jubiläum auch Rundflüge an. Innerhalb von 10 Minuten können Sie dann zum Beispiel die Gegend vom Thüringer Meer oder vom grünen Band von oben erkunden.
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1: 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Genauso wie der Kunststoffdeckel. 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
2: Gleich 11:30 Landeswelle meldet Staus und Blitzer immer zuerst. Vorsicht da bitte auf der A4 in beiden Richtungen. Zwischen dem Kreuz Erfurt und Gotha, da ist eine Schilderbrücke umgestürzt. Und deshalb wird hier gerade versucht, irgendwie wegzuräumen. Und es staut sich ganz schön. Planen Sie also hier mehr Zeit ein. B88 in beiden Richtungen. Zwischen Schwarzau und Bad Blankenburg haben wir eine Ölspur. Außerdem einige umgestürzte Bäume, unter anderem auf der B285 zwischen Hartschwinden und Dermbach. Im Kreis Schmalkalden-Meiningen zwischen Breitungen und dem Bushof. Zwischen Kleinschmalkalden und Friedrich-Roda ist aktuell alles gesperrt. Zwischen Seligenthal und Trusetal ist die Straße wegen umgestürzter Bäume dicht. Und in Lauscha zwischen Unterlauscha und dem Schwimmbad im Steinachgrund. Blitzer haben wir aktuell in Erfurt-Linderbach auf der Weimarischen Straße stadtauswärts. In Gera in der Erich-Mühsam-Straße stehen sie. Schloss Fippach Richtung Dielsdorf und in Saalfeld auf der Schlossstraße. Da kontrollieren sie die 30. Wenn Sie noch was haben, immer gerne her damit. Staus, Blitzer, Behinderung melden Sie jederzeit kostenfrei. Nummer ist die 0800 4x4 110. Dankeschön, gute Fahrt und damit ist es 11:30 Uhr, 11:30.
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4: Ich bin Holger Dilk. Schönen guten Tag. Immer weniger Azubis sind mit ihrer Ausbildung zufrieden. Wie eine Studie des Deutschen Gewerkschaftsbundes zeigt, sind es nur noch rund 2/3. Am zufriedensten sind Verwaltungsfachangestellte, am unzufriedensten Hotelfachleute. Viele Azubis klagen über Überstunden und dass sie oft Aufgaben übernehmen müssen, die nichts mit der eigentlichen Ausbildung zu tun haben. Jeder zweite Lehrling fühlt sich zudem psychisch belastet, vor allem wenn Ausbilder kaum erreichbar sind. Über Teile Deutschlands sind in den vergangenen Stunden heftige Unwetter gezogen. Betroffen war vor allem die Mitte. Philipp Rösler.
5: Besonders heftig hat ein Sturm westlich von Koblenz gewütet. Eine 58-Jährige wurde dort von einem Baum erschlagen. Eine zweite Frau ist schwer verletzt. In Fürstenwalde bei Berlin hat sogar ein Tornado gewütet und Dächer abgedeckt sowie Bäume umgeworfen. Auch in Hessen, im Süden von Thüringen und in Unterfranken gab es viele Einsätze wegen vollgelaufener Keller, Sturmschäden und Stromausfällen.
4: Dieser Sommer hat in Deutschland schon rund 14.000 Hitzetote gefordert, das schätzt das RKI. Die meisten Opfer gab es während der Rekordhitze Ende Juni. Betroffen sind vor allem ältere Menschen über 75. Meist mit Vorerkrankungen, denn die Hitze allein führt selten zum Tod. 56 Jahre nach einem Brandanschlag auf ein jüdisches Altersheim in München ist der mutmaßliche Täter identifiziert. Es handelt sich um einen vor 6 Jahren gestorbenen Rechtsextremisten. Bei dem Anschlag 1970 waren 7 Menschen getötet worden, die den Holocaust überlebt hatten. Innerhalb weniger Tage ist der Lotto-Jackpot zum 2. Mal geknackt worden. 3 Tipper hatten die richtigen Zahlen angekreuzt und damit insgesamt 50 Millionen Euro gewonnen. Ein Lottoschein wurde in Hessen abgegeben, die anderen in Niedersachsen.
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2: Heute Sonne und Wolken im Wechsel. Es bleibt erstmal trocken bei 25 Grad maximal. Morgen dann schon wieder ein bisschen grauer, 22 Grad und der ein oder andere neue Schauer kommt auch mit runter. 11.33 Uhr ist es. Schönen Donnerstagvormittag mit Landeswelle.
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0: 11.50 Uhr. Sie hören Landeswelle am Donnerstag und es ist aktuell eine der beliebtesten Blumen bei uns in Thüringen. Die Sonnenblume. Immer mehr Felder gibt's. Die sahen in den vergangenen Wochen ja auch wirklich extrem schön aus. Und die Stadt Altenburg, die sucht jetzt die größte. Wir erinnern uns an den April. Da gab es in Altenburg den großen Aufruf. Wir wollen 1050 Sonnenblumen in Altenburg pflanzen, passend zum Stadtjubiläum dieses Jahr, 1050 Jahre. Über 4 Monate durften sie jetzt wachsen und aktuell wird mit Gliedermaßstab und Leiter gemessen, hat uns Kulturmanagerin Susanne Stützner erzählt.
1: Da kommt eine von uns autorisierte Jury vorbei, die dann das entsprechend misst und auch fotografisch dokumentiert. Und dann werden wir zum Höhepunkt der Feierlichkeiten diese Preisverleihung machen.
0: Ja, ein paar Favoriten hat der Regionalverband Altenburger Land der Kleingärtner schon, aber es sind noch nicht alle Sonnenblumen gemessen. Es ist also noch weiterhin Luft nach oben. Die Gewinner werden dann am Sonntag auf dem Spielefestival gekürt und da gibt es dann auch was zu gewinnen, gell?
1: Ja, es wird natürlich Preise geben. Es wird Gutscheine geben von Gartenmärkten und von Baumärkten. Alles, was also, sag ich mal, Gartenfreunde gebrauchen können.
0: Ja, aber auch für die Gärtnerinnen und Gärtner, die es nicht aufs Treppchen schaffen, gibt es eine Belohnung und zwar ein gutes Gewissen. Denn der Erlös, der beim Verkauf der speziellen King Kong Sonnenblumensamen damals zusammengekommen ist, der geht an einen guten Zweck. So, und wenn Sie jetzt sagen, Mensch, also was Altenburg kann, da bin ich auch dabei, da schicken Sie gern mal Ihre Sonnenblumen. Also wenn Sie welche haben, vielleicht auch riesengroße. Ich freue mich auf ganz, ganz tolle Bilder. Gerne per WhatsApp an die 0800 4x4 110. Ich bin sehr gespannt, wie groß Ihre Sonnenblumen sind.
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0: zwischen dem Kreuz Erfurt und Gotha. In beiden Richtungen Stau durch Bergungsarbeiten. Hier ist so eine Schilderbrücke umgestürzt, also wo die Schilder oben quasi festhängen. Dieses Gerüst ist einmal auf die Straße gekracht und das Ganze muss weggeräumt werden. Deshalb hier Stau und Behinderung. A71 Richtung Sangerhausen, kurz vorm Dreieck Südharz. Achtung, Spanngurte auf der Straße. B88 zwischen Schwarzer und Bad Blankenburg. Achtung, hier gibt es eine Ölspur, die beseitigt wird. Und dann haben wir auch noch einige umgestürzte Bäume. Deshalb sind einige Straßen gesperrt, unter anderem die B285 zwischen Hartschwinden und Dermbach. Dann im Kreis Schmalkalden-Meiningen zwischen Breitungen und dem Bushof. Zwischen Kleinschmalkalden und Friedrich-Roda ist aktuell alles gesperrt. Und in Lauscha zwischen Unterlauscha und dem Schwimmbad im Steinachgrund. Auch hier Bäume auf der Straße. Blitzer haben wir aktuell in Erfurt-Linderbach auf der Weimarischen Straße stadtauswärts. Da stehen sie Höhe Küchenstudio. Dann in Gera auf der Erich-Mühsam-Straße. Dankeschön, Manuela, fürs Bescheid geben. Schloss Wippach blitzen sie Richtung Dielsdorf und in Saalfeld auf der Schlossstraße und zwar bei Tempo 30. Sollten sie noch was haben, immer gerne her damit. Staus, Blitze, Behinderungen melden sie jederzeit kostenfrei. Nummer ist die 0800 4x4 110. Dankeschön, gute Fahrt und damit ist es jetzt 12 Uhr.
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2: Ich bin Holger Dilk. Schönen guten Tag. 2 von 3 Azubis sind mit ihrer Ausbildung zufrieden. Das sind so wenige wie noch nie. Das zeigt der neue Ausbildungsreport des Deutschen Gewerkschaftsbunds. Daniel Bornberg.
3: Am zufriedensten sind Verwaltungsfachangestellte, am unzufriedensten Hotelfachleute. Als große Belastung sehen viele Azubis regelmäßige Überstunden und dass sie oft Aufgaben übernehmen müssen, die nichts mit der Ausbildung zu tun haben. Auch in Sachen mentale Gesundheit läuft es für viele Azubis nicht rund. Etwa jeder zweite fühlt sich psychisch belastet, vor allem wenn Ausbilder kaum erreichbar sind.
2: Umgestürzte Bäume, abgedeckte Dächer, vollgelaufene Keller. Über Teile Deutschlands sind heftige Unwetter hinweggezogen. In Rheinland-Pfalz wurde eine Frau von einem Baum erschlagen. Ein Tornado hat in Fürstenwalde bei Berlin gewütet. Matthias Gerdig von der Feuerwehr sagte bei NTV.
4: Die Bäume kreuz die quer gelegt, etliche Autos beschädigt. Ja, und natürlich auch eine Kita komplett oben das Dach abgedeckt. Ein Tornado in Fürstenwalde wirklich nicht alltäglich.
2: Auch in Teilen Thüringens, Hessens und Bayerns hatten Feuerwehr und Rettungskräfte alle Hände voll zu tun. Verletzte hat es da aber wohl nicht gegeben. Das RKI schätzt, dass diesen Sommer schon 14.000 Menschen in Deutschland hitzebedingt zu Tode gekommen sind. Hitze führt nur selten allein direkt zum Tod, etwa durch Hitzschläge. Meistens hatten die Hitzetoten Vorerkrankungen wie Herz-Kreislauf-Probleme. Es läuft richtig gut beim Ausbau der Solarenergie. Das gesetzlich festgelegte Ausbauziel für dieses Jahr ist schon jetzt im August erreicht, heißt es vom Bundesverband Solarwirtschaft. Inzwischen sind mehr als 6 Millionen Solarstromanlagen in Deutschland installiert. Erstmals gibt es in Deutschland E-Autos für unter 20.000 Euro. Das günstigste Modell ist von Dacia, so der ADAC. Aber wenn man Verbrenner und E-Autos anschaut, gibt es gerade nur noch 16 Modelle, die unter der Preisschwelle liegen. Keines davon kommt von einem deutschen Hersteller.
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5: Immer weniger Menschen und immer kleinere Haushalte. Thüringen schrumpft weiter. Das zeigt eine neue Vorausberechnung vom Thüringer Landesamt für Statistik. Demnach wird es im Jahr 2045 im Freistaat nur noch rund 930.000 Privathaushalte geben. Das sind fast 14% weniger als heute. Auch die Zahl der Menschen, die in diesen Haushalten leben, geht deutlich zurück. Der Grund? Thüringen verliert Einwohner. Zugleich leben immer mehr Menschen allein oder zu zweit. Große Haushalte mit 3 oder mehr Personen werden seltener. Das Landesamt geht deshalb davon aus, dass bei uns Single- und 2-Personen-Haushalte künftig noch stärker das Bild prägen werden. Und mehr Wirtschaftsmeldungen gibt's auch auf landeswelle.de.
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0: Ja, einige Unwetterreste, die sieht man noch auf den Straßen. Großes Danke an der Stelle mal an alle, die aktuell aufräumen. Es dürfte auch alles schnell trocken. Sonne und Wolken wechseln sich ab und die Temperaturen klettern immer weiter rauf. 25 Grad sind heute maximal drin. Morgen dann schon wieder grauer, 22 Grad maximal und der ein oder andere neue Schauer kommt auch mit runter.
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1: Mahlzeit zusammen. So, was gibt's denn heute in der Kantine? Oder vielleicht auch aus der Brotbüchse? Also ich habe hier noch ein paar Rester, diese kleinen griechischen Nudeln. Ich glaube Kiri Kari oder so heißen die. Mit ein bisschen Gemüse und Fleisch, die lasse ich mir jetzt gleich schmecken. Und Ihnen serviere ich Ihnen noch ein paar 90er dazu. Unsere 90er Mittagspause steht in den Startlöchern. 4 Kultsongs am Stück, ohne großes Zwischengerede. Boomfunk MCs sind dabei mit dem Freestyler. Na, da musst du aufpassen, dass dir die Gabel nicht runterfällt beim Essen. Tina Turner liefert den Bond-Soundtrack aus 95, Golden Eye. Und wir starten mit ein bisschen was Deftigen. Eine schöne Runde Torfrock zum Mitsingen.
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0: Mittagszeit im Freistaat und zwischen Nudeln, Königsberger Klopse und Hühnerfrikassee liefern wir die passende musikalische Mittagspause. Morgen gibt's zum Mittagessen übrigens dann wieder 4,80er am Stück hier bei Landeswelle. Und jetzt geht's hoch hinaus. Leutenberg im Kreis Saalfeld-Ruderstadt feiert diese Woche 700 Jahre Jubiläum. Die ganze Woche ist schon Programm. Am Wochenende wird dann natürlich richtig Party gefeiert. Aber auch ab heute gibt's schon was auf die Ohren auf dem Festplatz. Bürgermeister Robert Geheb.
1: Wir feiern 3 Abende hintereinander auf unserem riesengroßen Marktplatz mit verschiedenen Bands. Da lassen wir uns nicht lumpen und wollen auch für unsere Einwohner und für unsere Nachbarkommunen etwas anbieten, wo man einfach das gesellige Zusammensein in den Vordergrund stellt.
0: Ja, so, und dann müssen wir natürlich auch noch über eine Sache reden. Ihr bietet dieses Wochenende, wenn's Wetter stimmt, auch Helikopterrundflüge an.
1: Es sind Umkreise bis 10 Minuten erreichbar und da hat man auch die Möglichkeit, übers Thüringer Meer zu fliegen. Es ist eigentlich egal, in welcher Richtung man fliegt. Hier sind überall schöne Berge und Täler zu sehen. Das ist alles von oben rechts sehenswert.
0: Also wirklich in so ein Hubi einsteigen und mitfliegen. Ich habe Sie mal gefragt, würden Sie einsteigen oder eher nicht? Der Sven hat uns zum Beispiel per WhatsApp geschrieben,

0: Helikopterrundflug, bin ich sofort dabei. Ihr zahlt und ich fliege mit, gute Idee. Er hat zwar gesagt, er hat selber große Höhenangst, kann kaum vom Dach der Garage runterschauen, aber im Helikopter ist das wirklich ganz, ganz anders. Das ist wirklich wie Autofahren, sagt er. Sven, viel Spaß. Ich würde dir von der Ferne zuwinken. Ist es denn was für Sie, Helikopterrundflüge? Haben Sie da vielleicht auch so Probleme wie ich mit der Höhenangst? Geben Sie gerne mal Bescheid. 0800 4x4 110. Und wenn Sie sich trauen, dann haben Sie in Leutenberg zur 700-Jahr-Feier dieses Wochenende die perfekte Gelegenheit.
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gleich 12.30 Uhr. Sie hören Landeswelle Thüringen und bei uns gibt's Staus und Blitzer immer zuerst. Vorsicht da bitte weiterhin auf der A4 in beiden Richtungen zwischen dem Kreuz Erfurt und Gotha. Hier ist eine Schilderbrücke auf die Straße gekracht und

0: das wird jetzt alles so ein bisschen aufgeräumt und weggeräumt. Deshalb staut es sich hier. A4 in beiden Richtungen, außerdem zwischen Gera-Langberg und Gera. Achtung, Personen auf der Straße unterwegs, und zwar hier am Fahrbahnrand. Dann die B285 in beiden Richtungen zwischen Hartschwinden und Dermbach ist die Straße wegen umgestürzter Bäume gesperrt. Selbes Bild im Kreis Schmalkalden-Meiningen zwischen Breitungen und dem Bushof, zwischen Kleinschmalkalden und Friedrich-Roda, zwischen Seligenthal und Drusetal und in Lauscha, zwischen Unterlauscha und dem Schwimmbad im Steinachgrund ist wegen umgestürzter Bäume aktuell auch alles dicht. Blitzer haben wir in Gera, und zwar auf der Erich-Mühsam-Straße in Schloss Fippach Richtung Dielsdorf und in Saalfeld auf der Schlossstraße bei Tempo 30. Sollten Sie noch was haben, immer gerne her damit. Staus, Blitzer, Behinderung melden Sie jederzeit kostenfrei. Nummer ist die 0800 4x4 110. Dankeschön, gute Fahrt, und damit ist es 12.30 Uhr.
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2: Ich bin Lara Fitobeck, schönen guten Tag. Ein schweres Unwetter hat in der Nacht in Thüringen für Chaos gesorgt. Straßen und Keller standen unter Wasser, Bäume stürzten um und an manchen Orten hat sogar heftig gehagelt. Besonders viel runter kam im Ilmkreis, im Kreis Schmalkalden-Meiningen und rund um Gotha. Dort ist die Feuerwehr innerhalb von gut 2,5 Stunden insgesamt 7-mal ausgerückt. Im Ilmkreis war die Lage noch angespannter. Dort gingen laut Leitstelle 50 bis 60 Notrufe ein, vor allem aus Arnstadt und Ilmenau. Und in Oberschönau im Kreis Schmalkalden-Meiningen ist während des Unwetters ein Baum auf ein fahrendes Auto gestürzt. 3 Menschen wurden leicht verletzt und mussten ins Krankenhaus. Dabei ist ein Schaden von rund 20.000 Euro entstanden. Der 28. Sömmerdaer Citylauf ist abgesagt. Grund sind deutlich gesunkene Teilnehmerzahlen. Deshalb wäre die Veranstaltung für den Verein finanziell nicht mehr tragbar gewesen. In diesem Jahr war der Lauf extra von April jetzt auf den Samstag verlegt worden, unter anderem wegen Terminproblemen und Konkurrenz durch andere Läufe in der Region. Die Organisatoren wollen aber noch nicht aufgeben und planen für 2027 ein Comeback.
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0: Sonne und Wolken wechseln sich ab. Dazu heute 25 Grad maximal, also deutlich anders als die letzten Tage. Und es bleibt auch trocken. Morgen dann schon wieder ein bisschen grauer, 22 Grad maximal. Und der ein oder andere neue Schauer ist mit dabei.
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0: So, wie ist denn heute die Lage? Wie läuft der Arbeitstag? Vielleicht gehören Sie ja auch sogar zu Team Frei. Ich fand es ja am Montag ganz spannend. Da hast du die eingesehen, die wieder Richtung Arbeit tuckern oder die Kinder zur Schule bringen und so, oder den Kindertagesstätte. Und ganz viele waren aber auch mit dem Wohnwagen oder Auto bis unters Dach gepackt in Richtung Urlaub unterwegs. Ich meine, klar, ne? Wer keine Kinder hat, der fährt natürlich jetzt in den Urlaub, wo auch die Strände wieder ein bisschen leerer sind. Aber egal, ob er bei Ihnen noch ansteht oder Sie schon durch sind, wir sind bei Ihnen. Und das jetzt mit einer ganz entspannten Nummer für die Mittagspause. Mahlzeit zusammen, auch an die Kollegen hier im Funkhaus. Mittagessen schmecken lassen um 12.32 Uhr. Aus den 80ern dazu jetzt Johnny Hates Jazz, Shattered Dreams.

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1: Mit Lou Amelie Groth. In Thüringen steht ein vollgepacktes Pokalwochenende an. Von Freitag bis Sonntag werden in der ersten Hauptrunde des Thüringen-Pokals insgesamt 31 Partien gespielt. Los geht's morgen ab 18 Uhr mit gleich 5 Spielen. Unter anderem trifft der SV Schmölln auf den ZFC Meusewitz und der SGSV Thalbürgel spielt gegen den SC 1903 Weimar. Rot-Weiß Erfurt muss dann am Samstag gegen den SV Borsch ran. Wenn alle Spiele durch sind, wird schon am Montag die zweite Hauptrunde ausgelost. Dann steigt auch Titelverteidiger FC Carl Zeiss Jena in den Wettbewerb ein. Der FCC ist bis dahin aber andersweitig beschäftigt, nämlich beim DFB-Pokal. Carl Zeiss muss am Sonntag im Rahmen der ersten Hauptrunde gegen den SV Darmstadt ran. Gespielt wird zu Hause im Ernst-Abbe-Sportfeld. Anstoß gegen den hessischen Traditionsverein und Zweitligisten ist dann 15.30 Uhr. Wer sich das nicht entgehen lassen will, ein paar Tickets sind dafür online noch zu haben. Und was abseits des Sports noch so los ist, hören Sie gleich wieder in den Landeswelle Nachrichten um 1.
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1: Mahlzeit gleich um 1, Sie und Landeswelle Thüringen und bei uns gibt es Staus und Blitze immer zuerst. A4 Richtung Dresden, zwischen Eisenach Ost und Sättelstedt steht ein kaputtes Auto. Dann A4 in beiden Richtungen zwischen dem Kreuz Erfurt und Gotha, immer noch Behinderung durch Bergungsarbeiten. Hier ist eine Schilderbrücke umgestürzt und es staut sich in beiden Richtungen. A9 Richtung München, zwischen Lederhose und Triptis, Gegenstände auf der Straße. B200

0: 81 zwischen Dreitsch und Neustadt an der Orla. Hier ist die Straße nach einem Unfall aktuell komplett gesperrt. Achtung, hier ist auch ein Rettungshubschrauber im Einsatz. Dann haben wir noch umgestürzte Bäume und zwar unter anderem auf der B285 zwischen Hartschwinden und Dermbach. Im Kreis Schmalkalden-Meiningen zwischen Breitungen, Werra und Bushof. Zwischen Kleinschmalkalden und Friedrichroda, zwischen Seligenthal und Rusetal und in Lauscha, zwischen Unterlauscha und dem Schwimmbad im Steinachgrund. Auch hier die Straße wegen umgestürzter Bäume gesperrt. Blitzer machen wir noch fix mit. Erfurt-Linderbach, Weimarische Straße stadtauswärts, da stehen sie aus dem weißen Caddy. Und Schloss Fippach Richtung Dielsdorf, da hat Carsten eingesehen. Dankeschön fürs Bescheid geben. Wenn Sie noch was haben, immer gerne her damit. Staus, Blitzer, Behinderung melden Sie jederzeit kostenfrei. Nummer ist die 0800 4x4 110. Dankeschön, gute Fahrt und damit ist es 13 Uhr um 1.
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2: Ich bin Holger Dilk. Schönen guten Tag. Immer weniger Azubis sind mit ihrer Ausbildung zufrieden. Wie eine Studie des Deutschen Gewerkschaftsbundes zeigt, sind es nur noch rund 2/3. Am zufriedensten sind Verwaltungsfachangestellte, am unzufriedensten Hotelfachleute. Viele Azubis klagen über Überstunden und dass sie oft Aufgaben übernehmen müssen, die nichts mit der eigentlichen Ausbildung zu tun haben. Jeder zweite Lehrling fühlt sich zudem psychisch belastet, vor allem wenn Ausbilder kaum erreichbar sind. Verbraucherschützer raten, Gaskundenverträge zu checken und Preise zu vergleichen. Hintergrund sind die aktuell geringen Füllstände der Gasspeicher von etwa 50%. Imme Kasten.
3: Ja, vor allem für Haushalte in der Grundversorgung könnte sich ein Blick in die Verträge lohnen. Das sagte Ramona Popp vom Bundesverband der Verbraucherzentralen in der Rheinischen Post. Wegen der hohen Weltmarktpreise wird derzeit nur wenig Gas eingespeichert. Das Bundeswirtschaftsministerium beobachtet die Entwicklung, will aber bisher nicht eingreifen. Die Verbraucherschützer warnen, wenn die Speicher nicht voller werden, dann könnte das die Preise im Winter zusätzlich unter Druck setzen.
2: Dieser Sommer hat in Deutschland schon rund 14.000 Hitzetote gefordert, das schätzt das RKI. Die meisten Opfer gab es während der Rekordhitze Ende Juni. Betroffen sind vor allem ältere Menschen über 75. Meist mit Vorerkrankungen, denn die Hitze allein führt selten zum Tod. Aktuell macht Deutschland richtig Tempo in Sachen Solarenergie. Das gesetzlich festgelegte Ausbauziel für dieses Jahr ist bereits schon jetzt im August erreicht. Der zuständige Bundesverband befürchtet allerdings, dass der Kurs von Wirtschaftsministerin Reiche den Boom ausbremst. Innerhalb weniger Tage ist der Lotto-Jackpot zum zweiten Mal geknackt worden. Drei Tipper hatten die richtigen Zahlen angekreuzt und damit insgesamt 50 Millionen Euro gewonnen. Ein Lottoschein wurde in Hessen abgegeben, die anderen in Niedersachsen.
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0: Ja, da haben wir Sonne und Wolken im Wechsel, ein bisschen Wind auch mit dabei, aber alles harmlos. 25 Grad heute maximal, also recht angenehm tatsächlich. Morgen wieder ein bisschen grauer. Wir bekommen einige dicke Wolken ab und zu, vor allem Richtung Freitagabend ein neuer Schauer mit dabei. 22 Grad dann in der Spitze.
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0: So, Donnerstag ab 1 macht jeder seins, oder wie war das? Also wir hoffen, Sie kommen gut durch. Das Mittagstief überwinden wir gemeinsam. Geht ganz einfach, indem wir jetzt alle einmal das Radio bitte lauter drehen. Ja? Ja? Lauter? Lauter? Ja. Auch Sie. Auch Sie. Ja, alle machen wir jetzt das Radio lauter. Und dann singen wir gemeinsam im Chor. Eine absolute Kultnummer aus den 80ern. Und ich glaube, den Text, den können wir alle. Ladies and Gentlemen, hier ist Journey bei Landeswelle.

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0: 13.18 Uhr wird es, 12 Minuten bis halb zwei, Donnerstagmittag. Das Mittagessen ist bei Ihnen vielleicht auch gerade durch, vielleicht sitzen Sie aber auch noch im Auto vom Kundentermin Richtung Kantine. Das Wichtigste zum Wochenende, ach nee, wir haben ja noch gar nicht Wochenende. Jetzt war ich gedanklich schon im Freitag, mein Gott, wir haben ja erst Donnerstag. Aber trotzdem, das Motto zählt auch zum Donnerstag. Bitte kein Stress.
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0: Ja, und möglichst stressfrei sind natürlich auch die Schulkids dieses Jahr ins Schuljahr gestartet. Ab Montag, seit Montag ging es ja wieder los. Und auch in den Kindergärten ist wieder mehr los. Die Familien aus dem Urlaub sind wieder zurück. Und ich habe es heute früh erst gemerkt, es wird ja schon ein bisschen später hell als noch vor ein paar Wochen. Wenn die Kids aber mit Schule oder Kita jetzt zum Beispiel auch mal auf einem Wandertag unterwegs sind, dann sollen sie natürlich auch sichtbar und sicher unterwegs sein. Und deswegen statten wir und die LVM-Versicherung Thüringen Sie mit einem Satz Warnwesten aus. Die Dinger sind knallorange, also ich habe hier eine mal in der Hand, das ist wirklich, wirklich, also nicht zu übersehen. Reflektorstreifen drauf, die Jüngsten, die erkennen Sie da überall und jetzt kommen Sie ins Spiel. Egal ob Erzieher, Lehrerin, Mama, Papa, Tante, Oma, Opa, Sie melden sich einfach an, sagen uns auf landeswelle.de Bescheid, welche Einrichtungen wir ausstatten dürfen und dann geht das los. Na, und wenn Sie sich angemeldet haben, dann unbedingt den allen WhatsApp-Gruppen, in denen Sie sind, bitte Bescheid geben, dass die sich auch noch anmelden. Es ist halt wirklich eine Sache für die Kids in Thüringen und deswegen lohnt sich Mitmachen ganz besonders. Alle Informationen

0: finden Sie nochmal bei uns auf der Webseite auf landeswelle.de. 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

REO Speedwagon, Keep on Loving You, einer unserer besten 80er hier bei Landeswelle um kurz vor 2:30. Und bei Landeswelle gibt es Staus und Blitzer immer zuerst. Vorsicht da bitte auf der A4. Weiterhin in beiden Richtungen zwischen dem Kreuz Erfurt und Gotha. Hier stockt es, da die umgestürzte Schilderbrücke weiter aufgeräumt werden muss. A38 Richtung Leipzig zwischen Bleicherode und Großwechslungen. Achtung, hier steht ein kaputtes Auto. Dann die B281 zwischen Dreitsch und Neustadt an der Orla ist die Straße nach einem Unfall aktuell gesperrt. Dann haben wir auch noch einige gesperrte Straßen durch umgestürzte Bäume. Unter anderem die B285 zwischen Hartschwinden und Dermbach. Dann im Kreis Schmalkalden-Meiningen die Straße zwischen Breitungen, Werra und dem Bushof. Zwischen Kleinschmalkalden und Friedrichroda stehen sie.

0: zwischen Seligenthal und Trusetal räumen sie Bäume weg und Lauscher zwischen Unterlauscher und dem Schwimmbad im Steinachgrund. Auch hier aktuell alles gesperrt wegen umgestürzter Bäume. Blitzer haben wir unter anderem in Erfurt, Linderbach auf der Weimarischen Straße stadtauswärts. Da stehen sie Höhe Globus und blitzen aus einem weißen Caddy raus. Wenn Sie auch noch was haben, immer gerne her damit. Staus, Blitzer, Behinderungen melden Sie jederzeit kostenfrei. Nummer ist die 0800 4x4 110. Dankeschön, gute Fahrt und damit ist es 13.30 Uhr, 13:30, 13:30.
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2: Ich bin Holger Dilk. Schönen guten Tag. Immer weniger Azubis sind mit ihrer Ausbildung zufrieden. Wie eine Studie des Deutschen Gewerkschaftsbundes zeigt, sind es nur noch rund 2/3. Am zufriedensten sind Verwaltungsfachangestellte, am unzufriedensten Hotelfachleute. Viele Azubis klagen über Überstunden und dass sie oft Aufgaben übernehmen müssen, die nichts mit der eigentlichen Ausbildung zu tun haben. Jeder zweite Lehrling fühlt sich zudem psychisch belastet, vor allem wenn Ausbilder kaum erreichbar sind. Verbraucherschützer raten, Gaskundenverträge zu checken und Preise zu vergleichen. Hintergrund sind die aktuell geringen Füllstände der Gasspeicher von etwa 50%. Imme Kasten.
3: Ja, vor allem für Haushalte in der Grundversorgung könnte sich ein Blick in die Verträge lohnen. Das sagte Ramona Popp vom Bundesverband der Verbraucherzentralen in der Rheinischen Post. Wegen der hohen Weltmarktpreise wird derzeit nur wenig Gas eingespeichert. Das Bundeswirtschaftsministerium beobachtet die Entwicklung, will aber bisher nicht eingreifen. Die Verbraucherschützer warnen, wenn die Speicher nicht voller werden, dann könnte das die Preise im Winter zusätzlich unter Druck setzen.
2: Dieser Sommer hat in Deutschland schon rund 14.000 Hitzetote gefordert, das schätzt das RKI. Die meisten Opfer gab es während der Rekordhitze Ende Juni. Betroffen sind vor allem ältere Menschen über 75. Meist mit Vorerkrankungen, denn die Hitze allein führt selten zum Tod. Aktuell macht Deutschland richtig Tempo in Sachen Solarenergie. Das gesetzlich festgelegte Ausbauziel für dieses Jahr ist bereits schon jetzt im August erreicht. Der zuständige Bundesverband befürchtet allerdings, dass der Kurs von Wirtschaftsministerin Reiche den Boom ausbremst.
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0: Da haben wir zum Donnerstagnachmittag Sonne und Wolken im Wechsel. 25 Grad in der Spitze und ansonsten bleibt es heute trocken. Morgen dann schon wieder deutlich grauer, 22 Grad maximal und es kommt auch die ein oder andere Regenhusche mit runter.
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0: Falls Sie sich fragen, was dieses Ding, Ding, Ding, Ding, Ding, Ding für ein Instrument ist, es ist eine Gitarre.
1: Klugscheißer. Ich hab Schlagzeug getippt, ehrlicherweise.
0: Nein, es ist eine Gitarre. Klugscheißerwissen mit Lukas Fuchs zum Donnerstagnachmittag. REM aus den 90ern, Losing My Religion hier bei Landeswelle. 13.49 Uhr haben wir es und Sie haben ihn gerade schon gehört. Er hat mir gerade schon reingeredet. Ab 14 Uhr gleich für Sie am Nachmittag. Patrick Rebin.
1: Hi, ich rede Ihnen den ganzen Nachmittag rein ins Ohr.
0: Richtig.
1: Zuhören.
0: Und versorgt Sie mit jeder Menge gute Musik und natürlich mit jeder Menge gute Laune. Wie ist dein guter Launepegel heute zum Donnerstag?
1: Mein guter Launepegel ist relativ hoch. Ich meine, Donnerstag heißt, wir sind jetzt langsam auf dem Weg in Richtung Wochenende.
0: Du hast
1: es gesagt. Highway to Wochenende quasi.
0: Er sagte das heilige Wort Wochenende.

0: So, ganz so weit ist es noch nicht, aber ich verspreche Ihnen, der Donnerstag ab 14 Uhr wird mindestens genauso schön. Patrick Rebin gleich und vorher Bon Jovi, einer unserer besten 80er. Gleich bei uns in voller Länge. Ich bin Lukas Fuchs, viel Spaß mit Landeswelle.
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einfach eine tolle Nummer. Cassandra Steen zusammen mit Adel Tawil und Stadt hier bei Landeswelle Thüringen. Wenn Sie sich von Cassandra Steen eine Stadt wünschen dürften, welche wäre das denn? Ich weiß, am besten eine, wo es nie staut und wo auch keine Blitzer stehen. Vielleicht finden wir die jetzt ja raus. Wir gucken nämlich direkt mal auf den Verkehr. Staus und Blitzer bei uns immer zuerst. Blick auf die A4. Vorsicht in beiden Richtungen zwischen dem Kreuz Erfurt und Gotha. Hier sind Behinderungen aufgrund von Bergungsarbeiten einer umgestürzten Schilderbrücke. Also das sind diese Dinger, die oben über der Autobahn stehen, wo so ganz viele Schilder dranhängen, die da scheinbar umgestürzt ist. B281 in beiden Richtungen zwischen Dreitsch und Neustadt an der Orla gesperrt nach einem Unfall. Hier ist auch eine Rettungshubschrauber im Einsatz. Dann habe ich noch die B285 in beiden Richtungen zwischen Hartschwinden und Dermbach gesperrt aufgrund von umgestürzten Bäumen. Und das ist auch der Grund für die Sperrung im Kreis Schmalkalden-Meiningen zwischen Breitungen Werra und Bußhof sowie zwischen Seligenthal und Trusetal und auch zwischen Unterlauscher und dem Schwimmbad im Steinachgrund. Hier überall umgestürzte Bäume.

0: Wir gucken auf die Blitzer. Da habe ich aktuell nur einen für Sie. Der steht in Erfurt-Linderbach in der Weimarischen Straße. Stadt auswärts. Hier blitzt es, wie auch gestern schon, aus einem weißen Caddy. 50 sind hier erlaubt. Falls Sie noch irgendwas sehen, Staus, Blitzer, Verkehrsbehinderung, sagen Sie mir gerne Bescheid. 0800 4x4 110 ist die Telefonnummer dafür. Wir haben es 14 Uhr.
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2: Ich bin Cornelius Dreger. Schönen guten Tag. Immer weniger Azubis sind mit ihrer Ausbildung zufrieden. Wie eine Studie des Deutschen Gewerkschaftsbunds zeigt, sind es nur rund 2/3. Etwa in Sachen mentale Gesundheit läuft es für viele Azubis nicht rund. Etwa jeder zweite fühlt sich psychisch belastet, vor allem wenn Ausbilder kaum erreichbar sind. Nina Krüger von der DGB-Jugend sagt:
3: Junge Menschen brauchen nach ihrer Ausbildung Sicherheit. Und sie brauchen eine verlässliche berufliche Zukunft. Unser Appell ist klar: Wer junge Menschen ausbildet, muss ihnen gute Bedingungen bieten. Und Ausbildung braucht Zeit, Personal und Wertschätzung.
2: Aktuell macht Deutschland richtig Tempo in Sachen Solarenergie. Das gesetzlich festgelegte Ausbauziel für dieses Jahr ist schon jetzt im August erreicht. Inzwischen sind mehr als 6 Millionen Solarstromanlagen in Deutschland installiert, heißt es vom Bundesverband Solarwirtschaft. Der befürchtet allerdings, dass der Kurs von Wirtschaftsministerin Reiche den Boom ausbremst. Wer einen günstigen Neuwagen sucht, hat immer weniger Auswahl. Und bei den deutschen Autobauern schon gar nicht, André Glatzel.
4: Laut ADAC gibt es in Deutschland inzwischen keinen Neuwagen mehr, der weniger als 10.000 Euro kostet. Und es sind auch nur noch 16 Modelle auf dem Markt, die einen Listenpreis von unter 20.000 Euro haben. Keins davon kommt von kriselnden deutschen Autoherstellern. Eine gute Nachricht: Inzwischen kriegt man hier auch E-Autos für unter 20.000 Euro. 3 vollelektrische Modelle liegen unter dieser Preisschwelle.
2: Dieser Sommer hat in Deutschland schon rund 14.000 Hitzetote gefordert, das schätzt das RKI. Die meisten Opfer gab es während der Rekordhitze Ende Juni. Betroffen sind vor allem Menschen über 75. Meist mit Vorerkrankungen, denn die Hitze allein führt selten zum Tod. Kinder, die auf dem Bauernhof aufwachsen, kriegen seltener Asthma, Heuschnupfen oder andere Allergien. Forscher haben jetzt die Bakterien identifiziert, die zu einem Großteil dafür verantwortlich sind. Der Plan ist nun, ein Mittel zu entwickeln, mit dem man diesen Bauernhofeffekt auch für Kinder in der Stadt simulieren kann.
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0: Ja, nach dem Wetterrums gestern Abend, heute größtenteils ohne Regen. Trotzdem kann natürlich auch mal ein bisschen was runterkommen. Ansonsten heute eher Pulli statt T-Shirt angesagt. Die Top-Temperaturen, die liegen aktuell knapp über der 20-Grad-Marke. Hätte ich zum Beispiel Arnstadt mit 22 oder auch Weißensee mit 23 Grad. Morgen dann wieder deutlich grauer, maximal 20. Und auch Regen ist wieder öfter mit dabei als heute.
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0: Jetzt genießen Sie mal bitte ein bisschen die späte Mittagszeit. Vielleicht sitzen Sie gerade noch in der Kantine, löffeln da Ihren Nachtisch, einen leckeren Grießpudding oder einen Joghurt. Dann wünsche ich Ihnen auf jeden Fall einen guten Appetit. Ich übernehme hier mal das Studio und begleite Sie dann bis in den Feierabend rein.

0: So, den tollen Song lassen wir langsam auslaufen. Mr. Mr. Kyrie hier bei Landeswelle Thüringen. Ich hoffe, Sie genießen Ihren Mittwochnachmittag. Schulstart, der war ja schon, wissen wir. Die Kids sind versorgt. Der Ausbildungsstart allerdings, der steht noch bevor. Ist jetzt aber auch nicht mehr ewig. Ja, 1. September ist ja da meistens so der Stichtag. Und einige junge Menschen, die stehen gerade noch ohne was da. Vielleicht betrifft sie das selber oder ihre Kinder, Enkel oder auch einfach Bekannte. Dann habe ich jetzt mal einen tollen Tipp für Sie. Ja, morgen findet nämlich von 9 bis 17 Uhr der Last Minute Day in Gotha statt. Den veranstaltet da die Agentur für Arbeit zusammen mit IHK und Handwerkskammer. Und da können Sie bzw. diejenigen, die aktuell noch suchen, sich mal schön informieren, beraten lassen zu eben noch freien Ausbildungsplätzen. Gastronomie, Lebensmittelindustrie, Bäckereien und so weiter und so fort. Also da gibt es wirklich eine breite Palette an Jobs. Und das Schöne ist, das funktioniert da alles auch ganz spontan. Wenn Sie morgen sagen, ja, machen wir, dann nix wie hin da. Und wer weiß, vielleicht ja mit einem Zukunftsplan in der Tasche wieder nach Hause.
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0: Boah, dieser Song, er geht wirklich jedes Mal mitten rein ins Herz. A Fine Frenzy mit Almost Lover aus dem Jahr 2007 hier bei Landeswelle Thüringen. Staus und Blitzer bei uns immer zuerst. Wir gucken auf die A4 Richtung Dresden zwischen dem Wandersleben und Neudietendorf. Hier Behinderungen durch Bergungsarbeiten. Da ist eine Schilderbrücke umgestürzt. A38 Richtung Leipzig an der Ausfahrt Eisleben. Vorsicht, hier sind Spanngurte auf der Fahrbahn und das auch noch im Kurvenbereich. Hier also möglichst vorsichtig rausfahren. Und dann haben wir natürlich auch weiterhin noch einige Behinderungen aufgrund des Unwetters gestern Abend, einige umgestürzte Bäume, gesperrte Straßen, die B285 in beiden Richtungen zwischen Hartschwinden und Dermbach, außerdem die Straße zwischen Breitungen und Bushof und dann noch die Straßen zwischen Seligenthal und Trusetal sowie zwischen Unterlauscher und dem Schwimmbad im Steinachgrund. Wir gucken auf die Blitzer. Da habe ich weiterhin nur einen für Sie. Der steht in Erfurt-Linderbach auf der Weimarischen Straße stadtauswärts. Hier ist es immer noch der weiße Caddy, aus dem rausgeblitzt wird. 50 sind erlaubt. Also schön auf den Tacho gucken, wenn Sie hier unterwegs sind.
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0: Aktionen und Konzerten von Leonie und Volker Rosin. 14.30 Uhr ist es.
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2: Ich bin Cornelius Dreger. Schönen guten Tag. Immer weniger Azubis sind mit ihrer Ausbildung zufrieden. Wie eine Studie des Deutschen Gewerkschaftsbunds zeigt, sind es nur rund 2/3. Etwa in Sachen mentale Gesundheit läuft es für viele Azubis nicht rund. Etwa jeder zweite fühlt sich psychisch belastet, vor allem wenn Ausbilder kaum erreichbar sind. Nina Krüger von der DGB-Jugend sagt:
3: Junge Menschen brauchen nach ihrer Ausbildung Sicherheit und sie brauchen eine verlässliche berufliche Zukunft. Unser Appell ist klar: Wer junge Menschen ausbildet, muss ihnen gute Bedingungen bieten. Und Ausbildung braucht Zeit, Personal und Wertschätzung.
2: Aktuell macht Deutschland richtig Tempo in Sachen Solarenergie. Das gesetzlich festgelegte Ausbauziel für dieses Jahr ist schon jetzt im August erreicht. Inzwischen sind mehr als 6 Millionen Solarstromanlagen in Deutschland installiert, heißt es vom Bundesverband Solarwirtschaft. Der befürchtet allerdings, dass der Kurs von Wirtschaftsministerin Reiche den Boom ausbremst. Wer einen günstigen Neuwagen sucht, hat immer weniger Auswahl. Und bei den deutschen Autobauern schon gar nicht, André Glatzel.
4: Laut ADAC gibt es in Deutschland inzwischen keinen Neuwagen mehr, der weniger als 10.000 Euro kostet. Und es sind auch nur noch 16 Modelle auf dem Markt, die einen Listenpreis von unter 20.000 Euro haben. Keins davon kommt von kriselnden deutschen Autoherstellern. Eine gute Nachricht: Inzwischen kriegt man hier auch E-Autos für unter 20.000 Euro. 3 vollelektrische Modelle liegen unter dieser Preisschwelle.
2: Dieser Sommer hat in Deutschland schon rund 14.000 Hitzetote gefordert, das schätzt das RKI. Die meisten Opfer gab es während der Rekordhitze Ende Juni. Betroffen sind vor allem Menschen über 75. Meist mit Vorerkrankungen, denn die Hitze allein führt selten zum Tod. Kinder, die auf dem Bauernhof aufwachsen, kriegen seltener Asthma, Heuschnupfen oder andere Allergien. Forscher haben jetzt die Bakterien identifiziert, die zu einem Großteil dafür verantwortlich sind. Der Plan ist nun, ein Mittel zu entwickeln, mit dem man diesen Bauernhofeffekt auch für Kinder in der Stadt simulieren kann.
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5: Da hat sich's gestern Abend und gestern Nacht wohl im wahrsten Sinne des Wortes ein bisschen ausgeregnet, denn heute sieht's schon wieder besser aus. Zumindest zwischenzeitlich kommt auch mal die Sonne durch und wenn's regnet, dann eher selten und eher weniger. Kann natürlich trotzdem mal passieren. Ansonsten heute eher Pulli statt T-Shirt angesagt. Top-Temperaturen knapp über der 20er-Marke aktuell. Arnstadt bei 22, Weißensee bei 23 Grad. Morgen wird's wieder deutlich grauer, maximal 20 Grad. Und auch Regen ist wieder öfter mit dabei.
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5: Vielleicht sind Sie heute ja daheim. Generell am Donnerstag, Sie haben Urlaub, Sie haben sich freigenommen, räumen gerade die Spülmaschine ein oder beseitigen die Reste des Mittagessens noch im Spülbecken. Ich wünsche Ihnen einen ganz wunderschönen Tag. Bitte genießen Sie es Donnerstagnachmittag. Sie wissen es, das heißt, langsam sind wir schon im Wochenendsport drin. Ah, und da habe ich Ihnen jetzt einen ganz, ganz tollen 80er mit dabei. Don Henley, die Boys of Summer. Ja, wenn wir so rausgucken, kommt es heute zumindest schon wieder ein bisschen besser hin als gestern, der Titel. Gestern wären es eher die Boys of Regen gewesen. Heute passt es mit Boys of Summer ganz gut. Ich sehe die Sonne zumindest.

0: Es ist großes Festwochenende hier bei uns im Freistaat. Landeswelle Thüringen hier. Lassen Sie sich das mal nicht entgehen. Auch in Leutenberg wird gefeiert. Da sind Sie jetzt gerade sogar schon mittendrin. Ja, da geht es die ganze Woche rund. 700-jähriges Stadtjubiläum. Und da ist natürlich so einiges geboten. Robert Geb ist der Bürgermeister. Was habt ihr denn da so im Programm bei euch?
1: Wir feiern 3 Abende hintereinander auf unserem riesengroßen Marktplatz mit verschiedenen Bands. Da lassen wir uns nicht lumpen und wollen auch für unsere Einwohner und für unsere Nachbarkommunen etwas anbieten, wo man einfach das Gesellige Zusammensein in den Vordergrund stellt.
0: 3 Abende hintereinander, das heißt heute Morgen und am Samstag. Und Samstag gibt es dann noch eine ganz spezielle Aktion, und zwar ein großer Umzug, bei dem die Nachbarorte natürlich auch nicht fehlen dürfen.
1: Wir starten am Marktplatz, laufen über die Bundesstraße von hinten in die Stadt und dann geht das große Feiern los. Es sind alle relativ frei. Wir haben vor allem Wert darauf gelegt, dass aus unseren umliegenden Gemeinden jeweils Gruppen dabei sind, sodass wir uns einfach freuen, dass wir mit unseren Nachbarn zusammen feiern können an dem Tag.
0: Ah, das wird ein großer Spaß, sage ich Ihnen. 700 Jahre Leutenberg im Kreis Saalfeld-Rudolstadt ist nur eins der ganz vielen Feste, die wir dieses Wochenende hier bei uns im Freistaat haben.
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0: Auch eine richtig schöne Nummer. U2 mit One hier bei Landeswelle Thüringen. Einen wunderschönen Donnerstagnachmittag Ihnen. Staus und Blitzer bei uns immer zuerst. Gucken wir direkt mal auf die A73 Richtung Nürnberg. Zwischen Eisfeld Süd und Coburg. Vorsicht, hier sind auf der Fahrbahn abgestellte Fahrzeuge und dazu ist der Standstreifen auch noch blockiert. Also zwei eher ungute Sachen auf der Autobahn. A4 Richtung Dresden zwischen Wandersleben und Neudietendorf. Hier weiterhin Behinderung durch die Bergungsarbeiten einer umgestürzten Schilderbrücke. Und dann habe ich noch was von der A4 in beiden Richtungen zwischen Gera Langenberg und Gera. Vorsicht, hier springen Personen auf der Fahrbahn rum. Dann haben wir natürlich weiterhin noch einige Sturmschäden von gestern Abend und umgestürzte Bäume, die weggeräumt werden müssen. Das betrifft die B285 zwischen Hartschwinden und Dermbach. Außerdem die Straße zwischen Breitungen, Werra und Bußhof sowie die Straße zwischen Seligenthal und Trusetal und die Strecke zwischen Unterlauscha und dem Schwimmbad im Steinachgrund. Dann gucken wir mal auf die Blitzer. Da habe ich weiterhin zwei Stück für Sie. Einmal Erfurt-Linderbach, Weimarische Straße statt auswärts. Hier wird aus einem weißen Caddy geblitzt. 50 sind hier erlaubt. Und dann noch was Neues von David. Danke dafür. In Saalfeld auf der Schlossstraße statt auswärts. Hier wird aus einem VW-Bus rausgeblitzt. Falls Sie noch irgendwas für mich haben, Staus, Blitzer, Verkehrsbehinderungen, sagen Sie gerne Bescheid. Entweder per Anruf oder WhatsApp an die 0800 4x4 110. Gute Fahrt Ihnen. 15 Uhr ist es.
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2: Ich bin Cornelius Dreger. Schönen guten Tag. Immer weniger Azubis sind mit ihrer Ausbildung zufrieden. Wie eine Studie des Deutschen Gewerkschaftsbunds zeigt, sind es nur rund 2/3. Am zufriedensten sind Verwaltungsfachangestellte, am unzufriedensten Hotelfachleute. Viele Azubis klagen über Überstunden und dass sie auch

0: Aufgaben übernehmen müssen, die nichts mit der eigentlichen Ausbildung zu tun haben. Jeder zweite Lehrling fühlt sich zudem psychisch belastet, vor allem wenn Ausbilder kaum erreichbar sind. Aktuell macht Deutschland richtig Tempo in Sachen Solarenergie. Das gesetzlich festgelegte Ausbauziel für dieses Jahr ist schon jetzt im August erreicht. Mehr von Dirk Justes.
1: Inzwischen sind mehr als 6 Millionen Solarstromanlagen in Deutschland installiert, heißt es vom Bundesverband Solarwirtschaft. Der befürchtet allerdings, dass der Kurs von Wirtschaftsministerin Reiche den Boom ausbremst. Denn durch die entsprechenden Gesetzentwürfe der Bundesregierung drohe sogar ein Ausbauknick. Der Verband hofft, dass die Gesetze bei den Beratungen im Parlament noch abgeändert werden.
0: Ein rumänischer Kampfjet hat eine mit Sprengstoff beladene Seedrohne zerstört. Sie sei mehrere hundert Meter von einem rumänischen Gasfeld im Schwarzen Meer entfernt getroffen worden, heißt es von der Regierung in Bukarest. Wer die Drohne losgeschickt hat, ist bislang unklar. Kurz vor der Landtagswahl sorgt ein CDU-Mann in Sachsen-Anhalt für Wirbel. Bernd Prange, Bürgermeister der Gemeinde Altmärkische Höhe, hat der AfD 10.000 Euro gespendet. Der Kreistagsabgeordnete will bei der Wahl selbst die AfD wählen und ruft auch andere CDU-Anhänger dazu auf. Grund sei ein Linksruck seiner Partei. Der CDU-Landesverband ist empört und prüft einen Parteiausschluss. Die AfD nutzt den Fall für Werbung in eigener Sache. Der SC Freiburg will nach dem Finaleinzug in der Europa League auch diese Saison wieder international mitmischen. Darum geht's heute im Quali-Hinspiel für die Conference League. Die Freiburger sind am Abend zu Gast beim FC Motherwell in Schottland und dabei der klare Favorit.
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3: Mit Leonard Adam. Zweifacher Diebstahl mit Drohung in Sömmerda. Dort hat ein Mann in einem Laden gestern Abend zweimal Bier mitgehen lassen, wurde laut Polizei dabei aber jedes Mal von Mitarbeitern beobachtet. Um zu entkommen, drohte er beide Male damit, notfalls ein Messer bei sich einzusetzen. Beim zweiten Mal rief das Personal die Polizei, die fand den betrunkenen Mann kurze Zeit später in der Nähe. Nun laufen Ermittlungen gegen ihn. Das Unwetter gestern Abend hat bei uns in der Region auch zu einigen Unfällen geführt. In Oberschönau wurden dadurch 3 Menschen leicht verletzt. Sie waren nach Angaben der Polizei im Auto unterwegs, als durch den Wind plötzlich ein Baum auf das Panoramadach krachte. Das zersplitterte und verletzte die 2 Frauen und einen Mann im Auto leicht. Den Schaden schätzt die Polizei auf 20.000 Euro. Und ein waghalsiger Moped-Stunt hat für einen 18-Jährigen gestern im Krankenhaus geendet. Laut Polizei wollte der Fahrer am Nachmittag zwischen Bayroda und Maimers einen Wheelie machen, also nur auf dem Hinterrad fahren. Dabei ist er allerdings gestürzt und hat sich schwer verletzt und auch sein Moped ist beschädigt worden.
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4: Heute lohnt sich's mal wieder, ein Hans Guck in die Luft zu sein. Da ist es nämlich relativ schön. Viel blauer Himmel ist mit dabei. Ich gucke hier gerade aus dem Fenster raus. Ja, sind gar nicht so viele Wolken hier bei uns in Weimar überm Studio. Ganz generell trotzdem heute eher Pulli statt T-Shirt angesagt. Die Top-Temperaturen aktuell knapp über der 20-Grad-Marke. Ohrdruf meldet 22, Suhl sogar nur 19 Grad. Und morgen wird's dann wieder deutlich grauer, maximal 20 Grad. Und auch Regen ist wieder öfter mit dabei.
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4: Vielleicht sind Sie ja gerade schon auf dem Weg in den Feierabend. Da begleite ich Sie natürlich. Freue mich, dass Sie mit dabei sind. Liebe Grüße an Sie. Völlig egal, ob Sie gerade aus Gera, aus Sömmerda oder vielleicht sogar aus dem Urlaub in Siede zuhören. Bitte tun Sie mir einen Gefallen. Richtig, genießen Sie Ihren Tag. Jetzt erstmal einen 80er-Klassiker. Schöne Nummer zum Mitsingen, so auf dem Donnerstagnachmittag. Können Sie die Kolleginnen und Kollegen um sich herum, die schon eingeschlafen sind, wieder wecken mit The Way You Make Me Feel. Kleine Reise ins Jahr 1987 hier bei Landeswelle Thüringen. Ich wünsche Ihnen einen wunderschönen Donnerstagnachmittag.

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0: Die Bengals mit Eternal Flame 1988 hier bei Landeswelle Thüringen. Kleiner Funfact zu dem Song. Inspiriert hat die Musikerinnen da tatsächlich ein Ausflug nach Graceland, also dem ehemaligen Anwesen von Elvis Presley. So hat er auch Jahre nach seinem Tod noch die Musik bestimmt. Staus und Blitzer bei uns immer zuerst. Wir gucken gleich mal drauf, was es so gibt. Da habe ich die A4 Richtung Frankfurt zwischen Limbach, Oberfrohna und Glauchau. Ostvorsicht, hier ist ein liegen gebliebenes Fahrzeug. Ich habe die A4 Richtung Dresden auf dem Zettel stehen zwischen Wandersleben und Neudietendorf. Hier weiterhin bisschen Behinderungen aufgrund der Bergungsarbeiten der umgestürzten Schilderbrücke. Dann habe ich noch die A73 Richtung Nürnberg zwischen Eisfeld Süd und Coburg. Vorsicht, hier sind auf der Fahrbahn Fahrzeuge abgestellt und außerdem ist der Standstreifen blockiert. Ja, wer auch immer sein Auto auf der Autobahn stehen lässt. Dann haben wir natürlich auch weiterhin noch ein paar Verkehrsbehinderungen aufgrund des Windes, den wir gestern hatten. Hier hätte ich die B285 in beiden Richtungen zwischen Hartschwinden und Dermbach gesperrt wegen umgestürzten Bäumen. Genauso wie auch die Straße zwischen Breitungen, Werra und Bußhof sowie der Straße zwischen Seligenthal und Trusetal und der Straße zwischen Unterlauscher und dem Schwimmbad im Steinachgrund. Wir gucken auf die Blitzer. Da habe ich aktuell 3 Stück für Sie. Einer auf der B247 zwischen Westhausen und Henningsleben. Dann der in Erfurt-Linderbach hier in der Weimarischen Straße. Stadtauswärts wird aus einem weißen Caddy rausgeblitzt. 50 sind hier erlaubt. Und dann habe ich noch einen in Saalfeld in der Schlossstraße stadtauswärts. Falls Sie noch welche für mich haben, sagen Sie mir Bescheid. 0800 4x4 110 ist die Nummer dafür. Es ist 15.30 Uhr.
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2: Ich bin Cornelius Dreger. Schönen guten Tag. Immer weniger Azubis sind mit ihrer Ausbildung zufrieden. Wie eine Studie des Deutschen Gewerkschaftsbunds zeigt, sind es nur rund 2/3. Am zufriedensten sind Verwaltungsfachangestellte, am unzufriedensten Hotelfachleute. Viele Azubis klagen über Überstunden und dass sie oft Aufgaben übernehmen müssen, die nichts mit der eigentlichen Ausbildung zu tun haben. Jeder zweite Lehrling fühlt sich zudem psychisch belastet, vor allem wenn Ausbilder kaum erreichbar sind. Aktuell macht Deutschland richtig Tempo in Sachen Solarenergie. Das gesetzlich festgelegte Ausbauziel für dieses Jahr ist schon jetzt im August erreicht. Mehr von Dirk Justes.
3: Inzwischen sind mehr als 6 Millionen Solarstromanlagen in Deutschland installiert, heißt es vom Bundesverband Solarwirtschaft. Der befürchtet allerdings, dass der Kurs von Wirtschaftsministerin Reiche den Boom ausbremst. Denn durch die entsprechenden Gesetzentwürfe der Bundesregierung drohe sogar ein Ausbauknick. Der Verband hofft, dass die Gesetze bei den Beratungen im Parlament noch abgeändert werden.
2: Ein rumänischer Kampfjet hat eine mit Sprengstoff beladene

0: Seedrohne zerstört. Sie sei mehrere hundert Meter von einem rumänischen Gasfeld im Schwarzen Meer entfernt getroffen worden, heißt es von der Regierung in Bukarest. Wer die Drohne losgeschickt hat, ist bislang unklar. Kurz vor der Landtagswahl sorgt ein CDU-Mann in Sachsen-Anhalt für Wirbel. Bernd Prange, Bürgermeister der Gemeinde Altmärkische Höhe, hat der AfD 10.000 Euro gespendet. Der Kreistagsabgeordnete will bei der Wahl selbst die AfD wählen und ruft auch andere CDU-Anhänger dazu auf. Grund sei ein Linksruck seiner Partei. Der CDU-Landesverband ist empört und prüft einen Parteiausschluss. Die AfD nutzt den Fall für Werbung in eigener Sache. Der SC Freiburg will nach dem Finaleinzug in der Europa League auch diese Saison wieder international mitmischen. Darum geht's heute im Quali-Hinspiel für die Conference League. Die Freiburger sind am Abend zu Gast beim FC Motherwell in Schottland und dabei der klare Favorit.
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2: Ich bin Leonard Adam, schönen guten Tag. Sie ist schon lange in einem schlechten Zustand. Seit heute ist die sogenannte Trasse zwischen Gerstungen und Oberellen vollgesperrt. Laut dem Wartburgkreis wird eine Stützmauer entlang der Straße saniert. Das soll circa 2 Wochen dauern. Die Trasse hatte schon in der Vergangenheit für Debatten gesorgt. Gerstungens Bürgermeister Daniel Stephan warf dem Freistaat zwischenzeitlich vor, die Sanierung systematisch zu vernachlässigen. Es wurde in der Vergangenheit viel diskutiert. Jetzt steht der Eröffnungstermin für das neue Parkhaus am Ilmenauer Bahnhof fest. Wie das Freie Wort berichtet, wird es der 1. September sein. Ab dann können auf 8000 Quadratmetern Fläche über 200 Autos und 350 Fahrräder abgestellt werden. Rund 10 Millionen Euro hat das Parkhaus gekostet. Mehr als die Hälfte des Geldes hat die EU beigesteuert. Und nach den Unwettern von gestern Abend hat es bei uns in der Region einen Todesfall gegeben. Wie das Landratsamt Gotha meldet, ist am Morgen in Georgenthal eine Person tödlich verunglückt. Weitere Informationen dazu gibt's in der nächsten Ausgabe unserer Regionalnachrichten. Und weitere Nachrichten gibt's außerdem auch zum Nachhören auf landeswelle.de.
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3: Nach dem Wetter Roms gestern Abend heute größtenteils ohne Regen und auch nicht sonderlich stürmisch. Trotzdem kann natürlich auch mal wieder ein bisschen was runterkommen. Ansonsten gilt heute lieber Pulli statt T-Shirt. Die Top-Temperaturen sind aktuell knapp über der 20-Grad-Marke. In Dingelstedt sind wir bei 21, in Apolda aktuell sogar nur bei 17 Grad. Morgen dann wieder deutlich grauer, maximal 20 Grad. Und auch Regen ist immer öfter mal wieder mit dabei.
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0: Leutenberg im Landkreis Saalfeld-Rudolstadt wird 700 Jahre alt. Wow! Landeswelle Thüringen hier, Grüße an Sie im Büro, im Schrebergarten oder im Auto. Und wenn Sie sich jetzt denken, okay, Glückwunsch, nu, kläre ich Sie auf. Die feiern da die ganze Woche eine riesengroße Party mit den ganz, ganz großen Highlights ab heute mit Live-Musik jeden Abend. Morgen Abend hätten wir dann das große Badfest im Alexandra-Bad und das ist sogar was für die kleinen Leutenberger. Robert Geheb ist der Bürgermeister und erklärt es Ihnen mal.
1: Es gibt freien Eintritt für alle und der Tag richtet sich insbesondere an unsere Kinder. Und wir wollen ein riesiges Badfest feiern mit allen unseren Kindern, die aus der Stadt Leutenberg uns besuchen an dem Tag.
0: Das klingt doch ganz fantastisch. Sehen Sie, haben Sie mit den Kleinen schon was vor. Am Samstag steht dann das nächste große Highlight an. Das ist dann eher was für die Mutigen. Da schauen Sie sich die Gegend um Leutenberg nämlich mal aus dem Helikopter an.
1: Es sind Umkreise bis 10 Minuten erreichbar und da hat man auch die Möglichkeit, übers Thüringer Meer zu fliegen. Es ist eigentlich egal, in welcher Richtung man fliegt. Hier sind überall schöne Berge und Täler zu sehen. Das ist alles von oben rechts sehenswert.
0: Na? Würden Sie sich das trauen, in so einem Helikopter durch die Gegend zu fliegen und Ihre Heimat aus der Luft ein bisschen zu erkunden? Oder passen Sie lieber unten am Boden auf die Taschen derjenigen im Flieger bzw. im Helikopter auf? 0800 4x4 110. Schicken Sie mir gerne mal eine kurze WhatsApp durch.
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0: coole Nummer. Rockig geht's hier durch den Donnerstagnachmittag bei Landeswelle Thüringen mit Raymond und Tonight. Staus und Blitzer bei uns immer zuerst. Ich habe gar nicht mehr so viele Verkehrsmeldungen für Sie. Wir schauen auf die A73 Richtung Nürnberg zwischen Eisfeld Süd und Coburg. Vorsicht auf der Fahrbahn, sind Fahrzeuge abgestellt. Außerdem ist der Standstreifen blockiert. Dann schauen wir noch kurz auf die Blitzer. Da habe ich aktuell zwei Stück für Sie. Einmal auf der B247 Westhausen Richtung Henningsleben. Und dann, danke an David, an der Stelle noch einen in Saalfeld in der Schlossstraße stadtauswärts. Hier blitzen sie aus einem VW-Bus, Verkehrsbus wollte ich sagen. Nein, aus einem VW-Bus wird rausgeblitzt. Hier also immer schön den Tacho im Blick behalten. Falls Sie noch irgendwas für mich haben, Staus, Blitzer, Verkehrsbehinderungen, sagen Sie mir gerne Bescheid, entweder per Anruf oder WhatsApp. 0800 4x4 110 ist die Nummer ins Glück. Und ansonsten wünsche ich Ihnen natürlich eine gute Fahrt. 15.59 Uhr.
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2: Ich bin Cornelius Dreger. Schönen guten Tag. Immer weniger Azubis sind mit ihrer Ausbildung zufrieden. Wie eine Studie des Deutschen Gewerkschaftsbunds zeigt, sind es nur rund 2/3. Am zufriedensten sind Verwaltungsfachangestellte, am unzufriedensten Hotelfachleute. Viele Azubis klagen über Überstunden und dass sie oft Aufgaben übernehmen müssen, die nichts mit der eigentlichen Ausbildung zu tun haben. Nina Krüger von der DGB-Jugend nennt ein Beispiel.
3: Eine Auszubildende aus dem Friseurhandwerk berichtete uns zum Beispiel, dass sie mehrere Wochen lang als Urlaubsvertretung die Arbeit der Reinigungskraft übernehmen sollte. Jeden Samstag zusätzlich 3 Stunden bis 20 Uhr. Das ist leider nur ein Beispiel von vielen.
2: Fast 3.100 schwere Behandlungsfehler von Ärzten haben Gutachter im letzten Jahr festgestellt. Bei knapp 100 Patienten waren sie so schlimm, dass sie zum Tod geführt haben, so der medizinische Dienst der Krankenkassen. Aufgelistet werden auch 150 sogenannte Never-Events. Das sind Fehler, die eigentlich niemals passieren dürfen. Das ist etwa der Fall, wenn Patienten verwechselt oder OP-Instrumente im Körper vergessen werden. Die Bundesanwaltschaft ermittelt gegen einen jungen Mann aus Rheinland-Pfalz. Er soll Chef einer rechtsextremen Terrorgruppe und einer Gruppe von Online-Sadisten gewesen sein. Mit anderen soll er einen Jungen in Russland dazu gebracht haben, ein anderes Kind zu erstechen. Im März wurde er festgenommen. Erstmals gibt es in Deutschland E-Autos für unter 20.000 Euro. Das günstigste Modell ist von Dacia, so der ADAC. Aber wenn man Verbrenner und E-Autos anschaut, gibt es gerade nur noch 16 Modelle, die unter der Preisschwelle liegen. Keins davon kommt von einem deutschen Hersteller. Kinder sollen künftig zu einer neuen Vorsorgeuntersuchung. Geplant ist sie für 9- bis 10-Jährige. Kinderarztpraxen sollen

0: Bei der sogenannten U10, die Kinder auf mögliches Übergewicht und psychische Auffälligkeiten checken, sowie die Eltern in Sachen Impfungen beraten.
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2: Weiterbildung ja gern, aber welche gibt es eigentlich? Gerade in kleineren Thüringer Unternehmen fehlt oft die Zeit, sich durch all die Angebote zu wühlen. Dabei hilft jetzt ein neues Mentorenprogramm des Bildungswerks der Thüringer Wirtschaft. Geschulte Weiterbildungsmentorinnen und Mentoren sollen Beschäftigte beraten. Was passt zu mir? Wo finde ich einen Kurs? Und wie geht es danach konkret weiter? Vor allem Menschen, die bisher kaum an Weiterbildung teilgenommen haben, sollen so leichter einen Einstieg finden. Die ersten Mentorinnen und Mentoren sind bereits ausgebildet. Und mehr Wirtschaftsmeldung gibt's auch auf landeswelle.de.
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3: Heute eher gemischte Gefühle, was das Wetter angeht. Es ist zwar an sich ganz schön, aber es kann auch immer mal noch ein bisschen regnen. Also vielleicht doch lieber den Schirm noch mal mitnehmen. Ansonsten heute lieber Pulli statt T-Shirt. Die Top-Temperaturen sind aktuell knapp über der 20-Grad-Marke meistens. In Treffurt sind wir bei 23, in Königssee sogar bei 24 Grad. Morgen wird es dann wieder deutlich grauer, maximal 20 Grad. Und auch Regen ist immer öfter wieder mit dabei.
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3: Jetzt ziehen Sie mal bitte Ihre Reiterhose an, schleifen die Sporen und los geht's. Wir reiten im Galopp durch die Musikjahrzehnte durch. Da habe ich gleich schön was von heute für Sie. Baby Goodbye vom Berliner DJ und Produzent Alle Farben. Davor geht's aber noch kurz in die 80er zu Milli Vanilli. Coole Nummer Girl, I'm Gonna Miss You. Aber jetzt fangen wir zuerst mal an mit einem kleinen Abstecher in die 90er Jahre. Da geht's zu Shania Twain. That don't impress me much. Ganz viel Spaß damit. Landeswelle Thüringen hier. Einen wunderschönen

0: Landeswelle Thüringen hier am Donnerstagnachmittag. Es ist eine Schneise der Verwüstung, die das schwere Unwetter letzte Nacht hinterlassen hat bei uns im Bundesland. Während es in manchen Regionen teilweise nur stark geregnet hat, wurden in anderen Straßen überflutet und teilweise sogar Dächer von Häusern gerissen und auch ein Todesfall hat es in dem Zusammenhang gegeben. Ich habe jetzt meine News-Kollegin Lou Amelie Groth bei mir. Du hast ja ein ganz aktuelles Update aus dem Kreis Gotha.
1: Ja, Landrat Onno Eckert hat kurzfristig eine Pressekonferenz zu den schweren Sturmschäden angesetzt, in der nochmal das ganze Ausmaß von letzter Nacht deutlich gemacht wurde. Einsatzkräfte der Feuerwehr sind seit gestern Abend kurz nach 10 im Dauereinsatz. Sie mussten zu über 80 Einsätzen ausrücken. Besonders betroffen waren Gräfenhain, Ortruf und Tambach-Dietharz. Wir reden hier von etlichen umgestürzten Bäumen, abgerissenen Dächern, Schäden an Häusern, überfluteten Straßen und. Und was die Menschen vor Ort aktuell am meisten beschäftigt, ist ein tragischer Todesfall. Heute Morgen hat ein Vater in Georgenthal sein Kind zum Kindergarten gebracht und ist von herabstürzenden Ästen erschlagen worden.
0: Wow, okay, krass. Da sitzt der Schock gerade tief. Nach einem einfachen Sturm klingt das für mich aber auch nicht irgendwie.
1: Ja, auch der Bürgermeister von Ortruf, Stefan Schambach, sagt, er würde von einem Tornado sprechen. Und auch der Deutsche Wetterdienst hält das für möglich. Bestätigt ist das aber noch nicht. Neben dem Kreis Gotha hat das Unwetter gestern auch den Ilm-Kreis und den Kreis Schmalkalden-Meining heftig erwischt.
0: Ja, da bleibt uns an der Stelle nichts anderes übrig, als den Einsatzkräften ein großes Dankeschön dazulassen. Das schwere Unwetter letzte Nacht hat nämlich für etliche Einsätze in ganz Thüringen gesorgt.
2: 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Die Belastung durch Ambrosia bleibt flächendeckend in ganz Thüringen hoch. 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

0: 0800 4x4 110. Das ist meine Nummer, falls Sie mal anrufen wollen. Zum Beispiel, weil Sie irgendwo einen Stau oder einen Blitzer sehen. Wie es damit gerade ausschaut, das gucken wir jetzt mal zusammen. Staus und Blitzer gibt es bei uns nämlich immer zuerst. Und da werfen wir mal einen Blick auf die A38 Richtung Leipzig zwischen Halbad Heiligenstadt und Leinefelde-Worbis. Vorsicht, hier liegen Gegenstände auf der Fahrbahn. Dann habe ich noch die A73 Richtung Nürnberg zwischen Eisfeld-Süd und Coburg. Vorsicht, hier sind Fahrzeuge auf der Fahrbahn abgestellt und außerdem ist der Standstreifen blockiert. Gucken wir auf die Blitzer. Da habe ich aktuell auf der B247 einen Westhausen Richtung Henningsleben und dann noch einen zweiten. Danke an David fürs Bescheid geben. In Saalfeld auf der Schlossstraße statt auswärts. Hier wird aus einem VW-Bus geblitzt. Falls Sie noch irgendwas haben, Nummer 0800 4x4 110. Entweder Sie rufen an oder Sie schreiben gerne kurz eine WhatsApp durch. Ansonsten wünsche ich Ihnen natürlich eine gute Fahrt. 16.30 Uhr.
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2: Ich bin Cornelius Dreger. Schönen guten Tag. Immer weniger Azubis sind mit ihrer Ausbildung zufrieden. Wie eine Studie des Deutschen Gewerkschaftsbunds zeigt, sind es nur rund 2/3. Am zufriedensten sind Verwaltungsfachangestellte, am unzufriedensten Hotelfachleute. Viele Azubis klagen über Überstunden und dass sie oft Aufgaben übernehmen müssen, die nichts mit der eigentlichen Ausbildung zu tun haben. Nina Krüger von der DGB-Jugend nennt ein Beispiel.
3: Eine Auszubildende aus dem Friseurhandwerk berichtete uns zum Beispiel, dass sie mehrere Wochen lang als Urlaubsvertretung die Arbeit der Reinigungskraft übernehmen sollte. Jeden Samstag zusätzlich 3 Stunden bis 20 Uhr. Das ist leider nur ein Beispiel von vielen.
2: Fast 3.100 schwere Behandlungsfehler von Ärzten haben Gutachter im letzten Jahr festgestellt. Bei knapp 100 Patienten waren sie so schlimm, dass sie zum Tod geführt haben, so der medizinische Dienst der Krankenkassen. Aufgelistet werden auch

0: 150 sogenannte Never-Events. Das sind Fehler, die eigentlich niemals passieren dürfen. Das ist etwa der Fall, wenn Patienten verwechselt oder OP-Instrumente im Körper vergessen werden. Die Bundesanwaltschaft ermittelt gegen einen jungen Mann aus Rheinland-Pfalz. Er soll Chef einer rechtsextremen Terrorgruppe und einer Gruppe von Online-Sadisten gewesen sein. Mit anderen soll er einen Jungen in Russland dazu gebracht haben, ein anderes Kind zu erstechen. Im März wurde er festgenommen. Erstmals gibt es in Deutschland E-Autos für unter 20.000 Euro. Das günstigste Modell ist von Dacia, so der ADAC. Aber wenn man Verbrenner und E-Autos anschaut, gibt es gerade nur noch 16 Modelle, die unter der Preisschwelle liegen. Keins davon kommt von einem deutschen Hersteller. Kinder sollen künftig zu einer neuen Vorsorgeuntersuchung. Geplant ist sie für 9- bis 10-Jährige. Kinderarztpraxen sollen bei der sogenannten U10 die Kinder auf mögliches Übergewicht und psychische Auffälligkeiten checken, sowie die Eltern in Sachen Impfungen beraten.
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2: Mit Lou Amelie Groth. Eine Schneise der Verwüstung. So sieht es nach dem schweren Unwetter in Teilen Thürings aus. Besonders im Landkreis Gotha sind die Folgen massiv. In einer kurzfristigen Pressekonferenz hat der Kreis mitgeteilt, dass Feuerwehr und Bauhöfe seit gestern Abend im Dauereinsatz sind. Mehr als 80 Mal mussten die Einsatzkräfte ausrücken, vor allem rund um Gräfenhain, Ortruf und Tambach-Dietharz. Umgestürzte Bäume, beschädigte Häuser, abgerissene Dächer und überflutete Straßen, das ist die Bilanz bisher. Überschattet wird alles von einem Todesfall in Georgenthal. Nach Angaben des Landratsamts wurde dort heute Morgen ein Vater auf dem Weg zum Kindergarten von herabstürzenden Ästen getroffen und tödlich verletzt. Der Bürgermeister von Ortruf, Stefan Schambach, spricht von einem möglichen Tornado. Der Deutsche Wetterdienst hält das für denkbar, bestätigt ist es bislang aber nicht. Auch andere Regionen hat es heftig erwischt. In Dermbach bleibt die B285 wegen zahlreicher beschädigter Bäume voraussichtlich bis Anfang nächster Woche gesperrt. Und auch der Schlosspark Altenstein bleibt zu. Der Familienwandertag am Samstag ist deshalb abgesagt. Der Gottesdienst zum Parkfest wird am Sonntag in die Friedenskirche verlegt. Mehr zum Thema hören Sie um 18 Uhr im Tag in Thüringen, hier bei Landeswelle Thüringen.
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3: Das ist ganz ungewohnt. Was ist denn das Blaue da oben am Himmel? Das kenne ich gar nicht mehr. Naja, dicke Wolken sind es auf jeden Fall nicht. Die fallen nämlich aus, also zumindest hier über Weimar aktuell. Es kann immer mal wieder trotzdem ein bisschen regnen, also vorsichtshalber doch lieber den Schirm mit einpacken und auch eher einen Pulli als ein T-Shirt anziehen. Bei den Top-Temperaturen sind wir knapp über der 20-Grad-Marke, in Wassungen zum Beispiel bei 24, in Worbis bei 23 Grad. Morgen wieder deutlich grauer als heute, maximal 20 Grad und auch Regen ist wieder öfter mit dabei.
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3: Einen schönen Donnerstag Ihnen. Genießen Sie das Wetter, wenn Sie können. Also hier in Weimar sieht es ja eigentlich ganz gut aus aktuell. Vielleicht auch mal kurz in den Garten fahren, da nach dem Rechten sehen, ob alles den Regen gestern überstanden hat. Habe ich Ihnen auf jeden Fall gute Musik für Ihren Weg, wo auch immer er Sie hinführen mag. Alan Parsons Project, Don't Answer Me, aus 1984. Coole Nummer.

0: Also das jetzt kommende Wochenende, das geht in die Altenburger Stadtgeschichte ein. Ich glaube, das kann man gut und gern so sagen. Landeswelle Thüringen hier, wunderschönen Donnerstag Ihnen. Die kommen da aus dem Feiern gar nicht mehr raus. Ja, erstmal das Altenburger Spielefestival, dazu kommen noch die 1050-Jahr-Feier der Stadt. Ein großer Brettspielgarten, ein Jubiläums-Skat-Turnier oder sie versetzen sich mit dem Zauberwürfel. Sie wissen schon, dieser große Würfel mit den verschiedenen farbigen Seiten, mal ein bisschen zurück in ihre eigene Jugend. Also ich muss jetzt ehrlicherweise auch mal zugeben, dass ich es nie geschafft habe, den zu lösen. Vielleicht geht es Ihnen ja ähnlich oder Sie sagen, oh, kann ich. Falls es Ihnen so geht wie mir, dann holen Sie sich vor Ort auch gleich noch Tipps vom Experten ab. Haben Sie nämlich auch einen vor Ort. Aber Altenburg feiert nicht nur, nein, Altenburg blüht im wahrsten Sinne des Wortes auch auf. Die Stadt und der Kleingartenverband haben nämlich im April Sonnenblumensamen verteilt. King Kong Sonnenblumen, also ganz besonders große Exemplare. Und am Sonntag werden dann die höchsten und die schönsten Sonnenblumen prämiert. Susanne Stützner vom Kulturmanagement, lohnen sich die Preise denn?
1: Ja, es wird natürlich Preise geben. Es wird Gutscheine geben von Gartenmärkten und von Baumärkten. Alles, was also, sage ich mal, Gartenfreunde gebrauchen können. Es lohnt sich also mitzumachen.
0: Ja, sehr schön. Das ganze Wochenende geht's in Altenburg rund. Völlig egal, ob Spiele oder riesengroße Sonnenblumen. Auf jeden Fall mal einen Ausflug wert.
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0: Ein bisschen gute Laune fürs Ohr hier bei Landeswelle Thüringen mit Ann Lee und Two Times. Wunderschönen Donnerstagnachmittag Ihnen.
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0: Staus und Blitzer bei uns. Immer zuerst Landeswelle Thüringen hier. Wir gucken auf die A4 Richtung Frankfurt. Hier zwischen Merane und Schmölln. Vorsicht, Reifenteile auf der Fahrbahn und ein kaputter LKW steht hier auf der rechten Spur sowie auf dem Standstreifen. Schön vorsichtig fahren. A38 Richtung Leipzig zwischen Ahrenshausen und Halbert-Heiligenstadt. Vorsicht, hier ist eine ungesicherte Unfallstelle. Die linke Spur ist dadurch blockiert. Und dann habe ich nochmal die A38 Richtung Leipzig zwischen Halbert-Heiligenstadt und Leinefelde Worbis. Vorsicht, hier liegen Gegenstände auf der Fahrbahn. Außerdem habe ich noch eine Meldung aus dem Kiffhäuserkreis zwischen Rottleben und Bad Frankenhausen. In beiden Richtungen ist hier gesperrt wegen eines Unfalls. Hier ist auch ein Rettungshubschrauber im Einsatz. Gucken wir auf die Blitzer. Da habe ich aktuell einen auf der B247 Westhausen Richtung Henningsleben und einen in Saalfeld auf der Schlossstraße stadtauswärts. Hier wird aus einem VW-Bus rausgeblitzt. Falls Sie noch irgendwas für mich haben, Staus, Blitzer, Verkehrsbehinderungen, sagen Sie gerne kurz Bescheid. 0800 4x4 110. Entweder Sie rufen an oder schreiben eine WhatsApp. Ansonsten wünsche ich Ihnen natürlich weiterhin eine gute Fahrt. 17 Uhr ist es.
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4: Ich bin Cornelius Dreger. Schönen guten Tag. Immer weniger Azubis sind mit ihrer Ausbildung zufrieden. Wie eine Studie des Deutschen Gewerkschaftsbunds zeigt, sind es nur rund 2/3. Etwa in Sachen mentale Gesundheit läuft es für viele Azubis nicht rund. Etwa jeder Zweite fühlt sich psychisch belastet, vor allem wenn Ausbilder kaum erreichbar sind. Nina Krüger von der DGB-Jugend sagt:
5: Junge Menschen brauchen nach ihrer Ausbildung Sicherheit und sie brauchen eine verlässliche berufliche Zukunft. Unser Appell ist klar: Wer junge Menschen ausbildet, muss ihnen gute Bedingungen bieten. Und Ausbildung braucht Zeit, Personal und Wertschätzung.
4: Gutachter haben im vergangenen Jahr fast 3.100 schwere Behandlungsfehler bei Ärzten festgestellt. Bei knapp 100 Patienten endeten sie tödlich, so der medizinische Dienst der Krankenkassen. Mehr von Dirk Justes.
6: Aufgelistet werden auch 150 sogenannte Never-Events. Das sind Fehler, die eigentlich niemals passieren dürfen. Das ist etwa der Fall, wenn Patienten verwechselt oder OP-Instrumente im Körper vergessen werden. Insgesamt untersuchten die Gutachter bundesweit rund 11.700 vermutete Behandlungsfehler, von denen letztlich etwa 1/4 als solche offiziell bestätigt wurden.
4: Es läuft richtig gut beim Ausbau der Solarenergie. Das gesetzlich festgelegte Ausbauziel für dieses Jahr ist schon jetzt im August erreicht, heißt es vom Bundesverband Solarwirtschaft. Inzwischen sind mehr als 6 Millionen Solarstromanlagen in Deutschland installiert. Ein rumänischer Kampfjet hat eine mit Sprengstoff beladene Seedrohne zerstört. Sie sei mehrere hundert Meter von einem rumänischen Gasfeld im Schwarzen Meer entfernt getroffen worden, heißt es von der Regierung in Bukarest. Wer die Drohne losgeschickt hat, ist bislang unklar. Der SC Freiburg will nach dem Finaleinzug in der Europa League auch diese Saison wieder international mitmischen. Darum geht's heute im Quali-Hinspiel für die

0: Conference League. Die Freiburger sind am Abend zu Gast beim FC Motherwell in Schottland und dabei der klare Favorit.
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2: Heute größtenteils ganz schön das Wetter hier in Thüringen. Ist sogar ein bisschen Sonne mit dabei, Regen auch eher selten. Trotzdem ist es nicht besonders warm. Wir schauen gerade mal drauf. Wasungen meldet 24 Grad. In Plaue sind wir ebenfalls bei 24. In Wurzbach bei 22 Grad. Heißt doch eher Pulli statt T-Shirt-Wetter, wenn Sie draußen rumspringen. Morgen ist es dann wieder deutlich grauer als heute. Maximal 20 Grad und auch Regen ist wieder öfter mit dabei als heute.
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2: Also wenn Sie heute frei haben, dann darf ich Sie jetzt mal bitten, kurz vom Sofa aufzustehen. Wenn Sie im Büro sind, dann erheben Sie sich mal bitte von Ihrem Bürostuhl. Ja, richtig? Ja, genau so. So, jetzt einmal kurz dehnen. Nach links, nach rechts, nach vorne, nach hinten und dann tanzen wir zusammen. Wir machen nämlich einen kleinen Ausflug in die 80er Jahre zu einem absoluten Musikphänomen. Johann Hölzel, besser bekannt als Falco, habe ich jetzt drin aus dem Jahr 1985 mit seiner weltbekannten Ode an Landsmann Mozart. Es ist einfach fantastisch. Falco, Rock Me Amadeus.

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1: Mit Lou Amelie Groth. Bevor es ab morgen im Thüringen-Pokal und im DFB-Pokal rund geht, schauen wir im Fußball nach Europa. Da muss der SC Freiburg heute in der Conference League-Qualifikation gegen den schottischen Traditionsclub Motherwell ran. Deutsche Beteiligung gibt es auch beim Spiel von Ajax Amsterdam. Die Niederländer haben sich mit den beiden Ex-Nationalspielern Ter Stegen und Julian Brandt verstärkt und starten ebenfalls heute Abend gegen Sion in die Conference League-Quali. Aber auch abseits des Fußballs ist einiges los. Am Sonntag startet im Tennis die US Open. Alexander Zverev musste gestern Abend einen Rückschlag in seiner Vorbereitung auf das große Turnier hinnehmen. Beim Cincinnati Masters war für ihn gestern Abend im Achtelfinale Schluss. Gute Nachrichten gibt's für alle Fans von Red Bull Racing und Max Verstappen. Der Niederländer hat frühzeitig seinen Vertrag verlängert. Kurz vor dem ersten Rennen am Sonntag hat er sich bis 2030 an den Rennstall gebunden. Und was abseits des Sports noch so wichtig ist, hören Sie auch gleich wieder in den Landeswelle Nachrichten 5:30.
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0: Roxette, Listen to Your Heart hier bei Landeswelle Thüringen. Grüße aus den 80ern an Sie. Ich wünsche Ihnen einen schönen Donnerstagnachmittag. Staus und Blitzer bei uns immer zuerst. Wir gucken auf die A4 Erfurt-Chemnitz zwischen Ronneburg und Schmölln in beiden Richtungen. Vorsicht, hier sind Personen auf der Fahrbahn. Dann habe ich noch was von der A73 Richtung Nürnberg zwischen Eisfeld Süd und Coburg. Vorsicht, hier liegen Gegenstände auf der Fahrbahn. Genauer gesagt ist es ein Unterlegkeil, der da liegt. Dann habe ich nochmal die A4 Richtung Frankfurt zwischen Meran und Schmölln. Vorsicht, hier sind Reifenteile auf der Fahrbahn sowie ein kaputter LKW auf der rechten Spur und dem Standstreifen. Dann habe ich noch die A38 Richtung Leipzig. Die habe ich sogar zweimal drin. Einmal Vorsicht zwischen Ahrenshausen und Halbad Heiligenstadt. Hier ist eine ungesicherte Unfallstelle auf dem Standstreifen. Und dann nochmal zwischen Halbad Heiligenstadt und Leinefelde-Worbis. Vorsicht, hier sind Gegenstände auf der Fahrbahn. Außerdem habe ich noch zwei Meldungen. Einmal aus dem Kyffhäuserkreis zwischen Rottleben und Bad Frankenhausen in beiden Richtungen. Hier ist gesperrt aufgrund eines Unfalls und da ist der Rettungshubschrauber im Einsatz. Und dann habe ich noch die A71 Richtung Schweinfurt zwischen Gräfenroda und Oberhof. Hier ist der Tunnel gesperrt und dementsprechend staut sich's da. Wir schauen noch kurz auf die Blitzer. Da habe ich zwei Stück für Sie. Einmal auf der B247 Westhausen Richtung Henningsleben und dann noch einen in Saalfeld auf der Schlossstraße Stadt auswärts. Hier wird aus einem VW-Bus rausgeblitzt. Falls Sie noch irgendwas für mich haben, Staus, Blitzer, Verkehrsbehinderungen, sagen Sie gerne Bescheid. 0800 4x4 110 ist die Nummer. 17.30 Uhr.
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2: Ich bin Cornelius Dreger. Schönen guten Tag. Immer weniger Azubis sind mit ihrer Ausbildung zufrieden. Wie eine Studie des Deutschen Gewerkschaftsbunds zeigt, sind es nur rund 2/3. Etwa in Sachen mentale Gesundheit läuft es für viele Azubis nicht rund. Etwa jeder zweite fühlt sich psychisch belastet, vor allem wenn Ausbilder kaum erreichbar sind. Nina Krüger von der DGB-Jugend sagt:
3: Junge Menschen brauchen nach ihrer Ausbildung Sicherheit und sie brauchen eine verlässliche berufliche Zukunft. Unser Appell ist klar: Wer junge Menschen ausbildet, muss ihnen gute Bedingungen bieten. Und Ausbildung braucht Zeit, Personal und Wertschätzung.
2: Gutachter haben im vergangenen Jahr fast 3.100 schwere Behandlungsfehler bei Ärzten festgestellt. Bei knapp 100 Patienten endeten sie tödlich, so der medizinische Dienst der Krankenkassen. Mehr von Dirk Justes.
4: Aufgelistet werden auch 150 sogenannte Never-Events. Das sind Fehler, die eigentlich niemals passieren dürfen.

0: ist etwa der Fall, wenn Patienten verwechselt oder OP-Instrumente im Körper vergessen werden. Insgesamt untersuchten die Gutachter bundesweit rund 11.700 vermutete Behandlungsfehler, von denen letztlich etwa ein Viertel als solche offiziell bestätigt wurden.
1: Es läuft richtig gut beim Ausbau der Solarenergie. Das gesetzlich festgelegte Ausbauziel für dieses Jahr ist schon jetzt im August erreicht, heißt es vom Bundesverband Solarwirtschaft. Inzwischen sind mehr als 6 Millionen Solarstromanlagen in Deutschland installiert. Ein rumänischer Kampfjet hat eine mit Sprengstoff beladene Seedrohne zerstört. Sie sei mehrere hundert Meter von einem rumänischen Gasfeld im Schwarzen Meer entfernt getroffen worden, heißt es von der Regierung in Bukarest. Wer die Drohne losgeschickt hat, ist bislang unklar. Der SC Freiburg will nach dem Finaleinzug in der Europa League auch diese Saison wieder international mitmischen. Darum geht's heute im Quali-Hinspiel für die Conference League. Die Freiburger sind am Abend zu Gast beim FC Motherwell in Schottland und dabei der klare Favorit.
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3: Ich bin Leonard Adam, schönen guten Tag. Sie ist schon lange in einem schlechten Zustand. Seit heute ist die sogenannte Trasse zwischen Gerstungen und Oberellen vollgesperrt. Laut dem Wartburgkreis wird eine Stützmauer entlang der Straße saniert. Das soll circa 2 Wochen dauern. Die Trasse hatte schon in der Vergangenheit für Debatten gesorgt. Gerstungens Bürgermeister Daniel Stephan warf dem Freistaat zwischenzeitlich vor, die Sanierung systematisch zu vernachlässigen. Es wurde in der Vergangenheit viel diskutiert. Jetzt steht der Eröffnungstermin für das neue Parkhaus am Ilmenauer Bahnhof fest. Wie das Freie Wort berichtet, wird es der 1. September sein. Ab dann können auf 8000 Quadratmetern Fläche über 200 Autos und 350 Fahrräder abgestellt werden. Rund 10 Millionen Euro hat das Parkhaus gekostet. Mehr als die Hälfte des Geldes hat die EU beigesteuert. Und nach den Unwettern von gestern Abend hat es bei uns in der Region einen Todesfall gegeben. Wie das Landratsamt Gotha meldet, ist am Morgen in Georgenthal eine Person tödlich verunglückt. Weitere Informationen dazu gibt's in der nächsten Ausgabe unserer Regionalnachrichten. Und weitere Nachrichten gibt's außerdem auch zum Nachhören auf landeswelle.de.
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4: Eigentlich ganz schön heute das Wetter. Ist auch viel Sonne mit dabei, trotzdem kann es immer mal wieder regnen. Heißt, den Regenschirm lieber mal einpacken. Aktuell sind wir in Bad Sulza bei 26, in Weiler bei 25 Grad. Und wenn wir auf morgen schauen, dann sehen wir, dass es wieder deutlich grauer wird. Heißt, genießen Sie das Wetter jetzt gerade mal noch ein bisschen. Maximal 20 Grad morgen und auch Regen ist dann immer wieder öfter mit dabei.
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0: Was ein Wetter gestern Nacht. Wow, Fensterläden, die klappern, Regen, der auf die Gehwege prasselt. Landeswelle Thüringen hier, ich hoffe, Ihren Kreis hat es dabei nicht ganz so schlimm erwischt. Ich meine, heute sieht es ja zumindest teilweise wieder besser aus. Also heute Morgen mein erster Kaffee zum Beispiel auf der Terrasse, der war sogar ziemlich sonnig. Ich hoffe, bei Ihnen war es zumindest heute früh ähnlich. Und trotzdem ist immer mal wieder ein bisschen Regen mit dabei, wenn auch nicht ganz so doll wie gestern Abend. Deswegen schlage ich jetzt an der Stelle einfach mal ein bisschen umgekehrte Psychologie vor. Ja? Wir machen hier einen Sonnentanz, verscheuchen zusammen die Wolken und dafür habe ich Ihnen den Song hier rausgesucht. Kleine Reise ins England der frühen 80er Jahre, 1982 um genau zu sein. Supertramp mag ich persönlich richtig gerne, die Band. Ich denke mal, vielen von Ihnen geht's ähnlich. It's raining again. Dazu einen Sonnentanz und wir schaffen es auch noch, die letzten Wolken zu verscheuchen. Gleich noch vor sechs.
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0: freue mich, dass ich Sie begleiten darf. Patrick Rebin am Mikrofon bei Landeswelle Thüringen. Schönen Donnerstagnachmittag, fast schon Abend eigentlich. Celine Dion, I Drive All Night aus 2003.
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0: Staus und Blitzer bei uns immer zuerst. Wir gucken auf die A71 Richtung Schweinfurt zwischen Mellrichstadt und Bad Neustadt. Vorsicht, hier liegen Gegenstände auf der Fahrbahn. Dann habe ich noch die A4 Richtung Frankfurt zwischen Merane und Schmölln. Vorsicht, hier sind Reifenteile auf der Fahrbahn. Außerdem steht ein kaputter LKW auf der rechten Spur und im Standstreifen. Hier also ein bisschen langsamer und vorsichtiger fahren. A38 Richtung Leipzig habe ich sogar zwei Meldungen. Einmal zwischen Ahrenshausen und Halbert-Heiligenstadt. Vorsicht, hier ist eine ungesicherte Unfallstelle auf dem Standstreifen und dann noch zwischen Halbert-Heiligenstadt und Leinefelde-Worbis. Vorsicht, hier sind Gegenstände auf der Fahrbahn. Wir gucken mal auf die Blitzer. Da habe ich einen aktuell auf der B247 Westhausen Richtung Henningsleben. Das war's von mir. Ich wünsche Ihnen eine gute und vor allem sichere Fahrt.
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3: Ich bin Jasmin Kleinichen. Schönen guten Abend. Die Aufräumarbeiten liefen heute überall in der Region. Das Unwetter hat letzte Nacht einiges an Schaden hinterlassen. Dazu gleich mehr. Außerdem geht's heute um geplatzte Wochenendpläne im Kreis Ömmerda. Es ist eine Schneise der Verwüstung, die das schwere Unwetter letzte Nacht hinterlassen hat. Während es in manchen Regionen teilweise nur stark geregnet hat, wurden in anderen Straßen überflutet und Dächer von Häusern gerissen. Und auch einen Todesfall hat es in dem Zusammenhang gegeben. Ich habe meine Nachrichtenkollegin Lou Amelie Groth bei mir. Unter anderem hat es den Kreis Gotha heftig erwischt.
4: Ja, Landrat Onno Eckert hat kurzfristig eine Pressekonferenz zu den schweren Sturmschäden angesetzt, in der nochmal das ganze Ausmaß von letzter Nacht deutlich gemacht wurde. Einsatzkräfte der Feuerwehr sind seit gestern Abend kurz nach 10 im Dauereinsatz. Sie mussten zu über 80 Einsätzen ausrücken und besonders betroffen waren Gräfenhain, Ordruf und Tambach-Dietharz. Wir reden hier von etlichen umgestürzten Bäumen, abgerissenen Dächern, Schäden an Häusern, überfluteten Straßen und. Und was die Menschen vor Ort aktuell am meisten beschäftigt, ist ein tragischer Todesfall. Heute Morgen hat ein Vater in Georgenthal sein Kind zum Kindergarten gebracht und ist von herabstürzenden Ästen erschlagen worden. Der Bürgermeister von Ordruf, Stefan Schambach, ist der Meinung, ein einfacher Sturm war das nicht.
5: Ich würde auch tatsächlich von einem Tornado sprechen. Hat sich wie eine Schneise der Verwüstung von Gräfenhain auch über die Stadt Ordruf gezogen und ist dann in Richtung Wölfis weitergezogen. Und die schwersten Schäden gibt es in Gräfenhain und in Ordruf.
4: Die Sache mit dem Tornado hält auch der Deutsche Wetterdienst für möglich. Bestätigt ist das aber noch nicht.
3: Neben dem Kreis Gotha gibt es auch in vielen anderen Regionen Unwetterfolgen. In Dermbach bleibt die B285 wegen zahlreicher beschädigter Bäume voraussichtlich bis Anfang nächster Woche gesperrt. Und auch der Schlosspark Altenstein bleibt zu. Der Familienwandertag am Samstag ist deshalb abgesagt. Der Gottesdienst zum Parkfest wird am Sonntag in die Friedenskirche verlegt. Am Samstag sollte der Startschuss fallen für den diesjährigen Sommerda-Citylauf. Doch jetzt ist überraschend die Absage des Laufs reingeflattert.

0: Landeswelle-Kollege Pierre Stuck, was sind da die Gründe für?
1: Das kann ganz kurz und knapp beantwortet werden. Es haben sich zu wenige Menschen für den Citylauf angemeldet. Laut der Thüringer Allgemein liegen die Teilnehmerzahlen nur bei 40% der Vorjahre. Damit stehen laut Orga-Team der Aufwand und Nutzen in keinem Verhältnis mehr. Wer seine Startgebühren für den Lauf schon gezahlt hatte, bekommt die jetzt zurück.
0: Aufgeben will der SV Sömmern da aber noch nicht. Im nächsten Frühjahr soll der Citylauf nochmal in Angriff genommen werden. Leider ist der Sömmerndaer Citylauf nicht das einzige Sportevent, was am Wochenende abgesagt wurde, sondern auch der Drachenboot-Cup auf dem Alperstädter See fällt wortwörtlich ins Wasser.
1: Das Traurige daran, es hat den gleichen Grund wie in Sömmerndaer. Es haben sich zu wenige Mannschaften angemeldet, das schreibt die Thüringer Allgemeine. Dadurch fällt auch der Erfurter Sparkassen-Schüler-Drachen-Cup aus, der sich ohne die Einnahmen vom Hauptrennen nicht finanzieren lässt. Aber auch hier lässt man die Köpfe nicht hängen, den nächsten Anlauf gibt's im nächsten Jahr.
0: Zwei Sportveranstaltungen, zwei Absagen. Das einzige Positive daran ist vielleicht, dass so am Wochenende mehr Zeit für Freunde und Familie bleibt. Danke, Pierre. Und was heute sonst noch wichtig ist in Westthüringen, das gibt's jetzt von Leonard Adam.
2: Guten Abend. Zwischen Gerstungen und Oberellen ist die sogenannte Trasse seit heute komplett gesperrt. Laut dem Landratsamt Wartburgkreis wird dort eine Stützmauer saniert. Die Arbeiten sollen rund 2 Wochen dauern. Die Strecke gilt seit längerem als sanierungsbedürftig und hatte in der Vergangenheit auch für Diskussionen gesorgt. Gerstungens Bürgermeister Daniel Stephan hatte dem Freistaat zwischenzeitlich vorgeworfen, die Sanierung zu vernachlässigen. Und auch dieses Vorhaben hat viele Debatten ausgelöst. Das neue Parkhaus am Ilmenauer Bahnhof. Jetzt steht dafür der Eröffnungstermin fest. Am 1. September soll es nach Informationen vom Freien Wort in Betrieb gehen. Es bietet Stellplätze für mehr als 200 Autos und 350 Fahrräder. Über 10 Millionen Euro wurden in das Parkhaus investiert. Mehr als die Hälfte davon aus EU-Mitteln.
0: Vielen Dank fürs Update, Leo. Jetzt noch ein kurzer Blick nach Erfurt. Denn da suchen aktuell 93 Brieftauben ein neues Zuhause. Ende Juni hat sie das Veterinäramt aus einer nicht tierschutzgerechten Haltung befreit und jetzt sollen sie dauerhaft vermittelt werden. Gesucht werden daher vor allem erfahrene Brieftaubenhalter, Züchter oder Taubenzuchtvereine. Denn die Täubchen brauchen ausreichend Platz und Bewegungsmöglichkeiten, eine sichere Unterbringung, geeignetes Futter und notwendige gesundheitliche Versorgung. Wer das alles bieten kann, der kann sich ab sofort beim Veterinäramt in Erfurt melden. Und der Blick zum Wetter. Schwallungen meldet aktuell 22 Grad, Waltershausen 23 und in Erfurt sind es noch 25. Nach der Sturmnacht gestern soll es kommende Nacht ruhig und trocken bleiben, bei Temperaturen um die 11 Grad. Morgen erwartet uns dann ein sonniger Tag, zum Nachmittag ziehen dann aber vom Süden her Wolken in die Region. Regnen soll es dann aber frühestens am Abend. Das Ganze tagsüber bei Höchstwerten von 25 Grad.
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4: Jetzt fegen Sie mal langsam die Sägespäne unter Ihrer Werkbank zusammen, machen den PC aus und dann geht's ab in den Feierabend. Schönen Donnerstag Ihnen, auf bestem Weg schon Richtung Wochenende. Und wenn Sie für das noch nichts im Kalender stehen haben, dann fülle ich Ihnen den jetzt. Wir machen gleich einen Ausflug nach Leutenberg. Was da am Wochenende so los ist, das verrate ich Ihnen gleich und zwar noch vor halb.

0: Festwochenende hier im Freistaat, Landeswelle Thüringen, lassen Sie sich das mal nicht entgehen. Ja? Auch in Leutenberg wird gefeiert, da sind Sie jetzt sogar schon mittendrin. 700-jähriges Stadtjubiläum steht da an und da ist natürlich einiges geboten. Robert Geheb ist der Bürgermeister. Was habt ihr da denn so im Programm?
1: Wir feiern 3 Abende hintereinander auf unserem riesengroßen Marktplatz mit verschiedenen Bands. Da lassen wir uns nicht lumpen und wollen auch für unsere Einwohner und für unsere Nachbarkommunen etwas anbieten, wo man einfach das gesellige Zusammensein in den Vordergrund stellt.
0: Oh, das klingt doch richtig gut. 3 Abende hintereinander, das heißt heute, morgen und am Samstag. Und Samstag selbst gibt es dann auch noch eine ganz besondere Aktion, nämlich einen großen Umzug mit den Nachbarorten zusammen.
1: Wir starten am Marktplatz, laufen über die Bundesstraße von hinten in die Stadt und dann geht das große Feiern los. Es sind alle relativ frei. Wir haben vor allem Wert darauf gelegt, dass aus unseren umliegenden Gemeinden jeweils Gruppen dabei sind, sodass wir uns einfach freuen, dass wir mit unseren Nachbarn zusammen feiern können an dem Tag.
0: 700 Jahre Leutenberg im Kreis Saalfeld-Rudolstadt ist nur eins der vielen Feste, die wir dieses Wochenende hier bei uns im Freistaat haben.
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1: Unterstützt von KI. Auf der A38 Göttingen Richtung Halle, Vorsicht, zwischen Heilbad Heiligenstadt und Leinefelde-Borbis liegen Gegenstände auf allen Fahrstreifen. Auf der A4 Chemnitz Richtung Erfurt, zwischen Merane und Schmölln steht ein Pannen-LKW auf der rechten Spur. Und auf der A4 Erfurt Richtung Chemnitz ist zwischen Neudietendorf und dem Kreuz Erfurt die rechte Spur gesperrt.
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2: Ich bin Cornelius Dreger. Schönen guten Abend. 2 von 3 Azubis sind mit ihrer Ausbildung zufrieden und das sind so wenige wie noch nie. Das zeigt der neue Ausbildungsreport des Deutschen Gewerkschaftsbundes. Daniel Bornberg weiß mehr.
3: Am zufriedensten sind Verwaltungsfachangestellte, am unzufriedensten Hotelfachleute. Als große Belastung sehen viele Azubis regelmäßige Überstunden und dass sie oft Aufgaben übernehmen müssen, die nichts mit der Ausbildung zu tun haben. Auch in Sachen mentale Gesundheit läuft es für viele Azubis nicht rund. Etwa jeder zweite fühlt sich psychisch belastet, vor allem wenn Ausbilder kaum erreichbar sind.
2: Aktuell macht Deutschland richtig Tempo in Sachen Solarenergie. Das gesetzlich festgelegte Ausbauziel für dieses Jahr ist schon jetzt im August erreicht. Inzwischen sind mehr als 6 Millionen Solarstromanlagen in Deutschland installiert, heißt es vom Bundesverband Solarwirtschaft. Der befürchtet allerdings, dass der Kurs von Wirtschaftsministerin Reiche den Boom ausbremst. Fast 3.100 schwere Behandlungsfehler von Ärzten haben Gutachter im letzten Jahr festgestellt. Bei knapp 100 Patienten waren sie so schlimm, dass sie zum Tod geführt haben, so der medizinische Dienst der Krankenkassen. Aufgelistet werden auch 150 sogenannte Never-Events. Das sind Fehler, die eigentlich niemals passieren dürfen. Das ist etwa der Fall, wenn Patienten verwechselt oder OP-Instrumente im Körper vergessen werden. Die Bundesanwaltschaft ermittelt gegen einen jungen Mann aus Rheinland-Pfalz. Er soll Chef einer rechtsextremen Terrorgruppe und einer Gruppe von Online-Sadisten gewesen sein. Mit anderen soll er einen Jungen in Russland dazu gebracht haben, ein anderes Kind zu erstechen. Im März wurde er festgenommen. Erstmals gibt es in Deutschland E-Autos für unter 20.000 Euro. Das günstigste Modell ist von Dacia, so der ADAC. Aber wenn man Verbrenner und E-Autos anschaut, gibt es gerade nur noch 16 Modelle, die unter der Preisschwelle liegen. Keins davon kommt von einem deutschen Hersteller.
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4: Richtung Nacht soll es erstmal weitestgehend trocken bleiben. Kleinere Regenwolken sind natürlich trotzdem nicht ausgeschlossen. Kalt wird es aber trotzdem, die Temperaturen sinken auf bis zu 11 Grad. Morgen starten wir freundlich in den Tag, bevor es dann wieder eher regnerisch wird. Nass wird es dann vor allem ab dem späteren Nachmittag.
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4: Langsam steht das Abendessen an. Schauen Sie vielleicht noch mal kurz im Kühlschrank nach, ob Sie alles eingekauft haben. Falls nicht, lieber jetzt noch mal einen kurzen Abstecher zum Supermarkt machen, als wenn dann später die Suppe schon köchelt. Ich begleite Sie auf jeden Fall, sowohl beim Einkaufen als auch beim Kochen.

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1: Mit Leonard Adam. Zweifacher Diebstahl mit Drohung in Sömmerda. Dort hat ein Mann in einem Laden gestern Abend zweimal Bier mitgehen lassen, wurde laut Polizei dabei aber jedes Mal von Mitarbeitern beobachtet. Um zu entkommen, drohte er beide Male damit, notfalls ein Messer bei sich einzusetzen. Beim zweiten Mal rief das Personal die Polizei, die fand den betrunkenen Mann kurze Zeit später in der Nähe. Nun laufen Ermittlungen gegen ihn. Das Unwetter gestern Abend hat bei uns in der Region auch zu einigen Unfällen geführt. In Oberschönau wurden dadurch drei Menschen leicht verletzt. Sie waren nach Angaben der Polizei im Auto unterwegs, als durch den Wind plötzlich ein Baum auf das Panoramadach krachte. Das zersplitterte und verletzte die zwei Frauen und einen Mann im Auto leicht. Den Schaden schätzt die Polizei auf 20.000 Euro. Und ein waghalsiger Moped-Stunt hat für einen 18-Jährigen gestern im Krankenhaus geendet. Laut Polizei wollte der Fahrer am Nachmittag zwischen Bayroda und Maimers einen Wheelie machen, also nur auf dem Hinterrad fahren. Dabei ist er allerdings gestürzt und hat sich schwer verletzt und auch sein Moped ist beschädigt worden.

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1: Ich bin Marie-Louise Eberhardt aus der katholischen Redaktion. Guten Abend. Manchmal merken wir, so wie bisher, kann es nicht weitergehen. Ein neuer Job, ein Umzug, ein neuer Lebensstil muss her. Wir wollen etwas in unserem Leben verändern. Genau darum geht es auch bei Johannes, dem Täufer. Seine Botschaft ist: Tut Buße.

0: Das Himmelreich ist nahe herbeigekommen. Johannes lebt in der Wüste, ein einfaches Leben. Seine Worte sind deutlich. Er ruft die Menschen dazu auf, ihr Leben zu ändern, Buße zu tun, ihren Besitz zu teilen und sich taufen zu lassen. Viele Menschen kommen zu ihm an den Jordan. Sie wollen einen Neuanfang wagen. Seine Anhängerschaft wird immer größer. Aber Johannes will nicht selbst im Mittelpunkt stehen. Er will die Menschen auf Jesus vorbereiten. Er sagt, nach mir kommt einer, der größer ist als ich. Er kennt Jesus und tauft ihn später auch. Johannes spricht auch unbequeme Wahrheiten aus. Er kritisiert Ungerechtigkeiten und die Mächtigen seiner Zeit. Das bringt ihn schließlich in große Schwierigkeiten. Er wird gefangen genommen und später getötet. Aber seine Botschaft bleibt. Schau hin, hinterfrage dein Leben und sei bereit für Veränderung.
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3: Unterstützt von KI. Auf der A4 Chemnitz Richtung Erfurt. Achtung, zwischen Merane und Schmölln steht ein kaputter Laster auf der rechten Spur. Und auf der A4 Erfurt Richtung Chemnitz ist zwischen Neudietendorf und dem Kreuz Erfurt die rechte Spur gesperrt.
2: Es ist 19 Uhr. 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
4: Ich bin Cornelius Dreger. Schönen guten Abend. Immer weniger Azubis sind mit ihrer Ausbildung zufrieden. Wie eine Studie des Deutschen Gewerkschaftsbunds zeigt, sind es nur rund 2/3. Am zufriedensten sind Verwaltungsfachangestellte, am unzufriedensten Hotelfachleute. Viele Azubis klagen über Überstunden und dass sie oft Aufgaben übernehmen müssen, die nichts mit der eigentlichen Ausbildung zu tun haben. Nina Krüger von der DGB-Jugend nennt ein Beispiel.
5: Eine Auszubildende aus dem Friseurhandwerk berichtete uns zum Beispiel, dass sie mehrere Wochen lang als Urlaubsvertretung die Arbeit der Reinigungskraft übernehmen sollte. Jeden Samstag zusätzlich 3 Stunden bis 20 Uhr. Das ist leider nur ein Beispiel von vielen.
4: Kurz vor der Landtagswahl sorgt ein CDU-Mann in Sachsen-Anhalt für Wirbel. Bernd Prange, Bürgermeister der Gemeinde Altmärkische Höhe, hat der AfD 10.000 Euro gespendet. Der Kreistagsabgeordnete will bei der Wahl selbst die AfD wählen und ruft auch andere CDU-Anhänger dazu auf. Grund sei ein Linksruck seiner Partei. Der CDU-Landesverband ist empört und prüft einen Parteiausschluss. Die AfD nutzt den Fall für Werbung in eigener Sache. Bei den schweren Unwettern am Morgen ist auch ein Mann in Thüringen getötet worden. Er wurde von herabfallenden Ästen erschlagen, als er mit seinem Kind auf dem Weg zur Kita war. Das Kind blieb unverletzt. Bereits gestern Abend war in Rheinland-Pfalz eine Frau von einem umstürzenden Baum erschlagen worden. Die Bundesanwaltschaft ermittelt gegen einen jungen Mann aus Rheinland-Pfalz. Er soll Chef einer rechtsextremen Terrorgruppe und einer Gruppe von Online-Sadisten gewesen sein. Mit anderen soll er einen Jungen in Russland dazu gebracht haben, ein anderes Kind zu erstechen. Im März wurde er festgenommen. Gutachter haben im vergangenen Jahr fast 3.100 schwere Behandlungsfehler bei Ärzten festgestellt. Bei knapp 100 Patienten endeten sie tödlich, so der medizinische Dienst der Krankenkassen. Außerdem gab es 150 sogenannte Never-Events, in denen etwa Patienten vor einer OP verwechselt wurden.
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6: Richtung Nacht soll es erstmal weitestgehend trocken bleiben. Kleinere Regenwolken sind natürlich trotzdem nicht ausgeschlossen. Kalt wird es aber trotzdem, die Temperaturen sinken auf bis zu 11 Grad. Morgen starten wir freundlich in den Tag, bevor es dann wieder eher regnerisch wird. Nass wird es dann vor allem ab dem späteren Nachmittag.
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6: Schönen Donnerstagabend Ihnen. Ihr letzter richtig großer Urlaub ist doch bestimmt auch schon länger her, ne? Also mit richtig groß meine ich so Südostasien oder so.

Und genau da reisen wir jetzt mal zusammen hin und Sie müssen dabei nichts weiter tun, als das Radio so ein ganz kleines Stückchen lauter zu stellen. Kim Wilde lädt Sie ein, Cambodia. Was ein monumentaler Hit.

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0: Die Stadt Leutenberg im Landkreis Saalfeld-Rudolstadt wird 700 Jahre alt und feiert schon die ganze Woche mit Ihnen zusammen. Landeswelle Thüringen hier, schönen Donnerstag Ihnen. Live-Musik, Umzüge und, da ist ganz schön was geboten im Ort. Aber nicht nur im Ort, sondern auch oben drüber in der Luft. Da können Sie die Gegend nämlich mit dem Hubschrauber erkunden. Also jetzt mal ganz ehrlich, ich hätte da richtig Bock drauf, aber wie schaut es bei Ihnen aus? Würden Sie sich das trauen, da in Hubschrauber zu steigen und mal das Thüringer Meer zum Beispiel ein bisschen zu erkunden? Wenn Sie Landeswelle-Hörer Clemens fragen, dann bekommen Sie da fast Lust drauf, das zu tun.
1: Das war 1993, da ist ein Autohaus eingeweiht worden und da wurden Hubschrauberflüge angeboten und ich habe das auch gemacht. Man ist dann unter diesen Hubschrauber, unter den rotierenden Blättern ein bisschen drunter weggelaufen, musste sich ein bisschen bücken und die Fahrt hat ungefähr zwischen 10 und 15 Minuten gedauert. Man ist dann bis ins nächste Dorf geflogen, also aber ein bisschen eine Kurve geflogen, wo es dann so ein bisschen flaumig wurde. Aber ansonsten, ich kann es jedem empfehlen, auch mal mit dem Hubschrauber zu fliegen.
0: Ja, und Hörer Mike wäre da auch nicht abgeneigt, das mal auszuprobieren.
2: Also ich habe mit Höhe überhaupt gar kein Problem, gar nicht. Im Gegenteil, ich war mal ganz zitterig, wenn ich mal sowas sehe. Habe schon einige Sachen gemacht, wie Bungee-Jumping im Hamburger Hafen. Dann war ich mal an der Rabotetalsperre. Dann war ich mal in Berlin am Alexanderplatz, Hausrunning gemacht, mal runtergelaufen. Ja, so. Also ich habe mit Höhe kein Problem. Hubschrauberrundflug habe ich tatsächlich noch nicht gemacht. Da hätte ich auch Lust dazu.
0: Stark. Also, Mike sehen wir auf jeden Fall am Samstag in so einem Hubschrauber in Leutenberg. Muss ich sagen, hätte ich auch mal Lust drauf. Ja? Vielleicht am Samstag dann bei der 700-Jahr-Feier der Stadt Leutenberg.
3: 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Die Belastung durch Ambrosia bleibt flächendeckend in ganz Thüringen hoch. Am besten heute Notfallmedikamente griffbereit halten, falls die Atemwege stark reagieren. 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
1: Unterstützt von KI. Auf der A4 Chemnitz Richtung Erfurt. Achtung, zwischen Bucher und Magdala liegen Gegenstände auf der Autobahn. Auf der A4 Chemnitz Richtung Erfurt zwischen Merane und Schmölln steht ein kaputter Laster auf der rechten Spur. Und auf der A4 Erfurt Richtung Chemnitz ist zwischen Neudietendorf und dem Kreuz Erfurt die rechte Spur gesperrt.
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2: Richtung Nacht soll es erstmal weitestgehend trocken bleiben. Kleinere Regenwolken sind natürlich trotzdem nicht ausgeschlossen. Kalt wird es aber trotzdem, die Temperaturen sinken auf bis zu 11 Grad. Morgen starten wir freundlich in den Tag, bevor es dann wieder eher regnerisch wird. Nass wird es dann vor allem ab dem späteren Nachmittag.
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0: genießen jetzt mal bitte ihren Mittwochabend mit Landeswelle Thüringen im Ohr. Schulstart war schon. Die Kids sind erstmal versorgt. Der Ausbildungsstart, der steht aber noch bevor. Ist jetzt auch nicht mehr so ewig hin. 1. September ist da ja meist so der Stichtag. Und einige junge Menschen, die stehen gerade noch ohne was da. Vielleicht betrifft sie das ja selbst. Ihre Kinder, ihre Enkel oder auch Bekannte, dann habe ich jetzt mal einen Tipp für Sie. Ja, morgen findet von 9 bis 17 Uhr der Last-Minute-Day in Gotha statt. Den veranstaltet die Agentur für Arbeit mit der IHK und der Handwerkskammer zusammen. Und da können Sie bzw. halt diejenigen, die aktuell noch suchen, sich mal schön informieren und beraten lassen zu noch freien Ausbildungsplätzen, Gastro, Lebensmittelindustrie, Bäckereien und so weiter und so fort. Haben da echt eine ganz schön breite Palette an Unternehmen, die da mitmachen. Und das Schöne an der Sache ist, das funktioniert auch ganz spontan. Ja, heißt, wenn Sie morgen sagen, ja, komm, machen wir, dann einfach hin da und vielleicht mit einem Zukunftsplan in der Tasche wieder nach Hause.
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3: Unterstützt von KI. Auf der A4 Kirchheimer Dreieck Richtung Erfurt. Achtung, zwischen Eisenach West und Eisenach Ost liegen Gegenstände auf der Autobahn. Auf der A4 Chemnitz Richtung Erfurt liegen zwischen Bucher und Magdala ebenfalls Gegenstände auf der Autobahn. Und auf der A4 Erfurt Richtung Chemnitz ist zwischen Neudietendorf und dem Kreuz Erfurt die rechte Spur gesperrt.
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4: Ich bin Cornelius Dreger. Schönen guten Abend. Immer weniger Azubis sind mit ihrer Ausbildung zufrieden. Wie eine Studie des Deutschen Gewerkschaftsbunds zeigt, sind es nur rund 2/3. Etwa in Sachen mentale Gesundheit läuft es für viele Azubis nicht rund. Etwa jeder Zweite fühlt sich psychisch belastet, vor allem wenn Ausbilder kaum erreichbar sind. Nina Krüger von der DGB-Jugend sagt:
5: Jung-

0: Menschen brauchen nach ihrer Ausbildung Sicherheit und sie brauchen eine verlässliche berufliche Zukunft. Unser Appell ist klar, wer junge Menschen ausbildet, muss ihnen gute Bedingungen bieten und Ausbildung braucht Zeit, Personal und Wertschätzung.
1: Aktuell macht Deutschland richtig Tempo in Sachen Solarenergie. Das gesetzlich festgelegte Ausbauziel für dieses Jahr ist schon jetzt im August erreicht. Mehr von Dirk Justes.
2: Inzwischen sind mehr als 6 Millionen Solarstromanlagen in Deutschland installiert, heißt es vom Bundesverband Solarwirtschaft. Der befürchtet allerdings, dass der Kurs von Wirtschaftsministerin Reiche den Boom ausbremst. Denn durch die entsprechenden Gesetzentwürfe der Bundesregierung drohe sogar ein Ausbauknick. Der Verband hofft, dass die Gesetze bei den Beratungen im Parlament noch abgeändert werden.
1: Deutschland setzt ein deutliches Zeichen gegen die israelischen Siedlungspläne im Westjordanland. In einer gemeinsamen Erklärung mit Frankreich, Großbritannien und Italien wird ein Stopp des geplanten E1-Siedlungsprojekts gefordert. Israel hatte das Projekt zuletzt zum Bau ausgeschrieben. Dieser Sommer hat in Deutschland schon rund 14.000 Hitzetote gefordert, das schätzt das RKI. Die meisten Opfer gab es während der Rekordhitze Ende Juni, betroffen sind vor allem Menschen über 75. Meist mit Vorerkrankungen, denn die Hitze allein führt selten zum Tod. Erstmals gibt es in Deutschland E-Autos für unter 20.000 Euro. Das günstigste Modell ist von Dacia, so der ADAC. Aber wenn man Verbrenner und E-Autos anschaut, gibt es gerade nur noch 16 Modelle, die unter der Preisschwelle liegen. Keins davon kommt von einem deutschen Hersteller.
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4: Richtung Nacht soll es erstmal weitestgehend trocken bleiben. Kleinere Regenwolken sind natürlich trotzdem nicht ausgeschlossen. Kalt wird es aber trotzdem, die Temperaturen sinken auf bis zu 11 Grad. Morgen starten wir freundlich in den Tag, bevor es dann wieder eher regnerisch wird. Nass wird es dann vor allem ab dem späteren Nachmittag.
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4: Vielleicht sind Ihre Kinder ja gerade noch nicht im Bett. Also ich will nicht so weit gehen und Ihnen sagen, dass Sie die jetzt wecken sollen oder so. Aber wenn Sie noch auf sind, dann habe ich gleich ein Lied, das Ihnen gefallen könnte. Ist auf jeden Fall ein großes Stück deutscher Musikgeschichte. 20 Uhr heißt, von mir gibt es jetzt 2 80er am Stück. Und da habe ich gleich mal ein bisschen neue deutsche Welle für Sie drin. Extra breit. Ey, ganz ehrlich, zu dem Song haben Generationen ihren Schulabschluss gefeiert. Davor steigen wir aber noch mit einer anderen Nummer ein. Dead or Alive, You Spin Me Round, hier bei Landeswelle Thüringen.

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1: Unterstützt von KI. Auf der A4 Erfurt Richtung Chemnitz ist zwischen Neudietendorf und dem Kreuz Erfurt die rechte Spur gesperrt.
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2: Richtung Nacht soll es erstmal weitestgehend trocken bleiben. Kleinere Regenwolken sind natürlich trotzdem nicht ausgeschlossen. Kalt wird es aber trotzdem, die Temperaturen sinken auf bis zu 11 Grad. Morgen starten wir freundlich in den Tag, bevor es dann wieder eher regnerisch wird. Nass wird es dann vor allem ab dem späteren Nachmittag.

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1: Unterstützt von KI. Auf der A4 Erfurt Richtung Chemnitz ist zwischen Neu-Dietendorf und dem Kreuz Erfurt die rechte Spur gesperrt.
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2: Ich bin Cornelius Dreger. Schönen guten Abend. Immer weniger Azubis sind mit ihrer Ausbildung zufrieden. Wie eine Studie des Deutschen Gewerkschaftsbunds zeigt, sind es nur rund 2/3. Am zufriedensten sind Verwaltungsfachangestellte, am unzufriedensten Hotelfachleute. Viele Azubis klagen über Überstunden und dass sie oft Aufgaben übernehmen müssen, die nichts mit der eigentlichen Ausbildung zu tun haben. Nina Krüger von der DGB-Jugend nennt ein Beispiel.
3: Eine Auszubildende aus dem Friseurhandwerk berichtete uns zum Beispiel, dass sie mehrere Wochen lang als Urlaubsvertretung die Arbeit der Reinigungskraft übernehmen sollte. Jeden Samstag zusätzlich 3 Stunden bis 20 Uhr. Das ist leider nur ein Beispiel von vielen.
2: Aus Europa kommt Gegenwind für Israels Siedlungspläne im Westjordanland. Deutschland, Frankreich, Großbritannien und Italien stellen sich in einer gemeinsamen Erklärung erneut deutlich gegen das geplante E1-Projekt. Sie nennen das Vorgehen inakzeptabel und völkerrechtswidrig. Es gefährde außerdem die Zwei-Staaten-Lösung. Israel hatte zuletzt mehr als 1000 neue Wohnungen zum Bau ausgeschrieben. Die geplante Siedlung in der Nähe von Jerusalem würde das palästinensische Gebiet quasi teilen. Es läuft richtig gut beim Ausbau der Solarenergie. Das gesetzlich festgelegte Ausbauziel für dieses Jahr ist schon jetzt im August erreicht, heißt es vom Bundesverband Solarwirtschaft. Inzwischen sind mehr als 6 Millionen Solarstromanlagen in Deutschland installiert. Die Bundesanwaltschaft ermittelt gegen einen jungen Mann aus Rheinland-Pfalz. Er soll Chef einer rechtsextremen Terrorgruppe und einer Gruppe von Online-Sadisten gewesen sein. Mit anderen soll er einen Jungen in Russland dazu gebracht haben, ein anderes Kind zu erstechen. Im März wurde er festgenommen. Erstmals gibt es in Deutschland E-Autos für unter 20.000 Euro. Das günstigste Modell ist von Dacia, so der ADAC. Aber wenn man Verbrenner und E-Autos anschaut, gibt es gerade nur noch 16 Modelle, die unter der Preisschwelle liegen. Keins davon kommt von einem deutschen Hersteller.
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4: Richtung Nacht soll es erstmal weitestgehend trocken bleiben. Kleinere Regenwolken sind natürlich trotzdem nicht ausgeschlossen. Kalt wird es aber trotzdem, die Temperaturen sinken auf bis zu 11 Grad. Morgen starten wir freundlich in den Tag, bevor es dann wieder eher regnerisch wird. Nass wird es dann vor allem ab dem späteren Nachmittag.
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4: Vielleicht gehören Sie ja zu den glücklichen Menschen, die einen Ofen daheim haben. Also, ich meine keinen Backofen, nein, sondern so einen richtigen Holzofen, so zum Feuer machen. Es gibt wirklich nichts Entspannteres. Und da wir zurzeit ja wirklich fast schon Herbstwetter haben, feuern Sie den gerade vielleicht sogar an. Dann legen Sie sich mal schön aufs Sofa und wir träumen uns jetzt zusammen in die 90er Jahre. Was ein Musikjahrzehnt, oder? Und genau weil das eben so toll war, gibt es von mir jetzt 2 90er direkt hintereinander für Sie. Ganz viel Spaß damit.

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1: Unterstützt von KI. Auf der A4 Erfurt Richtung Chemnitz ist zwischen Neu-Dietendorf und dem Kreuz Erfurt die rechte Spur gesperrt.
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2: Richtung Nacht soll es erstmal weitestgehend trocken bleiben. Kleinere Regenwolken sind natürlich trotzdem nicht ausgeschlossen. Kalt wird es aber trotzdem, die Temperaturen sinken auf bis zu 11 Grad. Morgen starten wir freundlich in den Tag, bevor es dann wieder eher regnerisch wird. Nass wird es dann vor allem ab dem späteren Nachmittag.
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1: Ich bin Sönke Röhling. Schönen guten Abend. Die Bundesanwaltschaft ermittelt gegen einen jungen Mann aus Rheinland-Pfalz, der Jugendliche im Internet zu schweren Straftaten angestiftet haben soll. Unter anderem soll der 19-Jährige aus dem Raum Trier einen Jungen aus Russland dazu gebracht haben, ein Kind mit einem Messer zu töten. Ein anderes Kind soll sich auf seine Anweisung hin selbst schwer mit einem Messer verletzt haben. Der Fall erinnert an den sogenannten White Tiger aus Hamburg, gegen den wegen ähnlicher Fälle gerade der Prozess läuft. Zwei Drittel der Azubis in Deutschland sind mit ihrer Ausbildung unzufrieden. Das zeigt eine Studie des Deutschen Gewerkschaftsbundes. Etwa in Sachen mentale Gesundheit läuft es für viele Azubis nicht rund. Rund jeder Zweite fühlt sich psychisch belastet, vor allem wenn Ausbilder kaum erreichbar sind. Nina Krüger von der DGB Jugend sagte:
2: Junge Menschen brauchen nach ihrer Ausbildung Sicherheit und sie brauchen eine verlässliche berufliche Zukunft. Unser Appell ist klar: Wer junge Menschen ausbildet, muss ihnen gute Bedingungen bieten. Und Ausbildung braucht Zeit, Personal und Wertschätzung.
1: Deutschland setzt ein deutliches Zeichen gegen die israelischen Siedlungspläne im Westjordanland. In einer gemeinsamen Erklärung mit Frankreich, Großbritannien und Italien wird ein Stopp des geplanten E1-Siedlungsprojekts gefordert. Israel hatte das Projekt zuletzt zum Bau ausgeschrieben.

0: Während sie in Deutschland an Waffensystemen ausgebildet wurden, haben in den vergangenen 4 Jahren offenbar hunderte ukrainische Soldaten desertiert. Das berichtet die Zeit. Sie können in Deutschland jedoch nicht vom Schutzstatus für vertriebene Ukrainer Gebrauch machen. In der Heimat droht ihnen sogar eine Haftstrafe. Innerhalb weniger Tage ist der Lotto-Jackpot zum 2. Mal geknackt worden. 3 Tipper haben alle richtigen Zahlen angekreuzt und damit insgesamt 50 Millionen Euro gewonnen. Ein Lottoschein wurde in Hessen abgegeben, die anderen in Niedersachsen.
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2: Richtung Nacht soll es erstmal weitestgehend trocken bleiben. Kleinere Regenwolken sind natürlich trotzdem nicht ausgeschlossen. Kalt wird es aber trotzdem, die Temperaturen sinken auf bis zu 11 Grad. Morgen starten wir freundlich in den Tag, bevor es dann wieder eher regnerisch wird. Nass wird es dann vor allem ab dem späteren Nachmittag.
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1: Richtung Nacht soll es erstmal weitestgehend trocken bleiben. Kleinere Regenwolken sind natürlich trotzdem nicht ausgeschlossen. Kalt wird es aber trotzdem, die Temperaturen sinken auf bis zu 11 Grad. Morgen starten wir freundlich in den Tag, bevor es dann wieder eher regnerisch wird. Nass wird es dann vor allem ab dem späteren Nachmittag.

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1: Ich bin Sönke Röhling. Schönen guten Abend. Der niedrige Füllstand der Gasspeicher in Deutschland sorgt weiter für Kritik. Verbraucherzentralen warnen vor möglichen Versorgungsengpässen und steigenden Preisen. Die Speicher sind aktuell nur rund zur Hälfte gefüllt. Bis November müssen es laut Gesetz 80% Füllstand sein. Der Chef der Bundesnetzagentur Klaus Müller sagt im ZDF:
2: Das ist in der Tat inzwischen sehr ambitioniert. Das ging nur in einem sehr, sehr optimalen Szenario. Trotzdem wollen wir mehr als die 50% erreichen. Dafür gibt es auch klare Verantwortlichkeiten. Wir haben ja noch die Flüssiggasterminals. Wir haben Norwegen, Belgien, Holland, Frankreich. Also es gibt ja aus mehreren Quellen Gas zur Versorgung. Aber der Stand der Speicher ist nicht zufriedenstellend.
1: 2,5 Wochen vor der Landtagswahl in Sachsen-Anhalt macht ein CDU-Kommunalpolitiker ordentlich Schlagzeilen. Mit einer Spende für die AfD, über die mehrere Zeitungen berichten. Jana Klonikowski.
3: Bernd Prange, Bürgermeister der Gemeinde Altmärkische Höhe und Kreistagsabgeordneter in Stendal, hat der AfD 10.000 Euro überwiesen. Und der CDU-Mann hat angekündigt, nicht für seine Partei, sondern für die AfD zu stimmen. Und er ruft auch andere dazu auf. Prange begründet das mit einem angeblichen Linksruck in der CDU. Der CDU-Landesverband ist empört und denkt über ein Parteiausschlussverfahren nach. Die AfD nutzt die Aktion, wenig überraschend, als Werbung in eigener Sache.
1: Die Bundesanwaltschaft ermittelt gegen einen jungen Mann aus Rheinland-Pfalz, der Jugendliche im Internet zu schweren Straftaten angestiftet haben soll. Der Fall erinnert an den sogenannten White Tiger aus Hamburg, gegen den wegen ähnlicher Fälle gerade der Prozess läuft. Der Aufbau der Drohnenabwehr in Deutschland wird in den nächsten Jahren eine Daueraufgabe für die Bundespolizei. Das hat Innenminister Dobrindt erklärt. Bei einem Besuch der Fliegerstaffel der Bundespolizei im hessischen Fuldatal sagte er, man müsse sich auf ein Wettrüsten zwischen der eigenen Drohnenabwehr

0: Abwehr und den Angreifern einstellen. Erstmals gibt es in Deutschland E-Autos für unter 20.000 Euro Neupreis. So günstig sind selbst Verbrenner kaum noch zu haben. Keins davon kommt allerdings von einem deutschen Hersteller. Der SC Freiburg will auch in dieser Saison wieder international mitmischen. Im Quali-Hinspiel für die Conference League haben die Freiburger am Abend beim FC Motherwell in Schottland mit 3:1 gewonnen.
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2: Richtung Nacht soll es erstmal weitestgehend trocken bleiben. Kleinere Regenwolken sind natürlich trotzdem nicht ausgeschlossen. Kalt wird es aber trotzdem, die Temperaturen sinken auf bis zu 11 Grad. Morgen starten wir freundlich in den Tag, bevor es dann wieder eher regnerisch wird. Nass wird es dann vor allem ab dem späteren Nachmittag.
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1: Richtung Nacht soll es erstmal weitestgehend trocken bleiben. Kleinere Regenwolken sind natürlich trotzdem nicht ausgeschlossen. Kalt wird es aber trotzdem, die Temperaturen sinken auf bis zu 11 Grad. Morgen starten wir freundlich in den Tag, bevor es dann wieder eher regnerisch wird. Nass wird es dann vor allem ab dem späteren Nachmittag.
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1: Ich bin Sönke Röhling. Schönen guten Abend. Die Gasspeicher in Deutschland sind aktuell nur zu rund 50% gefüllt. Das ist der niedrigste Stand seit Jahren in einem August. Laut Gesetz müssen die Speicher bis November zu 80% gefüllt sein. Verbraucherschützer warnen bereits vor möglichen Versorgungsengpässen im Winter. Die Chefin des Verbraucherzentrale Bundesverbands Ramona Popp sagt im ZDF.
2: Es war absehbar, dass mit einer Ostkrise es schwierig wird, die Gasspeicher zu füllen, weil die Preise im Sommer sehr hoch gewesen sind und weiterhin sind, sodass das eigentlich ein hausgemachtes Problem ist und die Gaspreise werden hoch sein und die Verbraucherinnen und Verbraucher zahlen ein Stück weit die Zeche, weil man auf das Prinzip Hoffnung gesetzt hat.
1: Der Aufbau der Drohnenabwehr wird in den nächsten Jahren eine Daueraufgabe für die Bundespolizei. Das hat Innenminister Dobrindt erklärt. Bei einem Besuch der Fliegerstaffel der Bundespolizei im hessischen Fuldatal sagte er, man müsse sich auf ein Wettrüsten zwischen der eigenen Drohnenabwehr und den Angreifern einstellen. Aktuell umfasst die Drohnenabwehreinheit der Bundespolizei 70 Einsatzkräfte. Bis Jahresende sollen es 300 sein. Eine Reaktion auf den Fund einer Sprengstoffdrohne am Flughafen Leipzig-Halle vor wenigen Wochen. Zwei Drittel der Azubis in Deutschland sind mit ihrer Ausbildung unzufrieden. Das zeigt eine Studie des Deutschen Gewerkschaftsbundes. Viele klagen über Überstunden und darüber, dass sie oft Aufgaben übernehmen müssen, die nichts mit der eigentlichen Ausbildung zu tun haben. Vor der Landtagswahl in Sachsen-Anhalt sorgt ein CDU-Kommunalpolitiker für Aufsehen. Bernd Pranger aus Stendal hat der AfD 10.000 Euro gespendet und dazu aufgerufen, die Partei zu wählen, schreiben mehrere Zeitungen. Pranger spricht von einem Linksruck der CDU und will die Partei mit seiner Aktion wachrütteln. Kinder, die auf dem Bauernhof

0: Auf Aufwachsen kriegen seltener Asthma, Heuschnupfen oder andere Allergien. Forscher haben jetzt die Bakterien identifiziert, die zu einem Großteil dafür verantwortlich sind. Der Plan ist nun, ein Mittel zu entwickeln, mit dem man diesen Bauernhofeffekt auch für Kinder in der Stadt simulieren kann. Der SC Freiburg steht mit einem Bein in der Ligaphase der Conference League. Die Freiburger lagen im Quali-Hinspiel beim FC Motherwell in Schottland zwar noch nicht mal 2 Minuten mit 0:1 hinten, konnten das Spiel aber drehen und setzten sich am Ende mit 3:1 durch.
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wusste genau, welche U-Bahn ich nehmen musste. Ich hatte mir eine Fahrkarte gekauft, war eingestiegen, hatte mich hingesetzt und starrte nun bereits seit längerem, ohne mich zu bewegen, vor mich hin. Es war irritierend. Alles schien so verdammt real zu sein. Das monotone Geruckel des Waggons und die Fahrtgeräusche begannen mich von Station zu Station immer weiter einzulullen. Bildete ich mir das bloß ein? Oder wurde das Licht im Inneren des Zugs immer dunkler, je weiter wir nach Norden fuhren?

0: Street.
1: Was?
0: Battery Street, Endhaltestelle. Alle aussteigen. Endstation. Hey, Sie da. Haben Sie nicht gehört? Das ist die Endhaltestelle. Alle aussteigen.
1: Hey. Was? Wie? Wo? Wo zum Teufel bin ich?
0: Das ist die Battery Street, Mister. Wenn Sie jetzt nicht schleunigst aussteigen, müssen Sie wohl oder übel wieder mit zurückfahren.
1: Nein, nein, ich muss hier raus. Warten Sie, bitte warten Sie.
0: Haben Sie denn wenigstens gut geschlafen?
1: Nein, das nicht.
0: Na dann, guten Heimweg.
1: Ich bin keineswegs hier zu Hause.
0: Ja, wie auch immer. Abfahrt! Zurückbleiben, bitte!
1: Ist doch außer mir gar keiner da.
2: Der Bahnhof kam mir ebenso unwirklich wie meine Fahrt hierher vor. Warum zum Teufel waren hier bloß keine anderen Menschen? Gut, es war offenbar schon spät in der Nacht. Aber trotzdem schien es mir merkwürdig.
1: Hallo? Hallo? Verdammt, ist hier denn niemand?
2: Ein eiskalter Windstoß wirbelte vertrocknete Blätter und die Doppelseite einer Zeitung in die Luft. War das meine erhoffte Antwort?
1: Hallo? Zeigt euch! Ich höre doch genau, dass ihr hier irgendwo seid.
2: Ich ging auf den Ausgang zu. Ohne rechts und links zu schauen, schritt ich durch das düstere, verdreckte und seltsamerweise ebenso menschenleere Viertel.
1: Ach, das kann mir eigentlich nur recht sein.
2: Denn ich suchte keineswegs nach Gesellschaft. Vielleicht war es sogar besser, wenn mich niemand das geheimnisvolle Haus, welches mein Ziel war, betreten sah. Nach einer ganzen Weile erreichte ich es endlich. Es war unnötig, die Tür aufzubrechen, wie ich es ursprünglich geplant hatte. Denn sie stand offen.
1: Hallo? Richard? Bist du hier irgendwo? Richard!
2: Doch auch hier im Inneren herrschte Stille. Nichts als Stille.
1: Sei's drum. Umso besser.
2: Ich beschloss lieber vorerst kein Licht zu machen, sofern es überhaupt in diesem abrissreifen Haus welches gab. Richard hatte sich, wie ich nur zu genau wusste, stets mit Petroleum und Öl

0: geholfen.
1: Oh, das war knapp. Nein, das ist es nicht wert. Am Ende breche ich mir hier noch den Hals. Also, geh schon an, du verdammtes Ding.
0: Ich hätte mir in weiser Voraussicht eine dieser modernen Taschenlampen mitgebracht.
1: Na, endlich. So, das Licht sollte reichen, um einen Weg zu finden.
0: Der geheime Zugang in den Keller hinab war mir bekannt.
1: Richard? Bist du da? Richard? Richard?
0: Nichts. Genau wie ich es erwartet hatte. Sobald ich den gemauerten Gewölbegang erreichte, der mich hinter einer Biegung an mein Ziel führen würde, richtete ich den Schein der Taschenlampe bewusst auf den Boden und achtete darauf, meinen Blick tunlichst nicht zu heben. Ich wollte mich mit dem Grauen, das, wie ich genau wusste, dort links und rechts an den gemauerten Ziegelwänden zu sehen war, nicht noch einmal konfrontieren. Mit beinahe jedem Schritt schien die Luft schlechter zu werden. Ein widerwärtiger Gestank schlug mir hier entgegen, konnte mich aber keineswegs daran hindern, weiterzugehen. Ich würde heute nicht umkehren, ehe ich mir nicht Gewissheit verschafft hatte, ob tatsächlich...
1: Richard? Richard, bist du das? Verdammt, ich sollte wohl besser schnell tun, weswegen ich herkam, und dann wieder verschwinden.
0: Der gemauerte Brunnen. Da war er. Jemand hatte die Holzplatte, die ihn abdeckte, zur Seite geschoben. Der Geruch, der mich hier im Kellergewölbe so peinigte, er kam eindeutig von dort unten. Dunkelheit. Nichts als Dunkelheit. Erst jetzt bemerkte ich, dass ich ein langes, festes Seil über meiner linken Schulter aufgewickelt trug. Ich befestigte das Ende an einem Stahlhaken in der Wand, warf das Seil hinab, versuchte meinen Würgereflex unter Kontrolle zu halten, steckte die Taschenlampe ein und stieg an dem Seil hinab in die Tiefe. Zum Glück erwies sich der Schacht als so eng, dass ich mich an der gemauerten Ziegelinnenwand mit dem Rücken abstützen konnte und mit den Füßen an der gegenüberliegenden Rundung Halt fand. So ließ ich mich Stück für Stück in die Dunkelheit hinab.

0: Aber so sehr ich mich auch bemühte, im Schein der rasch wieder hervorgekramten Taschenlampe etwas zu entdecken, es war vergeblich.
1: Dann war da... Ein Gang, wie ich es erwartet hatte. Boah, unerträglich, dieser Gestank.
0: Ich weigerte mich, weiter darüber nachzudenken, was mich hier womöglich erwarten würde, und ging beherzt los. Ich wollte es wissen, einfach wissen. Nicht einen Tag länger konnte ich mit der Ungewissheit leben. Mit der Ungewissheit, die eigentlich, wenn ich ehrlich war, gar keine mehr war. Während ich noch an die gemauerte Decke des niedrigen Ganges leuchtete, stieß mein Fuß gegen etwas.
1: Knochen. Ganz blank. Wie sauber geleckt. Eine Armbanduhr. Aber das ist doch... Nein. Nein. Nicht. Nicht.

0: sind gleich da, Elliot. Mhm. Ging doch recht fix, findest du nicht?
1: Nein. Mit der U-Bahn wären wir weitaus schneller gewesen. Aber das sagte ich ja bereits.
0: Mehrfach. Ich fahre nun einmal nicht mehr gerne U-Bahn Verdammt. Wenn es dir komisch vorkommt, dann lach doch einfach über mich. Lach, wie du über Olivers Großvater lachen würdest, der für kein Geld der Welt in ein Automobil steigt. Wenn ich diese verdammte Untergrundbahn nicht mag, dann ist das zum Teufel noch mal ganz allein mein Problem. Ist es außerdem nicht viel komfortabler, mit dem Taxi zu fahren?
1: Was bist du denn so aggressiv?
0: Weil ich es ganz einfach satt habe, mich ständig rechtfertigen zu müssen. Natürlich wären wir mit der U-Bahn schneller gewesen, aber dann hätten wir noch den Hügel von der Park Street bis hierher hochlaufen müssen. Dann scheinst du gar nicht gedacht zu haben, Dude.
1: Ist ja gut. Beruhige dich.
0: Ich weiß selber, dass ich mich sehr verändert habe im vergangenen Jahr. Auch viel nervöser geworden bin, aber es ist anmaßend und unnötig, gleich eine Diagnose zu stellen.
1: Das tue ich ja gar nicht.
0: Na wohl tust du das. Ich sehe es dir doch an. Den ganzen Abend überstarrst du mich an mit diesem mitleidvollen Blick.
1: Henry.
0: Es gibt genügend Gründe dafür, dass ich mich so verhalte. Das kannst du mir glauben. Mehr als genügend. Im Grunde kann ich wohl von Glück sagen, überhaupt noch bei Verstand zu sein. Wenigstens einigermaßen.
1: Lass uns drinnen drüber sprechen, ja? Wir sind ja gleich schon da.
2: Dieses Haus da, Sir?
0: Ja, genau.
2: So.
0: Was macht's?
1: Lass nur. Ich übernehme das.
0: Wie du willst.
2: $4.50, Sir. Mhm.
1: Stimmt so.
2: Oh, nett von Ihnen. Schönen Abend noch.
1: Ja, Ihnen auch.
2: Danke.
1: Ja, komm, Henry. Steig aus.
0: Bin schon dabei.
1: Boah. Und? Hey. Henry.
0: Ja?
1: Willst du nicht ausschließen?
0: Ach ja, doch, natürlich. Entschuldige bitte.
1: Oh. Ganz schön frisch.
0: Ja, stimmt.
1: Du benimmst dich wirklich mehr als merkwürdig. Nimm's mir bitte nicht übel.
0: Wie könnte ich?
1: Ich bin mächtig gespannt, was der Auslöser dafür war.
0: Wir verändern uns alle. Andauernd. Früher warst du zum Beispiel nicht so neugierig und hättest mich sicher auch niemals so gedrängt.
1: Ich mach mir eben Sorgen um dich.
0: Ja, natürlich. Entschuldige, es war nicht nett von mir, so etwas zu sagen. Ich weiß, das Problem liegt ganz allein bei mir. Komm bitte rein.
1: Ja.
0: Leg ab, sicher findest du dich ja noch zurecht.
1: Natürlich. Auch wenn es schon länger her ist, dass du mich eingeladen hast.
0: Ich konnte einfach niemanden sehen. Nicht bevor ich nicht selber damit fertig geworden bin, was mich seitdem ständig in meinen Träumen verfolgt. Träume, die mir nicht das, was tatsächlich passiert ist, immer wieder vor Augen führen, sondern die Geschichte fortschreiben. So, wie sie hätte weitergehen können, egal.
1: Du sprichst in Rätseln.
0: Ich weiß. Entschuldige bitte, bitte geh vor ins Kaminzimmer. Ich werde sofort den Kamin anmachen, dann haben wir es gleich warm.
1: Gut, noch ist es ziemlich ungemütlich hier. Wirst du mir wirklich erzählen, warum du dich seit geraumer Zeit so eigenartig benimmst? Falls man dich überhaupt zu Gesicht bekommt.
0: Ich werde dir alles erzählen, was sich zugetragen hat. Womöglich habe ich sogar schon zu lange damit gewartet, es jemandem anzuvertrauen. Sollte es auch sonst keinen Nutzen haben, würde es zumindest verhüten helfen, dass du mir Briefe schreibst wie eine besorgte Mutter und mich darin mit der Frage drangsalierst, warum ich die Treffen des Kunstvereins so plötzlich zu meiden begann.
1: Hat es etwas mit Pigman zu tun?
0: Richard, Upton Pigman. Mhm.
1: Seit er spurlos verschwunden ist, kommst du immerhin sporadisch wieder zu den Treffen.
0: Das ist dir aufgefallen? Dass es da einen Zusammenhang geben könnte?
1: Ja, aber ich verstehe nicht welchen. Hast du vielleicht eine Ahnung, was aus Pigman geworden ist?
0: Nein, darüber weiß ich nichts zu sagen. Und ich möchte ehrlich gesagt auch weiter keine Vermutungen darüber anstellen, was ihm zugestoßen sein könnte. Zumindest nicht, wenn ich wach bin. In meinen Träumen beschäftige ich mich indes sehr intensiv damit. Mehr als mir lieb ist.
1: Also weißt du doch etwas? Ich dachte mir gleich, dass du...
0: Dass ich ihn fallen ließ, weil ich irgendwelche vertraulichen Informationen über ihn habe?
1: Ja.

0: Dass du das dachtest, kann ich mir denken. Reich mir mal die Streichhölzer, bitte.
1: Hier.
0: Danke. Soll sich doch die Polizei um den Fall kümmern.
2: Oh, das tut sie bereits.
1: Und sogar recht intensiv.
0: Ich weiß. Da stand mehrfach etwas darüber in der Zeitung. Allerdings halte ich es für sehr unwahrscheinlich, dass sie jemals die Wahrheit herausfinden wird.
1: Was soll das heißen?
0: Na, bislang wissen sie ja noch nicht einmal etwas von dem alten Haus im North End, welches Pickman unter dem Namen Peters angemietet hat.
1: Er hat was? Also das ist doch... Hör mal, wenn du Informationen hast, warum...
0: Ich soll der Polizei auf die Sprünge helfen? Niemals. Man würde mich sicher sofort für verrückt erklären, wenn ich... Außerdem ist es ungewiss, ob ich es überhaupt wiederfinden würde. Dieses scheußliche Loch. Ich war ja nur einmal dort. Nein, nie und nimmer würde ich versuchen, es zu finden. Nicht bei Tag und schon gar nicht bei Nacht. Dennoch dreht sich in meinen Träumen, diesen schrecklichen Träumen, alles nur um dieses Haus und um das, was... Was...
1: Ja?
0: Verdammt. Ich weiß nur zu genau, warum er dieses heruntergekommene Haus gemietet hat. Du wirst gleich verstehen, was ich meine. Und mir dann sicher beipflichten, dass es absolut unmöglich ist, der Polizei etwas davon zu erzählen.
1: Ja.
0: Sie würden mich unweigerlich bitten, sie dorthin zu führen, aber ich kann und ich will niemals wieder einen Fuß in dieses Haus setzen. Selbst wenn ich den Weg dorthin im Wachzustand so sicher wiederfinden würde, wie in meinen Albträumen.
1: Warum versetzt dich der Gedanke an dieses Haus so in Angst?
0: Weil... Du wirst mich doch nicht für verrückt halten, oder? Du nicht?
1: Natürlich nicht. Wir sind Freunde, Henry, schon so lange. Was wir gemeinsam in Frankreich in den Schützengräben erlebt haben, hat uns für alle Zeiten zu Brüdern gemacht.
0: Ja, das stimmt. Du hast recht. Nun, es ist so, in dem Haus da... Da war etwas Unaussprechliches. Es war furchtbar, was ich dort erleben musste. Und seitdem kann ich weder in einen U-Bahn-Schacht hinabsteigen, noch mit der U-Bahn fahren. Und auch in keinem Keller, nicht mal in meinem eigenen, bin ich seitdem hier gewesen.
1: Es muss ja furchtbar gewesen sein, was du erlebt hast.
0: Das ist nur untertrieben. Nie kam ich dem Grauen so nahe wie dort, in jenem Haus, das Pickman gemietet hat.
1: Also hast du ihn nicht aus denselben Gründen fallen gelassen wie Dr. Reed, Rosworth oder Joe Minot?
0: Beileibe nicht. Diese pedantischen Waschweiber. Nein. Mich vermag morbide Kunst nicht zu schockieren. Im Gegenteil, sie zog mich schon immer magisch an. Und ihre Schöpfer interessierten mich. Wenn jemand wie Pickman ein außergewöhnliches Genie in diesem Bereich ist, so ist es eine Ehre, seine Bekanntschaft machen zu dürfen. Ich versichere dir... Boston hat nie einen bedeutenderen Maler hervorgebracht als Richard Upton Pickman. Das war bereits früher meine Meinung. Und davon drücke ich auch heute nicht ab. Weißt du noch, wie er uns im Kunstverein sein Bild Leichenfresser beim Fraße zeigte?
1: Ja, oh ja. Ich erinnere mich an die Präsentation dieses Gemäldes. Es war der Moment, ab dem Joe Minot und die anderen Pickman zu schneiden begannen.
0: Ganz genau. Ein Scotch?
1: Gerne. Der wärmt hoffentlich von innen, was durchaus willkommen wäre.
0: Das Feuer wird den Raum gleich erwärmt haben. Hier bitte.
1: Danke. Oh, das tut gut.
0: Allerdings, es bedarf großer malerischer Fähigkeiten und einiger Einblicke in die Schöpfung, um Themen auf die Leinwand zu bringen, wie sie Pickman ins Bild setzte. Jeder lausige Kleckser vermag sein Geschmiere als Nachtmahr, Hexensabbat oder als Porträt des Teufels auszugeben. Aber nur einem wahrhaft großen Maler ist es gegeben, etwas zu schaffen, dessen Anblick den Betrachter bis ins Mark erschüttert und wirklich in abgrundtiefe Furcht versetzt. Es ist nicht leicht, das Grauenhafte so darzustellen, dass man beim Betrachten vor der scheußlichen Wahrhaftigkeit des Gemalten erzittert. Nur jemandem, der die dunkle Seite der Welt geschaut hat, ist es möglich, über das tatsächliche Aussehen des Grauens in seinen Bildern zu berichten. Nur er kennt die genaue Anordnung der Linien und weiß, wie er die Lichteffekte zu setzen hat, damit beim Betrachter reflexartig die Instinkte der Angst und das Erschauern vor dem bedrohlich Fremdartigen hervorgerufen werden. Ich muss dir

0: sicher nicht erklären, warum der Nachtmahr von Füßli uns eine Gänsehaut bereitet. Wohingegen manche plumpe Illustration einer Geistergeschichte uns nur ein müdes Lächeln abtrotzt. Es gibt offenbar etwas, irgendetwas, das außerhalb unserer Welt ist, was Füßli und andere Genies einzufangen und auf die Leinwand zu werfen vermochten. Gustave Doré verfügte übrigens auch über diese Gabe.
1: Und Pigman?
0: Pigman. Der hatte sie wie kein anderer vor ihm und ich hoffe bei Gott, auch kein Künstler je nach ihm.
1: Aber was unterscheidet diese Künstler von den anderen? Was ist es, das...
0: Frag mich nicht, was Sie sehen. In der gewöhnlichen Kunst liegen ja auch Welten zwischen den Dingen, die detailgenau nach der Natur und lebenden Modellen gemalt wurden und dem dilettantischen Geschmiere, das kommerzielle Maler sich in ihren kahlen Ateliers zusammenfantasierten und auf die Leinwand klecksten.
1: Ja, aber was genau unterscheidet den wahren Künstler des Unheimlichen von den Stümpern in diesem Bereich?
0: Der wahre Künstler wird von einer Vision geleitet. Diese bietet ihm ein Modell, mit dem er die unheimliche Welt, in der er sich zeitweise zu leben wähnt, heraufzubeschwören vermag.
1: Ja, und was für eine Vision soll das sein? In Pigmans Fall zum Beispiel?
0: Hätte ich je mit eigenen Augen gesehen, was er sah. Nein, nein, ich... Lass uns noch etwas trinken, ehe ich näher darauf eingehe. Darf ich dir nachschenken?
1: Ja, bitte gern.
0: So. Zum Wohl.
1: Zum Wohl.
0: Gott, ich glaube, ich wäre nicht mehr am Leben, wenn ich gesehen hätte, was dieser Mensch gesehen haben muss, wenn er überhaupt ein Mensch war.
1: Pigman?
0: Ja. Sicher erinnerst du dich, dass seine große Stärke darin lag, ungewöhnlich ausdrucksstarke Gesichter zu malen. Ich denke, seit Goya hat es niemand mehr verstanden, in ein Gesicht ein solches Ausmaß reinster Hölle zu bannen, wie es ihm gelang. Wenn wir vor Goya in der Kunstgeschichte zurückgehen, stößt man unweigerlich auf die Gargoyles und Wasserspeier, mit denen die mittelalterlichen Steinmetze die Kathedrale Notre-Dame in Paris oder die Bauten des Mont Saint-Michel schmückten. Die Menschen jener fernen Zeit glaubten an alle möglichen Dinge. Und ich bin überzeugt davon, dass sie auch Dinge in ihre Kunst einfließen ließen, die ihrer sehr persönlichen Wahrnehmung der Welt entsprangen.
1: Du meinst, diese Fratzen, Dämonen und Teufelsgestalten waren Abbilder von damals real existierenden Wesen?
0: Ja. Anders kann ich mir diese immens schauererweckende Wirkung nicht erklären, die von diesen Kunstwerken ausgeht. Und Pigman, er hat auch etwas geschaut. Als er Leichenfresser beim Fraße im Kunstverein präsentierte, da
1: fragte ich ihn, woher in drei Teufels Namen nehmen Sie Ihre Ideen für solch ein Bild, Pigman?
2: Meine Ideen?
1: Ja.
3: Worüber lachen Sie? Wir würden gerne mitlachen, nicht wahr, Gentlemen?
1: Allerdings.
2: Verzeihen Sie, Mr. Granger. Es war keineswegs meine Absicht, Sie auszulachen.
1: Bekomme ich denn eine Antwort auf meine Frage?
2: Eine Antwort, die über mein Lachen hinausgeht? Sind Sie sicher, dass Sie das wollen? Oh. Nein, tut mir leid. Ich fürchte, ich bin gezwungen, Sie Ihnen vorzuenthalten, und zwar zu Ihrem eigenen Schutz. Denn nichts liegt mir ferner, als Ihnen und Ihren Freunden den kostbaren Nachtschlaf zu rauben.
3: Also nichts als Ausflüchte, wie immer.
0: Sie wollen doch nicht etwa andeuten, dass solche Teufel wirklich existieren, Pigman?
2: Ich deute gar nichts an, lieber Mr. Thurber. Ich stelle lediglich ein künstlerisches Werk zur Diskussion. Es ist somit freigegeben für Interpretationen aller Art. Tun Sie sich also keinen Zwang an, meine Herren.
1: Aber diesen Leichenfresser da, den können Sie ja schlecht nach der Wirklichkeit gemalt haben, oder?
2: Weiß man's?
3: Dieses mysteriöse Getue, das Sie so überaus gerne an den Tag legen, stößt mich beinahe so sehr ab wie Ihre Kunst selbst.
2: Ach ja? Ist das so, Dr. Reed?
3: Allerdings ist es das. Diese Teufel, die Sie in immer wieder neuen Zusammenstellungen auf die Leinwand bringen, sind...
2: Ja, was sind diese Wesen Ihrer Meinung nach?
3: Nichts als Ausgeburten einer immens kranken Fantasie.
0: Oh, aber Dr. Reed...
1: Das geht aber nun wirklich zu weit.
2: Es ist unnötig, wenngleich sehr nett von Ihnen, mich zu verteidigen.
0: Dr. Reed hat sicher nicht gemeint, dass...
3: Sehr wohl habe ich das gemeint. Ich habe Ihnen schon mal gesagt, Pigman, wenn Sie sich weiter mit sowas beschäftigen, dann wird Ihr Geist früher oder später Schaden nehmen, von den Blessuren in Ihrer Seele einmal ganz zu schweigen.

0: Ich danke für Ihre neuerliche Warnung, aber ich versichere Ihnen, es geht mir rundum gut.
1: Das glaube ich kaum. Sie können mir noch so frech ins Gesicht grinsen, ich durchschaue Ihre Maskerade dennoch. Dazu bedarf es nur eines Blicks in Ihre Augen.
0: So?
1: Ja, denn Sie haben bereits begonnen, sich zu verändern. Gebe Gott, dass dieser Weg nicht unumkehrbar ist.
0: Und wenn ich Ihnen sage, dass mir diese Veränderung gefällt, mir sogar sehr behagt.
1: Machen Sie nur so weiter.
0: Dann was?
1: Sie werden schon sehen, was Ihnen dann blüht.
0: Oh, das hoffe ich. Mich dürstet danach, von der dunklen Seite, die Sie derart erzittern lässt, erleuchtet zu werden.
1: Sie perverses Schwein!
0: Aber Dr. Reed...
1: Jawohl, pervers, das ist es, was Sie sind.
0: Dr. Reed, bitte, wahren Sie doch die Form.
2: Nein, lassen Sie ihn nur. Er amüsiert mich stets vortrefflich.
1: Und pervers ist auch Ihre Kunst, wenn man diese Gräuelfantasien überhaupt als Kunst bezeichnen kann.
3: Was dies betrifft, werden die Meinungen sicher auch weiterhin auseinandergehen. Ich bin zum Beispiel durchaus gegensätzlicher Auffassung.
2: Oh, wie nett von Ihnen, Mr. Thurber. Danke sehr. Bitte entschuldigen Sie mich jetzt, aber auch andere Gentlemen haben womöglich Fragen zu meiner perversen Kunst. Bis zum nächsten Mal, Dr. Reed. Es ist trotz unserer sehr konträren Kunstauffassung immer wieder eine Freude, sich mit Ihnen auszutauschen.
1: Dieser!
4: Lassen Sie sich nicht immer wieder provozieren. Es sind doch lediglich seine Gemälde, die Sie so auffühlen, Dr. Reed.
1: Mitnichten! Es ist Ihr Schöpfer selbst. Ach, wenn man doch bloß meinen Antrag auf seinen Ausschluss aus dem Kunstverein nicht abgewiesen hätte.
4: Sie haben...
1: Natürlich habe ich. Der Mann ist gefährlich. Gemeingefährlich. Er ist wie ein unkontrolliert wucherndes Krebsgeschwür. Wenn man ihn nicht daran hindert, seine kranken Ideen hier in aller Seelenruhe unters Volk zu bringen, dann... Aber ich sehe schon, Sie sind wohl nicht meiner Meinung.
4: Kunst wird immer eine Frage des persönlichen Geschmacks bleiben. Dem einen gefällt's, dem anderen eben nicht.
1: Blödsinn, Kunst! Ich nenne diese Machwerke pervers, widernatürlich und abstoßend. Immerhin schloss man sich von Gremiumsseite wenigstens dieser Meinung an und hat sich dagegen entschieden, dieses Bild hier auszustellen. Ach, die einzig richtige Entscheidung. Guten Abend, Gentlemen.
3: Guten Abend.
4: Machen Sie es gut, Dr. Reed.
1: Ja, ja.
4: Da hat sich Pickman wirklich jemanden zum Feind gemacht.
3: Das kann man wohl sagen.
4: Was denkst du wirklich über seine Bilder, Henry?
3: Ich muss gestehen, je mehr ich davon sehe, umso faszinierter bin ich. Wenn du mich fragst, ist sein Leichenfresser beim Fraße eine gewaltige künstlerische Leistung.
4: Zweifellos hast du recht.
2: Bitte entschuldigen Sie mich.
0: Na, meine Herren?
3: Oh.
0: Ist Dr. Reed etwa schon gegangen?
4: Sieht ganz so aus.
0: Oh.
3: Machen Sie sich nichts draus. Ihre Werke polarisieren eben. Sicherlich hatten Sie das ja auch durchaus so beabsichtigt.
0: Ich beabsichtige gar nichts. Ich bringe auf die Leinwand, was ich zeigen muss. Und was die Welt sehen und zur Kenntnis nehmen sollte. Das, was noch unerkannt im Dunkel lauert. Hat Dr. Reed Ihnen erzählt, dass der Kunstverein sich weigert, es auszustellen?
4: Ja, hat er.
3: Ich bedauere diese Entscheidung sehr und halte sie für grundfalsch.
0: Das ist nett von Ihnen. Aber ich muss Ihnen sagen, ich gewöhne mich mittlerweile beinahe schon an diese Form der Ablehnung.
4: Inwiefern?
0: Das Museum of Fine Arts hat letzte Woche ebenfalls abgelehnt, es zu zeigen. Und verkaufen lässt sich das Bild wohl auch nicht. Naja, packe ich es eben wieder ein und hänge es mir selbst an die Wand. Oder ich schicke es nach Hause zu meinem Vater.
3: Aha. Woher stammen Sie denn eigentlich ursprünglich? Sie sind doch nicht gebürtig aus Boston, oder?
0: Oh nein, ich komme aus Salem.
4: Ah, der Stadt der Hexen?
0: Und der Hexer. Ganz genau. Aber psst, wenn Dr. Reed Wind davon bekommt, beginnt er bestimmt sogleich damit, Unterschriften zu sammeln, damit ich schnellstmöglich öffentlich auf dem Scheiterhaufen verbrannt werde.
4: Zuzutrauen wäre es ihm.
3: In der Tat.
4: Oh, da ist Murray. Bitte entschuldigt mich.
0: Natürlich.
5: Murray! Mein Gott, haben wir uns lange nicht gesehen.
6: Elliot, wie nett, dich hier zu treffen.
3: Ja, ja. Ich hoffe, Sie lassen sich von Dr. Reed hier nicht gänzlich vertreiben.
0: Aber nicht doch. Wo denken Sie hin?
3: Ich würde die Gespräche mit Ihnen nämlich sehr vermissen, falls Sie nun den Treffen hier fernzubleiben gedenken.
0: Das beruht auf Gegenseitigkeit. Keine Sorge. Ich werde auch weiterhin hierher kommen.
3: Sehr schön.
0: Aber vielleicht mögen Sie sich gelegentlich weitere meiner Bilder anschauen und besuchen mich mal in meinem Atelier.
3: Mit größtem Vergnügen.
0: Sie sind mir jederzeit willkommen.

0: Hier ist meine Karte.
1: Ich danke Ihnen. Warten wir erst einmal ab, ob Ihnen gefällt, was ich Ihnen zu zeigen habe.
2: Ja, da bin ich mir fast sicher. Wobei, gefällt nicht ganz das richtige Wort ist. Es ist eher so, dass Ihre Kunst mich fasziniert.
1: Auch gut. Das ist doch schon mal ein Anfang. Und gar kein schlechter.
0: Da ich zu diesem Zeitpunkt bereits begonnen hatte, Aufzeichnungen für eine Monographie über unheimliche Kunst zu sammeln, nahm ich die nun einmal ausgesprochene Einladung dankbar an und besuchte Pickman in der Folgezeit recht häufig. Ja, es wurde sogar fast eine liebgewordene Gewohnheit, ihn aufzusuchen. So sehr mich auch das ein oder andere Bild abstieß, so sehr faszinierte mich seine Kunst insgesamt auch weiterhin. Er zeigte mir bereitwillig alle seine Gemälde und Zeichnungen. Ich garantiere dir, Elliot, hätte er sie einem anderen Vereinsmitglied gezeigt. Sein sofortiger Rauswurf aus dem Kunstverein wäre die Folge gewesen. Davon bin ich felsenfest überzeugt.
3: Vollkommen zu Recht, fürchte ich.
0: Je vertrauter wir wurden, desto mehr Einblicke gewährte er mir. Es war wie eine Sucht, ihn zu besuchen. Ich wurde zu seinem hingebungsvollsten Jünger und hing stundenlang begierig lauschend, einem Schuljungen nicht unähnlich, an seinen Lippen. Er konnte ohne Punkt und Komma über sein Werk, seine Kunsttheorien und die damit einhergehenden philosophischen Betrachtungen faseln. Und vor allem genoss er es in vollen Zügen, dies vor Publikum, in diesem Fall vor mir, zu tun. Was er bei diesen Gelegenheiten von sich gab, war oft derart abstrus, dass es eigentlich seine sofortige Einweisung in die Irrenanstalt von Denvers zur Folge gehabt haben müsste. Aber das empfand ich damals keineswegs so. Ich war viel zu fasziniert von ihm und dem, was er schuf. Meine Verehrung für ihn und sein Werk wuchs sogar noch, je mehr Menschen deutlich auf Distanz zu ihm gingen. Und es waren, wie du nur zu gut weißt, nicht gerade wenige.
3: Oh, Henry.
0: Eines Abends beugte er sich auf einmal zu mir rüber und begann in vertraulich gedämpftem Ton zu sprechen.
1: Wir kennen uns jetzt gut genug, dass ich mir ein Urteil über dich bilden konnte. Ich halte dich für verschwiegen und wenig zimperlich, sodass ich dir, wenn du einwilligst, auch gerne etwas, sagen wir mal, durchaus Ungewöhnliches zeigen möchte.
0: Aha.
1: Ja. Aber sei gewarnt. Was ich dir zeigen will, ist deutlich schockierender als alles, was in diesem Atelier zu sehen ist.
0: Das macht nichts. Ich würde mich dennoch sehr freuen, es sehen zu dürfen.
1: Schön. Es gibt Dinge, die kann man in der Newbury Street nicht ausstellen. Dinge, die hier in meinem Atelier fehl am Platze sind. Ja, die man sich hier nicht einmal vorzustellen vermag. Darauf kann ich jedoch keine Rücksicht nehmen. Es ist meine Aufgabe, auch die dunklen Facetten der Seele einzufangen. Und den Zugang dazu findet man nicht zwangsläufig in einer spießigen Villengegend. Back Bay hatte viel zu wenig Zeit, Erinnerungen zu speichern und geistige Materie anzuziehen. Sollte dieser Stadtteil überhaupt von Geistern heimgesucht werden, so sind es sicherlich eher zahme Geister, die hier ihr Unwesen treiben. Ich aber brauche Geister von Menschen um mich, wenn ich male, die höher entwickelt sind. Die möglicherweise bereits einen Blick in die Hölle geworfen haben und sich der Bedeutung des Geschauten auch bewusst sind.
0: So, und wo ist dies der Fall?
1: Im North End. Dort ist der angemessene Wohnort für einen Künstler wie mich.
0: In einem dreckigen Elendsviertel, bevölkert von einer Auswahl des schlimmsten Abschaums, den das Meer hier an Land gespuckt hat?
1: Aber ja, es ist inspirierend. Ein Viertel wie das North End ist nicht bloß aufgebaut worden wie die blitzsauberen Stadtteile der Innenstadt. Nein, es ist gewachsen. Blut und Tränen flossen reichlich durch die Gossen, sickerten in den Boden und hinterließen dort somit ihre Spuren. Ich kann dir dort Häuser zeigen, die bereits 200 Jahre und länger stehen. Häuser, die während dieser Jahre Dinge sahen, die unsere modernen Häuser sofort zu Staub zerfallen lassen würden. Was wissen denn die modernen Menschen schon vom Leben und den dahinterstehenden finsteren Mächten? Sie nennen die Hexenangst in Salem heute vielleicht Aberglauben. Aber mein Ur-Ur-Urgroßvater hätte Ihnen sicher so einiges davon zu erzählen gewusst.
0: Noch, da bin ich sicher. Eines Tages musst du unbedingt deine Familiengeschichte aufschreiben.
1: Bestimmt nicht. Nein, ich zeige lieber in meinen Bildern, wie ich die Welt wahrnehme.
3: War dir eigentlich bekannt, dass das gesamte North End von einem dichten Tunnelnetz durchzogen ist?
0: Nein, das höre ich zum ersten Mal.
3: Die Tunnel

0: erlaubten es in finsteren Zeiten manchen Leuten von Haus zu Haus, zum Friedhof und sogar zum Meer zu gelangen.
1: Mhm.
0: Und auch wenn oben die Hexenverfolgung tobte, unten gingen trotzdem ungehindert jeden Tag Dinge vor, von denen niemand in der Oberwelt etwas ahnte. Nachts hörte man vereinzelt höhnisches Gelächter aus dem Untergrund. Aber woher es kam, das ahnte niemand. Es blieb ein gut gehütetes Geheimnis der Eingeweihten.
1: Das wusste ich nicht.
0: Ich schwöre dir, in 8 von 10 Häusern, die vor 1700 errichtet wurden, würde man äußerst merkwürdige Dinge im Keller finden. Und manches wurde auch schon gefunden. Handwerker stoßen bei Renovierungsarbeiten immer wieder auf zugemauerte Brunnenschächte, Bogengänge und geheime Zugänge nach unten. Es war eine überaus feine Klientel, die sich im North End in den grauen Vorzeiten niedergelassen hat. Hexen und die Kreaturen, die ihre magischen Riten heraufbeschworen. Piraten, Schmuggler, Huren und Diebe. Glaub mir, diese Leute wussten etwas vom Leben und seiner dunklen Seite. Sie waren nicht so spießig wie die Mitglieder eines Vereins, der sich der Förderung von Kunst verschrieben hat, aber schon Gänsehaut und Krämpfe bekommt, sobald ein Gemälde ihre von Teekränzchen in der Beacon Street geprägte Vorstellungskraft übersteigt. Deshalb habe ich im North End, in einem undurchdringlich scheinenden Gewimmel von Gassen, wo sich von diesen piekfeinen Pinkeln vermutlich niemand hinwagen würde, ein Haus gemietet. Diese uralten, heruntergekommenen und vergessenen Häuser träumen noch immer ungestört herrliche Träume von den Wundern und Schrecken der alten Zeit. Dort zu malen bedeutet für mich höchste Erfüllung.
1: Du hast dort also ein zweites Atelier?
0: Mein einzig wahres Atelier, ja. Dort ist es mir ein leichtes, den nächtlichen Geist uralten Grauens einzufangen. Dort kann ich Dinge malen, die ich hier in der Newbury Street nicht einmal zu denken wagen würde. Es war schon immer meine tiefste Überzeugung, dass man auch das Grauenhafteste am besten nach dem Leben malen müsste. Daher verlagerte ich mich an einen Ort, von dem ich annehmen durfte, dass dort früher das Grauen hauste. Und womöglich noch immer haust.
1: Im North End?
0: Ja. Das Haus liegt gar nicht weit von der U-Bahn-Endhaltestelle der Nordlinie entfernt. Räumlich ist es somit, so versteckt es auch liegen mag, noch durchaus erreichbar. Aber was die Seele des Gebäudes betrifft, sie ist alt. Uralt. Unvorstellbar alt. Genau das, was ich brauche, um kreativ sein zu können.
1: Das klingt alles sehr interessant.
0: Ich habe es vor allem gemietet, weil es einen dieser gemauerten Ziegelbrunnen im Keller hat.
1: Ein Zugang zu dem geheimen Tunnelsystem?
0: Möglicherweise. Das Haus ist ehrlich gesagt eine ziemliche Bruchbude. Deshalb will dort auch niemand mehr wohnen. Ich zahle kaum etwas dafür. Die Fenster sind alle mit Brettern vernagelt, was mir nur recht sein kann. Denn bei dem, was ich dort tue, brauche ich sowieso kein Tageslicht. Nur eine spezielle Atmosphäre. Und die habe ich dort gefunden. Ja, das habe ich. Ich male in dem Raum, wo die Inspiration am größten ist.
1: Und das ist wo?
0: Im Keller. Dort habe ich neben meinem Atelier auch andere Räume eingerichtet. Das Haus gehört einem Sizilianer. Um meine Anonymität zu wahren, habe ich es unter dem Namen Peters gemietet. Wenn du also bereit bist, dem vollkommenen Schrecken ins Auge zu blicken, nehme ich dich heute Abend gern einmal mit dorthin. Die Bilder, die dort entstanden sind, werden dich sicher zu faszinieren wissen. Ich habe mich in ihnen regelrecht gehen lassen und ohne jede Rücksichtnahme auf das Feingefühl der Leute gemalt. Gemalt wie im Rausch. Gemalt, was einfach auf die Leinwand kommen musste.
1: Meine Vorfreude steigt mit jedem deiner Worte. Ich danke dir für dein Vertrauen und komme selbstverständlich gerne mit.
0: Gut. Das ist gut. Am besten nehmen wir die U-Bahn von der South Station. Von der Endhaltestelle Battery Street ist es dann, wie gesagt, nicht mehr weit.
1: Brechen wir gleich auf?
0: Ja. Lass uns keine Zeit verlieren.
1: Ich bin zu allem bereit.
0: Gut. Denn das wirst du auch sein müssen.
2: Nicht zu fassen. Richard Upton Pickman hatte also ein zweites Atelier. Im finsteren North End.
1: Ja, so ist es.
2: Erzähl bitte weiter.
1: Ja. Es war gegen Mitternacht, als wir an der Endhaltestelle Battery Street ankamen. Unser Weg führte uns am alten Hafenviertel hinter der Constitution-Werft vorbei. Richard ging sehr schnell und schien, obwohl es stockfinster war, seinen Weg ganz genau zu kennen. Er bewegte sich in der Dunkelheit mit der Geschmeidigkeit und der Sicherheit einer Katze. Ich musste meine gesamte Konzentration darauf verwenden, ihn nicht zu

0: verlieren. Daher konnte ich nicht richtig auf den Weg achten. Ich kann dir also nicht einmal sagen, in welche Straße wir letztlich einbogen.
1: Die Granow Lane vielleicht?
0: Nein. Nein, die war es nicht. Wir schritten durch ein Labyrinth der ältesten und dreckigsten Gassen, die du dir vorstellen kannst. Vermoderte Giebel und windschiefe Schornsteine, die jeden Moment zusammenzubrechen drohten, zeichneten sich pittoresk vom Himmel ab, den ein fahler Mond nur sanft erhellt.

0: jetzt rechts.
1: Hier würde ich mich nie im Leben allein zurechtfinden.
0: Brauchst du auch nicht. Ich bin ja bei dir.
1: In die engen Gassen fehlt kaum Mondlicht.
0: Warte, ich habe eine Taschenlampe dabei.
1: Ihr Licht würde es mir einfacher machen.
0: So, und hier ist es schon.
1: Aha. Der Lichtkegel der Taschenlampe beleuchtete eine furchtbar wurmstichig aussehende, sicherlich ehemals schöne, getäfelte Tür. Pigman schloss auf und wir traten in eine kahle Halle. Darauf sperrte er von innen sofort wieder ab. Im hin und her wandernden Lichtkegel konnte ich wahrnehmen, dass die dunkle Eichenholzvertäfelung an vielen Stellen schon so gut wie verfault war.
0: Hier lang. Warte. Ich entzünde noch rasch die Öllampe, dann werden wir es deutlich behaglicher haben. Komm. Und Vorsicht auf den Stufen, sie können an manchen Tagen etwas glitschig sein.
1: Ich passe auf.
0: Alles in Ordnung?
1: Ja, ich bin nur überrascht.
0: So.
1: Hast du all diese Bilder gemalt?
0: Hab ich. Wie gesagt, kann ich mich hier ganz anders gehen lassen als in der Newbury Street.
1: Ich hatte mit vielem gerechnet, aber nicht damit, was meine Augen im ständig bewegten Schein der Öllampe nun erblickten. Sich gehen lassen war eine große Verharmlosung. Die Bilder waren... Sie waren... Ich glaube, ich brauche wirklich noch einen kräftigen Schluck. Leistest du mir Gesellschaft, Elliot?
2: Gerne.
1: Wenn ich nur daran denke, beschleicht mich schon ein Unwohlsein.
2: Waren die Bilder wirklich so schlimm?
1: Das ist gar kein Ausdruck. Übelkeit erregend war aber nur das Dargestellte. Malerisch waren es Meisterwerke. Kompromisslose Meisterwerke. Jedes einzelne.
2: Und was hatte Pigman dargestellt?
1: Wie soll ich es dir beschreiben? Ich fürchte, der gotteslästerliche Horror und die unglaubliche Widerlichkeit der dargestellten Kreaturen und Szenen lassen sich unmöglich mit Worten wiedergeben.
0: Ich sehe, du bist beeindruckt, Henry. Das hoffte ich.
1: Bei Gott, wie ist es dir bloß gelungen, so viel moralische Fäulnis mit Pinselstrichen auf die Leinwand zu bannen? Technik ist dieselbe, mit der du die Bilder, die in deinem Atelier in der Newbury Street zu sehen sind, gemalt hast.
0: Das ist es eben, was ich dir zu erklären versuchte. Es ist die Magie des Ortes, an dem die Bilder entstanden sind, die mich so inspirierte. Hier erst war es mir möglich, derart über mich hinauszuwachsen.
1: Wenn Dr. Reed diese Bilder sähe, dann...
3: Dann würde er wirklich auf der Stelle dafür sorgen, dass ich öffentlich verbrannt werde. Ja, das denke ich auch.
0: Hier. Nimm die Lampe. Schau dich in Ruhe um. Du hast alle Zeit der Welt. Niemand hetzt uns.
1: Danke. Was ich sah, ließ mir das Blut stocken. Als Hintergrund hatte Pigman alte Friedhöfe, düstere Wälder, Meeresklippen, gemauerte Tunnel, verfaulte Holzvertäfelungen oder einfach Mauern von Grüften gewählt. Die bevorzugte Szenerie darunter war jedoch eindeutig der Friedhof von Copsill.
2: Der ziemlich nah bei diesem Haus liegen dürfte.
1: Ganz genau. Die eigentliche Ungeheuerlichkeit der Bilder lag in den Gestalten, die sich im Vordergrund räkelten. Es waren Porträts von den abstoßendsten Dämonen, die du dir vorstellen kannst. Ihre Körper schienen nur teilweise mit denen von uns Menschen verwandt zu sein. Meist kauerten sie, obwohl sie sonst anscheinend auf zwei Beinen gingen, vornüber gebeugt am Boden. Etwas Hündisches haftete ihnen an. Pigman hatte sie überwiegend beim Fraß dargestellt.
2: Was fraßen sie?
1: Frag nicht. Frag bloß nicht.
2: Aber
1: auf anderen Bildern sah man sie sich zu Rudeln zusammenrotten und nächtens über die Friedhöfe schleichen oder sich in unterirdischen Gängen tummeln. Einige Bilder zeigten sie, wie sie um ihre Beute kämpften. Mein Gott, du kannst dir nicht vorstellen, welch abstoßenden Ausdruck Pigman ihren fratzenhaften Gesichtern, die mit seltsam gummiartig glänzender Haut überzogen waren, gegeben hatte. Auf einem Bild war dargestellt, wie ein einzelnes dieser Wesen gerade durch ein geöffnetes Fenster sprang.

0: einem anderen sah man dann, wie einer der Iren einem arglosen Schläfer auf der Brust saß und gerade im Begriff schien, ihn mit den clownartigen Händen zu würgen.
1: Du lieber Himmel.
0: Ein anderes Bild ist mir noch besonders in Erinnerung geblieben. Eine ganze Schar von diesen Biestern war darauf dargestellt. Sie hatten sich um eine erhängte Hexe versammelt und heulten mit erhobenen Köpfen in den Nachthimmel. Die Hexe sah ihnen auf erschreckende Weise ähnlich, aber es waren vor allem die Gesichter, diese verfluchten Gesichter, die mich beim Betrachten sogleich in Angst und Schrecken versetzten. Sie wirkten derart lebensecht, als ob sie sich gleich von der Leinwand herunter auf mich stürzen würden. Sind sie lebendig?
2: Aber nein. Nein. Diese sind bloß Abbilder.
0: Ich verstehe das nicht. Wie war es dir mit Hilfe deiner Farbpigmente bloß möglich, die Feuersbrünste der Hölle so treffsicher zum Leben zu erwecken?
2: Weil ich ein guter Beobachter bin.
0: Albträume. Das sind zu Gemälden gewordene Albträume.
2: Wenn du so willst.
3: Zu Gemälden gewordene Albträume.
0: Ich glaube, ich brauche noch einen Schluck. Du auch?
3: Nein, danke. Ich habe jetzt wirklich genug. Erzähl bitte weiter.
0: Eines der Bilder war die Lektion betitelt. Eine Schar dieser hündischen Wesen war darauf dargestellt, wie sie gerade einem kleinen Kind beibrachten, sich auf ihre Weise zu ernähren. Ich vermutete, es handelte sich dabei um einen Wechselbalg, also um ein aus der Wiege gerobbtes Kind, welches die Dämonen gegen einen ihrer eigenen Nachkommen ausgetauscht hatten, der dann relativ unerkannt unter den Menschen aufgewachsen war. Auf dem Bild konnte man nun sehen, dass dem armen Menschenkind unter denen blühte, die es seinen Eltern weggenommen hatten. Ich erschauerte, als ich genauer hinsah. Und unter den Anwesenden verschiedenste Abstufungen zwischen menschlichen und ganz und gar hündischen Figuren erkannte. Diese dämonischen Hundewesen schienen also tatsächlich von uns Menschen abzustammen.
3: Erschreckend, zu welchen Fantasien sich Pigman offenbar in seinen Bildern verstieg.
0: Ja, aber waren es wirklich bloß Fantasien?
3: Wie meinst du das? Willst du mir ernsthaft erzählen?
0: Auf einem anderen Bild war zu sehen, dass das im Austausch für das Menschenjunge zurückgelassene Wesen in der Obhut seiner menschlichen Wirtsfamilie erlebte. Es war eine Szene, die im 17. Jahrhundert angesiedelt war. Der Vater las der Familie offenbar gerade aus der Bibel vor. Als mein Blick den ältesten Sohn streifte, der dem Betrachter höhnisch aus dem Bild heraus direkt ins Gesicht grinste, erschauerte ich. Pigman hatte dem Jungen sein Gesicht gegeben.
3: Ein Selbstporträt? In solch einem Kontext? Ja.
2: Ah, wie ich sehe, ist dir also etwas aufgefallen. Das hatte ich erwartet.
0: Das Gesicht?
2: Ja, richtig. Die Ähnlichkeit ist kein Zufall.
0: Aber
2: komm jetzt weiter. Wir müssen noch tiefer hinab. Meine jüngsten Studien werden dich sicherlich interessieren.
0: Vorbei an weiteren Bildern von Leichenfressern und Hexen, die die Welt unserer Vorväter heimgesucht hatten, ging es durch einen gemauerten Gang noch tiefer in den Keller hinab.
2: Hier herein. Komm. Komm nur, keine Angst.
0: Ja, ich komme. Wie du weißt, bin ich keineswegs das, was man zart beseitet nennt. Gewiss nicht. Aber als ich diesen Raum betrat und die Bilder sah, die dort hingen, hätte ich am liebsten laut aufschreien mögen. Es kostete mich viel Kraft, es nicht zu tun. In ihnen brach das Grauen, was er bisher ins Bild gesetzt hatte, geradewegs in unseren modernen Alltag ein. Die hündischen Wesen waren wiederum die Protagonisten in allen Studien und Skizzen, die dort wild verstreut herumlagen und auch an die Wand geheftet waren.
2: Oh mein Gott. Tja, diese Szene halte ich selbst auch für besonders gelungen. Die Skizze heißt Unfall in der U-Bahn.
0: Sie zu betrachten, ließ mir den Atem stocken. Eine Schar dieser abstoßenden Wesen zwängte sich durch einen Riss im Boden heraus und überfiel auf dem

0: Bahnsteig des U-Bahnhofs Boylston Street eine Gruppe wehrloser Menschen.
1: Schrecklich, wie man's nimmt.
0: Und das hier? Das ist doch wieder der Friedhof gleich hier in der Nähe.
2: Mit einem Panorama des nächtlichen Boston im Hintergrund, ja.
0: So wie es derzeit aussieht.
2: In der Tat.
0: Und zwischen den Gräbern tanzten die grauenvollsten Gestalten, die du dir vorstellen kannst, Elliot. Ich ließ meine Blicke weiterschweifen und sah eine Reihe von Bildern, die moderne Keller zeigten, in denen einige dieser höllischen Untiere hinter Fässern, in Ritzen und versteckt hinter Gerümpel oder den Heizkesseln lauerten, um sich in ihrer Blutgier auf den Erstbesten zu stürzen, der sich in diese Keller hinunterwagen würde.
1: Und das? Was ist das?
2: Erkennst du es nicht? Es ist der Beacon Hill.
1: Schauerlich, nicht? Und das alles tummelt sich tagtäglich direkt unter unseren Füßen.
0: Pigman hatte einen unserer Stadthügel als Querschnitt gemalt. In unendlichen Gängen und Höhlensystemen wimmelte es dort nur so von schreckenerregenden Gestalten. Wie Insekten bevölkerten sie die Unterwelt. Einige Szenen waren ergänzend in großformatigen Skizzen ausgeführt. Mir gefror das Blut in den Adern. Eines dieser Wesen hatte einen modernen Reiseführer durch Boston in den Klauen und las einer Gruppe von andächtig lauschenden anderen Wesen augenscheinlich laut daraus vor. Auf einer weiteren Skizze blickte genau diese Gruppe kollektiv auf einen bestimmten Gang und schien in ein tückisches, vorfreudiges Lachen zu verfallen. Gott weiß, welche Teufelei sie gerade ersonnen hatten.
3: Wie sehr muss Pigman die gesamte Menschheit hassen, wenn sein Hirn ständig nur solche Schreckensbilder ersinnt?
0: Es war besonders die Genialität der Bilder, die mich so verängstigte. Sie waren wirklich allesamt mit außerordentlicher Kunstfertigkeit skizziert. Je länger man eines dieser Bilder oder auch eine der Skizzen, der Effekt war genau der gleiche, betrachtete, umso lebendiger erschien einem das Dargestellte. Der Detailreichtum, mit dem die Statur, Muskulatur, die Beschaffenheit der Haut und die Gesichter, diese grauenerregenden Gesichter dargestellt waren. Oh Gott, es schnürte mir den Atem ab. Sie sahen aus, als seien sie tatsächlich dem Leben nachempfunden, dem lebenden Modell. Diese Gesichter, Elliot, sie erscheinen mir immer noch allnächtlich in meinen Träumen, sobald ich die Augen schließe. Was ich dort in diesem Raum tief unter der Erde im Keller des Hauses sah, war nicht die Interpretation der Welt durch einen Künstler. Nein, es war das Pandemonium selbst, kristallklar, in nüchterner Objektivität dargestellt. So als ob das Treiben dieser Wesen mitten unter uns wirklich das Alltäglichste wäre. Pigman war kein Romantiker oder Fantast. Nein, bei weitem nicht. Das, was er da zu Papier und Leinwand gebracht hatte, waren nicht die Visionen eines Träumers, sondern Darstellungen einer klar reflektierten, authentischen Schreckenswelt, zu der Pigman offenbar Zugang hatte und die er in ihrer Gesamtheit klar zu überschauen schien.
3: Du meinst?
0: Ja. Er malte, was er kannte. Die Bilder und Skizzen entsprangen äußerst realen Beobachtungen.
2: Komm weiter, Henry. Das ist beileibe noch nicht alles, was ich dir zeigen möchte. Hier lang.
1: Noch tiefer hinab?
2: Gewiss.
1: Du hast doch nicht etwa Angst? Nun, deine Bilder sind nicht gerade angetan, einem die Angst zu nehmen, hier in Boston tiefer in den Boden hinabzusteigen.
2: Du hast vollkommen recht. Aber ich bin ja bei dir. Komm. Nimm die Lampe da.
1: Ja, ich komme.
2: Pass auf, wo du hintrittst.
1: Ja. Mach ich, keine Sorge. Was ist das da?
2: Das? Na, was denkst du?
1: Ein gemauerter Brunnenrand.
2: Richtig. Das ist einer dieser Zugänge, von denen ich dir erzählt habe.
1: Abgedeckt mit einer schweren Holzplatte.
2: Aus gutem Grund. Warte. Ich schiebe sie beiseite. Jetzt kannst du hinableuchten.

0: Schwarzes da unten ist?
1: Ja, da geht es tief in die Unterwelt hinab.
0: Und du meinst wirklich, dass...
1: Ich meine nichts. Ich weiß. Komm weiter. Dort hinter dieser Tür ist mein eigentliches Atelier. Ich werde Licht machen. Bitte, mach die Tür zu.
0: Ja. Auf den diversen Staffeleien und an den Wänden sah ich die derzeit in Arbeit befindlichen, ebenso verstörenden Bilder, die den fertigen, die ich eine Etage darüber gesehen hatte, in nichts nachstanden. Man konnte sehen, wie detailversessen und genau Pigment zunächst immer alles mit Bleistift skizzierte, ehe er zur Farbausführung schritt. Seine Technik war großartig. Diese Vielfalt an Perspektiven, die Genauigkeit der Proportionen war einfach überwältigend im Grad der erreichten malerischen Perfektion.
2: Oh, ein Fotoapparat.
1: Ja, richtig. Ich benutze ihn hin und wieder, um in der Gegend hier Aufnahmen für die Hintergrundgestaltung meiner Bilder zu machen. Ich arbeite, was das betrifft, wirklich ausgesprochen gern mit Fotografien. Das ist mir ebenso lieb, wie eine leibhaftige Szene oder ein leibhaftiges Modell zu malen.
2: Ich verstehe.
1: Warte mal. Ich will dir noch etwas zeigen.
0: Etwas beunruhigend Verstörendes haftete den Skizzen und den teilweise erst halb vollendeten Ungeheuerlichkeiten an, die ringsum an die Wände geheftet waren und von dort auf mich herabgrinsten. Ekel stieg in mir auf.
1: Du bist der Erste, dem ich erlaube, es zu sehen.
0: Ich wusste nicht, welch schauerlicher Anblick mir bevorstand, als Pigment zu einer mit einem Bettlaken verhängten Staffelei trat. Neugierig folgte ich ihm mit der Lampe.
1: Wie gefällt dir das?
3: Ja! Oh Gott!
1: Ja, ich weiß. Es zu betrachten tut sich ein wenig weh. Es ist mit Sicherheit mein kompromisslosestes Werk.
3: Barmherziger Gott, diese funkelnden roten Augen, die spitzen Krallen, die blutigen Lefzen. Was hat es denn da? Hält es wie ein Kind eine Zuckerstange?
1: Schau doch genauer hin. Keine Angst. Das Bild tut dir nichts. Tritt näher heran.
3: Oh nein.
1: Doch, doch. Jede Spezies ernährt sich eben auf ihre eigene Weise. Ist die Farbwirkung nicht beeindruckend?
3: Ich hab nie ein blasphemischeres Kunstwerk zu Gesicht bekommen.
1: Tatsächlich?
3: Du schmeichelst mir. Was ist das da an der Staffelei? Ein Foto, das du als Vorlage für die Ausführung des Hintergrunds verwenden willst?
4: Nicht! Gib es her!
3: Aber...
4: Sofort! Unterstehe dich, es anzusehen!
3: Aber...
4: Her damit, Henry! Sonst sind wir die längste Zeit Freunde gewesen. Ich bestimme, was ich dir zeige und was besser noch verborgen bleibt. Gib es mir!
3: Ja doch, beruhige dich. Ich werde es dir ergeben, aber verrat mir erst, wenn... Was ist denn damit?
4: Es ist...
3: Ja, sprich weiter.
4: Sei bloß still!
3: Himmel, was ist das?
4: Schweig!
3: Richard, was willst du mit der Waffe?
4: Gib mir die Taschenlampe. Du bleibst hier. Untersteh dich mir zu folgen.
3: Ich...
4: Aber keinen Laut! Verhalt dich bloß still.
5: Fort mit euch! Was fällt euch ein? Fort! Hinab mit euch! Verschwindet! Seid ihr wohl? Hinab!
0: Was tut er? Als ob er den Brunnen schließt. Was hat das zu bedeuten?
3: Richard!
1: Alles in Ordnung. Es ist alles in bester Ordnung. Mach dir keine Sorgen.
3: Aber was war das nur, dieses Kreischen und Scharren?
1: Ratten.
3: Ratten?
1: Ja. Du kannst dir nicht vorstellen, wie aufgetunsen und groß die Biester sind, die in diesen vielen Gewölbegängen leben. Ich muss vorhin wohl vergessen haben, den Brunnenschacht wieder richtig zu schließen.

0: Die Laute, sie hörten sich keineswegs wie die von Ratten an.
1: Warum sollte ich dich anlügen? Es waren Ratten, von Hunger getriebene Ratten. Dein Geschrei muss sie angelockt haben. An solch alten Orten wie hier ist man besser vorsichtig, derart auf sich aufmerksam zu machen. Das kann sonst schlimme Folgen haben. Die Ratten hier sind aber auch der einzige Nachteil an diesem Haus. Obwohl, wer weiß, sicherlich tragen sie auch das ihre zu der besonderen Atmosphäre bei, die hier herrscht.
0: Aber ich bin trotzdem der Meinung, dass
1: Lass uns jetzt lieber von hier verschwinden. Es ist schon spät. Ich denke, fürs Erste hast du auch genug gesehen. Du Armer bist ja weiß wie ein Laken.
0: Ich muss sagen, der Schreck ist mir vorhin ganz schön in die Glieder gefahren.
1: Komm.
0: Ja. Das war das Ende meines nächtlichen Abenteuers in Pigments geheimem Atelier. Er führte mich anschließend auf einem völlig anderen Weg zurück durch das Labyrinth der kleinen engen Gassen. Ich vermute, er wollte es mir dadurch unmöglich machen, das Haus auf eigene Faust jemals wiederzufinden. Da schon zu spät war, legten wir den weiten Weg zur Innenstadt zu Fuß zurück. Und ich muss sagen, dass mir das auch deutlich lieber war, nachdem ich dieser Schreckensszenarien angesichtig geworden war, die Pigment von der U-Bahn gemalt hatte.
2: Hast du Pigment seitdem noch einmal gesehen?
0: Nie wieder. Und ich bin froh, dass es so ist.
2: Wolltest du wegen der Gemälde, die du in seinem zweiten Atelier gesehen hattest, nichts mehr mit ihm zu tun haben?
0: Nein, nicht deswegen. Auch wenn ich überzeugt bin, dass er ihretwegen aus 9 von 10 Häusern in Boston rausgeworfen worden wäre. Es ist etwas anderes, was mir seither den Schlaf raubt.
2: Ich höre.
0: Am Morgen nach dieser albtraumhaften Nacht am North End fand ich etwas in der Tasche meines Jacketts. Es war diese gefaltete Fotografie, die ich an die Staffelei seines neuesten Gemäldes geheftet fand und die er mir unbedingt hatte wegnehmen wollen.
2: Ja?
0: Dazu kam es nicht, weil wir durch diese furchtbaren Geräusche im Gewölbegang unterbrochen wurden. Ich muss sie dann wohl geistesabwesend irgendwie in meine Tasche gesteckt haben.
2: Und diese Fotografie ist der Grund?
0: Sie ist der Grund, weshalb ich mit Richard Upton Pigman, dem vielleicht größten Künstler unserer Zeit, nichts mehr zu tun haben möchte. Ja, denn er ist gleichwohl auch das sicherlich verkommenste Subjekt, das je über die Grenzen des Lebens in den Schatten der Abgründe von Mythos und Wahnsinn trat. Ich weiß nicht, was genau er war. Ob er als Mensch unter sonderbaren Vorzeichen geboren wurde oder eine Art Wechselbalg war. Eins steht jedenfalls fest. Es war ihm möglich, geheime Pforten zu öffnen. Pforten, die besser für alle Zeiten verschlossen geblieben wären. Womöglich ist er nun für immer in die schreckliche Finsternis eingegangen, in der er so gerne umherstreifte und die er in seiner Kunst so genüsslich porträtierte. Vielleicht ist er aber auch noch hier irgendwo unter uns, in einem dieser schrecklichen Gewölbegänge.
2: Wenn ich recht zwischen den Zeilen zu lesen vermag, denkst du, dass Pigman in seinen Bildern die Wirklichkeit abbildete, wie er sie zu sehen imstande war?
0: Ja.
2: Demnach waren es keineswegs Ratten, die aus dem Brunnenschacht nach oben gekrochen sind, weil er vergessen hatte, ihn mit der schweren Holzplatte wieder zu verschließen.
0: Liegt doch auf der Hand, oder? Waren wir nicht immer schon irritiert, wie lebensecht und detailreich er diese Schreckensgestalten zu porträtieren wusste?
2: Schon, aber deshalb davon auszugehen,
0: fragten wir uns nicht immer schon, woher er bloß diese Gesichter nahm?
2: Ja, aber
0: nun, jenes gefaltete Foto war mitnichten die Aufnahme irgendeines Friedhofs, die er für den Hintergrund zu adaptieren gedachte. Es zeigte das grauenhafte Wesen, das er auf die Leinwand gebracht hatte. Es war ein Foto von Pigments Modell. Und das Schrecklichste daran war, dass im Hintergrund deutlich die Mauer seines Kellerateliers mit all den dort aufgehängten Skizzen zu sehen war, so wie ich es gesehen hatte. Verstehst du, Elliot? Dieses Porträt, es war von einer Fotografie abgemalt. Von der Fotografie eines lebendigen Wesens. Eines Wesens, das tief unten unter uns lebt. So wie vermutlich viele, viele tausend andere seiner Art. Ich wünschte, ich hätte das Foto nicht im ersten Schreck in die Flammen geworfen. Dann könnte ich dir leicht beweisen, dass alles der Wahrheit entspricht.

das auch. Musst du mir einfach glauben, dass alles sich so zugetragen hat, wie ich es dir erzählt habe.

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1: Ich bin Sönke Röhling. Der niedrige Füllstand der Gasspeicher in Deutschland sorgt weiter für Kritik. Verbraucherzentralen warnen vor möglichen Versorgungsengpässen und steigenden Preisen. Die Speicher sind aktuell nur rund zur Hälfte gefüllt. Bis November müssen es laut Gesetz 80% Füllstand sein. Der Chef der Bundesnetzagentur Klaus Müller sagt im ZDF:
2: Das ist in der Tat inzwischen sehr ambitioniert. Das ging nur in einem sehr, sehr optimalen Szenario. Trotzdem wollen wir mehr als die 50% erreichen. Dafür gibt es auch klare Verantwortlichkeiten. Wir haben ja noch die Flüssiggasterminals. Wir haben Norwegen, Belgien, Holland, Frankreich. Also es gibt ja aus mehreren Quellen Gas zur Versorgung. Aber der Stand der Speicher ist nicht zufriedenstellend.
1: Der Aufbau der Drohnenabwehr wird in den nächsten Jahren eine Daueraufgabe für die Bundespolizei. Das hat Innenminister Dobrindt erklärt. Bei einem Besuch der Fliegerstaffel der Bundespolizei im hessischen Fuldatal sagt er, man müsse sich auf ein Wettrüsten zwischen der eigenen Drohnenabwehr und den Angreifern einstellen. Aktuell umfasst die Drohnenabwehreinheit der Bundespolizei 70 Einsatzkräfte. Bis Jahresende sollen es 300 sein. Eine Reaktion auf den Fund einer Sprengstoffdrohne am Flughafen Leipzig-Halle vor wenigen Wochen. Der Deutsche Städtetag fordert die Einführung einer Pflegevollversicherung. Die Kommunen stünden aktuell komplett an der Wand, weil sie einspringen müssten, wenn Senioren die Heimplätze nicht mehr selbst bezahlen können, so Städtetagspräsident Jung in der Neuen Osnabrücker Zeitung. Die Bundesanwaltschaft ermittelt gegen einen jungen Mann aus Rheinland-Pfalz, der Jugendliche im Internet zu schweren Straftaten angestiftet haben soll. Der Fall erinnert an den sogenannten White Tiger aus Hamburg, gegen den wegen ähnlicher Fälle gerade der Prozess läuft. Deutschland macht immer mehr Tempo beim Ausbau der Solarenergie. Das gesetzlich festgelegte Ausbauziel für dieses Jahr ist schon jetzt erreicht. Der zuständige Bundesverband befürchtet allerdings, dass der Kurs von Wirtschaftsministerin Reiche dafür sorgen wird, dass die nächsten Ausbauziele verfehlt werden. Der SC Freiburg steht mit einem Bein in der Ligaphase der Conference League. Die Freiburger lagen im Quali-Hinspiel beim FC Motherwell in Schottland zwar noch nicht mal 2 Minuten mit 0:1 hinten, konnten das Spiel aber drehen und setzten sich am Ende mit 3:1 durch.
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